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1: Ich bin David Riemer. Das Elterngeld soll nach einem Gesetzentwurf von Familienministerin Prien künftig nur noch 12 statt 14 Monate gezahlt werden und auch nur dann, wenn Mütter und Väter jeweils mindestens 3 Monate berufliche Auszeit nehmen. Gleichzeitig soll der Mindestbetrag nach dem Vorschlag der Ministerin von 300 auf 330 Euro und der Höchstbetrag von 1.800 auf 1.900 Euro angehoben werden. In Ankara startet heute der NATO-Gipfel und damit ein neuer Bewährungstest für das Bündnis. Können die Partner US-Präsident Trump bei Laune halten und die USA in der NATO halten? Neben dem diplomatischen Drahtseilakt geht es außerdem um die Unterstützung der Ukraine.
2: Kurze Sitzungen und ein extrem kurzes Schlusspapier. Beim Gipfel in Ankara nehmen die Verbündeten schon ganz viel Rücksicht auf den US-Präsidenten. Erstens will Trump weniger für die NATO ausgeben. Das bedeutet, die Europäer müssen mehr tun. Vor allem für die Ukraine. Die soll zweitens 140 Milliarden Euro für 2 Jahre bekommen von den Europäern. Für 80 Milliarden Euro steht die Finanzierung noch nicht wirklich. Drittens ist Trump verärgert und zwar über mangelnde Unterstützung für seinen Iran-Krieg. Es geht also wieder ganz viel um Trump. Aus Brüssel, Dieter Ebeling.
1: Wofür soll Deutschland im kommenden Jahr Geld ausgeben? Das hat sich die Regierung jetzt überlegt und den Haushaltsentwurf für 2027 verabschiedet. Es geht um viele Milliarden Euro. Kritiker sind alarmiert.
3: Gut 555 Milliarden Euro will die Bundesregierung nächstes Jahr ausgeben, vor allem für die Verteidigung, aber auch für die Infrastruktur und die Zinsen. Das Geld soll bei den Ressorts und den Zuschüssen für Renten und Krankenversicherung eingespart werden. Außerdem soll es eine Plastikabgabe und höhere Steuern auf Tabak und Alkohol geben. Zusätzlich will Finanzminister Klingbeil an die staatlichen Rücklagen. Er hält das für normal, seine Kritiker nicht. Industrie und Opposition sprechen von einem Offenbarungseid. Für mehr Wachstum müsse das Geld bei Wirtschaft und Verbrauchern bleiben. Tanja Wagner, Nachrichtenredaktion.
1: Portugal mit Superstar Cristiano Ronaldo ist raus bei der Fußball-WM. Spanien hat dem 41-Jährigen damit einen bitteren Abschied von der WM-Bühne beschert und seine eigenen Titelansprüche untermauert. Der Europameister feierte dank des späten Treffers von Joker Mikel Merino in der Nachspielzeit einen 1:0-Sieg gegen Portugal.
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4: Auf der A1 Richtung Hamburg zwischen dem Dreieck Hamburg Südost und dem Dreieck Hamburg Norderelbe stockt der Verkehr. Rechnet mit mindestens 6 Minuten Zeitverlust. Gute Fahrt.
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4: In Sörup zeigt das Thermometer 15 Grad. In Langenhorn und Flensburg ist es etwas milder. Dort haben wir jeweils 16 Grad. In der Nacht sinkt das Thermometer auf milde 14 Grad. So wird das Wetter morgen. Es erwartet euch ein Tag mit Sonne und Wolken bei anfangs 14 Grad. Im Laufe des Tages steigt das Thermometer auf angenehme 20 Grad an.
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1: Ich sage All American Rejects. Ihr sagt
2: Gives You Hell.
1: Ja, kennt jeder sofort.
3: Ja.
1: Aber die Jungs aus Stillwater, Oklahoma sind jetzt wieder da und die können noch mehr.
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1: Hier sind die All American Rejects mit ihrer neuen Scheibe King Kong.
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1: Ich bin David Riemer. Das Elterngeld soll nach einem Gesetzentwurf von Familienministerin Prien künftig nur noch 12 statt 14 Monate gezahlt werden und auch nur dann, wenn Mütter und Väter jeweils mindestens 3 Monate berufliche Auszeit nehmen. Gleichzeitig soll der Mindestbetrag von 300 auf 330 Euro und der Höchstbetrag von 1800 auf 1900 Euro angehoben werden. Der Gesetzentwurf sei aber noch in der Ressortabstimmung, so die Ministerin. US-Präsident Trump hat sich vor dem NATO-Gipfel optimistisch über mögliche Fortschritte bei den Bemühungen um ein Ende des Ukraine-Kriegs geäußert. Nach einem Telefonat mit dem russischen Präsidenten Putin sei er sich sicher, dass dieser den Krieg beenden wolle, sagte Trump im Weißen Haus.
2: Das versichert Trump immer wieder und seit langem. Der russische Präsident Putin wolle den Angriffskrieg gegen die Ukraine nun unbedingt beenden. Nach jedem Gespräch mit seinem Moskauer Gegenüber hat Trump volles Vertrauen in Putin. Bleibt abzuwarten, wie das Treffen mit dem ukrainischen Präsidenten Zelensky in Ankara verläuft. Trump versichert, man sei mit beiden Seiten in guten Gesprächen, eine Einigung sei näher denn je. Auch Zelensky wolle ein Ende des Krieges, sagt Trump. Er glaube, man werde den Krieg nun beenden. Aus den USA, Tina Eck.
1: Übervolle Wartezimmer, teure Medikamente. Viele meckern über das Gesundheitssystem und fragen stattdessen den Chatbot. Laut einer Umfrage des Pharmaherstellers Stada setzen viele Menschen in Gesundheitsfragen auf künstliche Intelligenz.
3: Wie kündigt sich eine Migräne an? Was tun bei einem Wespenstich? Mit solchen und ähnlichen Fragen wird der Chatbot gefüttert. Die allermeisten wollen im Prinzip eine Diagnose besser verstehen oder bereiten sich so auch auf einen Arztbesuch vor. Auf jeden Fall finden gut 80% der Deutschen KI in der Gesundheitsvorsorge völlig okay. Einige sind allerdings auch skeptisch, fragen sich, was am Ende mit den eigenen Daten passiert. Claudia Wächter, Nachrichtenredaktion.
1: Spanien hat Cristiano Ronaldo einen bitteren Abschied von der WM-Bühne beschert und seine eigenen Titelansprüche untermauert. Der Europameister feierte dank eines späten Treffers von Joker Mikel Merino in der Nachspielzeit einen 1:0-Sieg gegen Portugal und zog erstmals seit dem Titelgewinn 2010 wieder in ein WM-Viertelfinale ein.
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4: Hier steht ihr aktuell am längsten. Auf der A1 Richtung Lübeck zwischen Hamburg-Stillhorn und dem Dreieck Hamburg-Südost gibt es 2 Kilometer Stau. In der Gegenrichtung Richtung Hamburg steht ihr zwischen Hamburg-Morfleth und dem Dreieck Hamburg-Norderelbe auf 1 Kilometer. Gute Fahrt.
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4: In Kappeln haben wir aktuell 15 Grad, in Tarb ebenfalls 15 und Langenhorn meldet 16 Grad. In der Nacht sinkt das Thermometer auf milde 14 Grad. So wird das Wetter morgen. Es erwartet euch ein Tag mit Sonne und Wolken bei anfangs 14 Grad. Im Laufe des Tages steigt das Thermometer auf angenehme 20 Grad an.
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1: Die Toten Hosen haben ihr letztes Album draußen und daraus gibt's jetzt nur nach vorn.

0: auf diesem Album, da hört man ja alle Seiten der Hosen, jede Facette. Und bei dieser Nummer wagen sie einen gespannten Blick in die etwas unsichere Zukunft.
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0: Hier ist die dritte Single-Auskopplung aus dem letzten Hosenalbum. Trink aus, wir müssen gehen. Hier ist Nur nach vorn.
1: Jetzt.

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1: Ich bin David Riemer. Das Elterngeld soll nach einem Gesetzentwurf von Familienministerin Prien künftig nur noch 12 statt 14 Monate gezahlt werden und auch nur dann, wenn Mütter und Väter jeweils mindestens 3 Monate berufliche Auszeit nehmen. Gleichzeitig soll der Mindestbetrag nach dem Vorschlag der Ministerin von 300 auf 330 Euro und der Höchstbetrag von 1800 auf 1900 Euro angehoben werden. In Ankara startet heute der NATO-Gipfel und damit ein neuer Bewährungstest für das Bündnis. Können die Partner US-Präsident Trump bei Laune halten und die USA in der NATO halten? Neben dem diplomatischen Drahtseilakt geht es außerdem um die Unterstützung der Ukraine.
2: Kurze Sitzungen und ein extrem kurzes Schlusspapier. Beim Gipfel in Ankara nehmen die Verbündeten schon ganz viel Rücksicht auf den US-Präsidenten. Erstens will Trump weniger für die NATO ausgeben. Das bedeutet, die Europäer müssen mehr tun. Vor allem für die Ukraine. Die soll zweitens 140 Milliarden Euro für 2 Jahre bekommen von den Europäern. Für 80 Milliarden Euro steht die Finanzierung noch nicht wirklich. Drittens ist Trump verärgert und zwar über mangelnde Unterstützung für seinen Iran-Krieg. Es geht also wieder ganz viel um Trump. Aus Brüssel, Dieter Ebeling.
1: Wofür soll Deutschland im kommenden Jahr Geld ausgeben? Das hat sich die Regierung jetzt überlegt und den Haushaltsentwurf für 2027 verabschiedet. Es geht um viele Milliarden Euro. Kritiker sind alarmiert.
3: Gut 555 Milliarden Euro will die Bundesregierung nächstes Jahr ausgeben. Vor allem für die Verteidigung, aber auch für die Infrastruktur und die Zinsen. Das Geld soll bei den Ressorts und den Zuschüssen für Renten und Krankenversicherung eingespart werden. Außerdem soll es eine Plastikabgabe und höhere Steuern auf Tabak und Alkohol geben. Zusätzlich will Finanzminister Klingbeil an die staatlichen Rücklagen. Er hält das für normal, seine Kritiker nicht. Industrie und Opposition sprechen von einem Offenbarungseid. Für mehr Wachstum müsse das Geld bei Wirtschaft und Verbrauchern bleiben. Tanja Wagner, Nachrichtenredaktion.
1: Portugal mit Superstar Cristiano Ronaldo ist raus bei der Fußball-WM. Spanien hat dem 41-Jährigen damit einen bitteren Abschied von der WM-Bühne beschert und seine eigenen Titelansprüche untermauert. Der Europameister feierte dank des späten Treffers von Joker Mikel Merino in der Nachspielzeit einen 1:0-Sieg gegen Portugal.
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4: Hallo auf die Straßen. Aktuell liegen uns keine Meldungen vor. Ihr habt freie Fahrt. In 30 Minuten gibt es hier das nächste Update. Kommt gut und sicher an euer Ziel.
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4: Bei euch in Kappeln sind es aktuell 15 Grad, in Klangsbö messen wir 16 und Sörup meldet ebenfalls 15 Grad. In der Nacht sinkt das Thermometer auf milde 14 Grad. So wird das Wetter morgen. Es erwartet euch ein Tag mit Sonne und Wolken bei anfangs 14 Grad. Im Laufe des Tages steigt das Thermometer auf angenehme 20 Grad an.
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1: Die Ärzte gehen nächstes Jahr auf Tour, präsentiert von uns. Aber jetzt legt erstmal Sänger Farin Urlaub richtig solo los.

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1: Ich bin David Riemer. Das Elterngeld soll nach einem Gesetzentwurf von Familienministerin Prien künftig nur noch 12 statt 14 Monate gezahlt werden und auch nur dann, wenn Mütter und Väter jeweils mindestens 3 Monate berufliche Auszeit nehmen. Gleichzeitig soll der Mindestbetrag von 300 auf 330 Euro und der Höchstbetrag von 1800 auf 1900 Euro angehoben werden. US-Präsident Trump hat sich vor dem NATO-Gipfel optimistisch über mögliche Fortschritte bei den Bemühungen um ein Ende des Ukraine-Kriegs geäußert. Nach einem Telefonat mit dem russischen Präsidenten Putin sei er sich sicher, dass dieser den Krieg beenden wolle, sagte Trump im Weißen Haus.
2: Das versichert Trump immer wieder und seit langem. Der russische Präsident Putin wolle den Angriffskrieg gegen die Ukraine nun unbedingt beenden. Nach jedem Gespräch mit seinem Moskauer Gegenüber hat Trump volles Vertrauen in Putin. Bleibt abzuwarten, wie das Treffen mit dem ukrainischen Präsidenten Zelensky in Ankara verläuft. Trump versichert, man sei mit beiden Seiten in guten Gesprächen, eine Einigung sei näher denn je. Auch Zelensky wolle ein Ende des Krieges, sagt Trump. Er glaube, man werde den Krieg nun beenden. Aus den USA, Tina Eck.
1: Übervolle Wartezimmer, teure Medikamente. Viele meckern über das Gesundheitssystem und fragen stattdessen den Chatbot. Laut einer Umfrage des Pharmaherstellers Stada setzen viele Menschen in Gesundheitsfragen auf künstliche Intelligenz.
3: Wie kündigt sich eine Migräne an? Was tun bei einem Wespenstich? Mit solchen und ähnlichen Fragen wird der Chatbot gefüttert. Die allermeisten wollen im Prinzip eine Diagnose besser verstehen oder bereiten sich so auch auf einen Arztbesuch vor. Auf jeden Fall finden gut 80% der Deutschen KI in der Gesundheitsvorsorge völlig okay. Einige sind allerdings auch skeptisch, fragen sich, was am Ende mit den eigenen Daten passiert. Claudia Wächter, Nachrichtenredaktion.
1: Die USA sind bei der Fußball-WM ausgeschieden. Das Team um Stürmer Balogun, der nach roter Karte im vorausgehenden Spiel seine Sperre vom Weltverband FIFA erlassen bekommen hatte, unterlag im Achtelfinale Belgien verdient mit 1:4. Zuvor hatte Spanien Cristiano Ronaldo einen bitteren Abschied von der WM-Bühne beschert. Der Europameister feierte dank eines späten Treffers in der Nachspielzeit einen 1:0-Sieg gegen Portugal und zog ins Viertelfinale ein.
4: Und jetzt für euch das Nord-Update mit Sean Eising. Im Bauhauptgewerbe in Schleswig-Holstein sind die Auftragseingänge im ersten Quartal gestiegen. Die Umsätze entwickelten sich dagegen rückläufig. Das SA Musikfestival ist am Wochenende offiziell gestartet. Bis Ende August stehen wieder Konzerte an zahlreichen Spielorten auf dem Programm, unter anderem auf Fehmarn und in Dänemark. Und auf Sylt, da startet heute wieder das Winzerfest an der Westerländer Promenade. Gleichzeitig wird heute mit starkem Wind auf der Insel gerechnet.
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5: Auf der A1 Richtung Lübeck gibt es zwischen Hamburg-Stillhorn und dem Dreieck Hamburg-Südost 1 Kilometer Stau. In der Gegenrichtung Richtung Hamburg fließt der Verkehr zwischen Hamburg-Moorfleet und dem Dreieck Hamburg-Norderelbe nur zäh. Gute Fahrt.
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5: In Walsbüll zeigt das Thermometer 15 Grad. In Klangsbüll haben wir 16 Grad. Genauso wie in Leck. Und so wird das Wetter heute. Es erwartet euch ein Tag mit Wolken und zeitweise Regen. Das Ganze bei maximal 18 Grad.

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1: Jawohl, der Engelhardt ist wieder da aus dem Urlaub. Schön, dass du wieder da bist.
2: Vielen Dank.
1: Welcome back. Ja. Richtig schön sommerlich in so einem Sommerhemd, Sommerunterhemd, Kettchen.
2: Und auch geil. So eine leichte Bräune aufgesetzt. Ne?
1: Tipptopp.
2: So muss das sein.
1: Ja, hervorragend. Hast du einen schönen Urlaub gehabt?
2: Ja, ich war ja wegen einer Hochzeit in der Türkei und die Maßstäbe wurden jetzt nochmal verschoben. Ich habe ja auch noch nicht geheiratet. Das wird schwierig jetzt, das zu toppen.
1: Ja.
2: Aber grundsätzlich...
1: Viel Spaß.
2: Immer alles, was direkt am Meer bei Sonnenschein passiert, das kann nur gut werden, oder?
1: Ah ja,
2: das ist richtig. Wie soll man das denn in irgendeinem Dorfgemeinschaftshaus hier in Rumpelhausen toppen können? Ach Mann.
1: Wird schwierig, den Ozean dahin zu versetzen, das ist wohl wahr. Aber wenn es schön war, ist doch gut.
2: Ja.
1: Und dann können wir uns jetzt ganz entspannt erstmal wieder den täglichen Aufgaben widmen. Annette ist ja gestern aus dem Urlaub wiedergekommen, der musste ich erstmal nochmal erklären, wie die Knöpfe funktionieren.
2: Das war bei mir aber auch ähnlich.
1: Okay, aber dann ist doch gut. Das zeigt doch eigentlich, dass der Urlaub gut war.
2: Ja, genau. Das ist ein gutes Zeichen, stimmt.
1: Dann drücke ich erstmal nochmal die Knöpfe. Starten wir jetzt erstmal.
2: Ach, so geht das.
1: Dienstag um 5 nach 5 mit Pink Floyd. Another Brick in the Wall Part 2. Euch einen schönen guten Morgen.
2: Morgen.
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Marketing-Experten sagen, die nächsten 3 Sekunden entscheiden, ob du dranbleibst oder nicht. Und, hat's funktioniert? Dann gleich weiter so. Metallica.

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3: Erinnert ihr euch noch an die Grundstory von Spider-Man? Da wird ja die Hauptfigur von einer Spinne gebissen und hat plötzlich außergewöhnliche Fähigkeiten. Ja, und damit ist dann auch so ziemlich die Grundstory von Blue Beetle erzählt.
4: Was zum Teufel ist das?
5: Ich glaube, es mag mich.
6: Du bist in dein Gesicht!
3: Nur ist es halt hier keine Spinne, sondern ein uralter außerirdischer Käfer, der den Teenager Jamie Reyes als Wirt auswählt. Der bekommt dadurch eine Hightech-Rüstung und eben wie Spider-Man quasi Superkräfte.
7: Es heißt Scarabée. Es ist eine Art Weltvernichtungswaffe. Es beschützt seinen Wirt. Manchmal tut es, was du willst und manchmal auch nicht.
5: Ich glaube, ich habe einen Bus zerteilt.
3: Er wird zum Superhelden Blue Beetle, was im ersten Moment echt cool klingt, bis Jamie dann auffällt, dass auch noch weitere Interessenten hinter seinem mächtigen Exoskelett her sind.
8: Scarabeus hat dich auserwählt, aber er gehört mir.
9: Die Liebe zu deiner Familie macht dich schwach.
3: Also, auch wenn die Grundstory förmlich nach Spider-Man schreit, ist es keineswegs wie sein DC-Pendant. Blue Beetle ist ein witziger Superheldenfilm für zwischendurch, wie ich finde, nicht mehr und auch nicht weniger. Also, falls ihr für heute Abend noch keinen Film habt, ruhig mal reinschauen.
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15: mit Sean Eising. Im Westerländer Rathauspark, da steht ein weiteres Konzert der Reihe Neue Kulturelle Welle 3.0 an. Die Gemeinde Sylt informiert, dass am 24. Juli die Musikerin Julia McCallion auftritt. Die Hamburger Künstlerin ist demnach seit Jahren in Norddeutschland auf Bühnen unterwegs und verbindet Popmusik mit souligen Einflüssen und energiegeladenen Live-Arrangements. Neben eigenen Songs ist sie auch regelmäßig bei Konzerten und Veranstaltungen aktiv. Der Eintritt ist frei. Das Open-Air-Konzert beginnt am Abend im Rathauspark. Bei schlechtem Wetter wird die Veranstaltung in einen Innenraum verlegt. Organisiert wird die Reihe von der Gemeinde Sylt. Das Schleswig-Holstein-Musikfestival ist am Wochenende offiziell gestartet und bietet bis zum 30. August wieder zahlreiche Konzerte an den verschiedensten Spielorten im Norden, darunter zum Beispiel auf Föhr und Fehmarn, sowie auch in Hamburg und in Dänemark. Heute Abend sind unter anderem ein Auftritt von Xenia Sidorova und Friends in Hasselburg und ein Konzert von Jess Gillim in Hamburg geplant. Und auf Sylt, da startet heute wieder das Westerländer Winzerfest, beziehungsweise es soll starten. An der Westerländer Promenade erwarten euch wieder jede Menge Stände mit Weinen aus verschiedenen Anbauregionen und das noch bis Sonntag. Dazu gibt es auch Live-Musik und natürlich Meerblick. Gleichzeitig wird heute mit starkem Wind auf der Insel gerechnet. Es kann also auch zu Einschränkungen kommen.
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21: Hallo auf die Straßen. Aktuell liegen uns keine Meldungen vor. Ihr habt freie Fahrt. In 30 Minuten gibt es hier das nächste Update. Kommt gut und sicher an euer Ziel.
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21: In Ellund, Joldelund und Sörup zeigt das Thermometer jeweils 15 Grad. Und so wird das Wetter heute. Es erwartet euch ein Tag mit Wolken und zeitweise Regen. Das Ganze bei maximal 18 Grad.
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22: Eine Minute nach 6:30. Jetzt gibt's für euch Three Doors Down mit It's Not My Time. Und wir legen los mit Brian Adams. Und The Only Thing That Looks Good On Me Is You.
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0: Breeders Down, It's Not My Time um 5.38 Uhr.
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0: So, jetzt gibt's für euch den letzten Song von Police vor ihrer Trennung. Also auf jeden Fall schon mal ein Banger dann nochmal als letzter Song, Message in a Bottle. Und die Message in diesem Song ist, egal wie mies es dir gerade geht, denk dran, du bist nicht allein. So, und das ist ja erstmal ein super wichtiges Signal, aber auch gerade in der heutigen Zeit. Und das Riff dazu hat Sting als erstem seinem Hund vorgespielt. Und der hatte diesen verzweifelten, Dude, what the fuck? Ich will eigentlich in den Park oder einen Baum kacken und nicht hier dumm rumstehen, Blick drauf. Und dieser Blick hat dann vermutlich zur Textidee geführt. Ja, diese Einsamkeit im Hundeblick hat Sting dann übertragen auf den Song. Also Leute, denkt immer dran, ihr seid nicht allein. Wir sind zum Beispiel bei euch jetzt mit The Police und Message in a Bottle.
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9: Ich bin Babit Büchner. Das Elterngeld soll nach einem Gesetzentwurf von Familienministerin Karin Prien künftig nur noch 12 statt 14 Monate gezahlt werden. Und auch nur noch dann, wenn Mütter und Väter jeweils mindestens 3 Monate berufliche Auszeit nehmen. Gleichzeitig soll der Mindestbetrag nach dem Vorschlag der Ministerin von 300 auf 330 und der Höchstbetrag von 1.800 auf 1.900 Euro angehoben werden. Der Gesetzentwurf ist aber noch in der Ressortabstimmung. In Ankara startet heute der NATO-Gipfel und damit ein neuer Bewährungstest für das Bündnis. Im Zentrum steht die Frage, ob US-Präsident Donald Trump bei der Stange gehalten werden kann.
10: Kurze Sitzungen und ein extrem kurzes Schlusspapier. Beim Gipfel in Ankara nehmen die Verbündeten schon ganz viel Rücksicht auf den US-Präsidenten. Erstens will Trump weniger für die NATO ausgeben. Das bedeutet, die Europäer müssen mehr tun. Vor allem für die Ukraine. Die soll zweitens 140 Milliarden Euro für 2 Jahre bekommen. Von den Europäern. Für 80 Milliarden Euro steht die Finanzierung noch nicht wirklich. Drittens ist Trump verärgert, und zwar über mangelnde Unterstützung für seinen Iran-Krieg. Aus Brüssel, Dieter Ebeling.
9: Kanada setzt bei der Erneuerung seiner U-Boot-Flotte auf eine milliardenschwere Kooperation mit Deutschland und Norwegen. Dazu soll der Kieler Marineschiffbauer TKMS bis zu 12 U-Boote liefern, teilte Premierminister Mark Carney mit. Für TKMS ist es der größte U-Boot-Auftrag in der Unternehmensgeschichte. Und zum Sport. Die USA sind bei der Fußball-WM ausgeschieden. Das Team um Stürmer Balogun, der nach roter Karte seine Sperre vom Weltverband FIFA erlassen bekommen hatte, unterlag im Achtelfinale Belgien mit 1:4.
11: Die USA sind raus. Da half auch Trumps Eingreifen von höchster Stelle nichts. Balogun war auf dem Spielfeld, richtete aber gegen die überlegenen Belgier nichts aus. Das Spiel allerdings zog die Amerikaner in Massen vor die Fernseher. Der Skandal machte die K.O.-Runde extra populär. Viel Scham und Empörung gab es aber auch, nicht nur unter Fußballfans. Trumps Anruf bei der FIFA habe die Glaubwürdigkeit des US-Teams und der ganzen WM ruiniert, schimpfen viele. Aus den USA, Tina Eck.
9: Im Spiel zuvor war Portugal nach einer 0:1-Niederlage gegen Spanien aus dem Turnier ausgeschieden.
12: Und jetzt für euch das Nord-Update mit Sean Eising. Im Bauhauptgewerbe in Schleswig-Holstein sind die Auftragseingänge im ersten Quartal gestiegen. Die Umsätze entwickelten sich dagegen rückläufig. Das SH-Musikfestival ist am Wochenende offiziell gestartet. Bis Ende August stehen wieder Konzerte an zahlreichen Spielorten auf dem Programm, unter anderem auf Fehmarn und in Dänemark. Und auf Sylt, da startet heute wieder das Winzerfest an der Westerländer Promenade. Gleichzeitig wird heute mit starkem Wind auf der Insel gerechnet.
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14: Auf der A25 Richtung Hamburg gibt es zwischen Nettelnburg und Neu-Allermöhe West 1 Kilometer Stau. Rechnet mit mindestens 4 Minuten Verzögerung. Gute Fahrt.
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14: In Handewitt sind es aktuell 15 Grad. In Niebel und Langenhorn zeigt das Thermometer 16 Grad. Und so wird das Wetter heute. Es erwartet euch ein Tag mit Wolken und zeitweise Regen. Das Ganze bei maximal 18 Grad.
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16: Sag mal, seid ihr eigentlich so der Schokolade-Ess-Typ?
17: Boah, eher nicht. Also wenn dann Marzipan-Schokolade. Aber eigentlich eher Chips.
16: Same hier. Also heute ist der offizielle Tag der Schokolade.
17: Oh, also Feiertag für meine Freundin. Ja,
16: zumindest so lange, bis Trump bei Lindt anruft und den dann einkassiert.
17: Aber gut, da wir heute örtliche Temperaturen bis 35 Grad schon wieder kriegen, wird das mit der Schokolade dann eh wieder und auch in den nächsten Tagen übrigens eine Sauerei. Also kann er von mir aus gerne einkassieren.
16: Aber es ist ja vielleicht ein gutes Omen für die Schweiz, die heute Abend bei der WM gegen Kolumbien spielt. Noch ein bisschen Schokri, das ist doch super.
17: Stimmt. Für die. Aber gut, wenn wir jetzt so anfangen, dass jedes Land vor einem Spiel sein nationales Top-Produkt konsumiert, dann gewinnt heute Kolumbien, weil...
16: Kokain! Überall Kokain! Okay, stimmt auch wieder. Gut, dann ist der Tag der Schokolade immerhin für eine Sache, aber gut. Mhm. Ich muss leider meine Diät wieder um einen Tag verschieben. Blöd.
18: Mensch, bist du fett.
19: Boah, die beiden haben sie doch echt nicht mehr alle. Aber wir mögen sie trotzdem. 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

0: Linke Park mit Namen um 12 nach 6.
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0: So, was kann man alles machen in 2 Minuten?
2: Ich würde sofort mal ans Essen denken. Also so ein Schokoriegel, aber ich meine jetzt hier so einen richtigen Mars oder Snickers.
0: So einen großen.
2: Den habe ich in 2 Minuten auf jeden Fall eingeatmet.
0: So, ich habe als erstes an Pipi machen gedacht.

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13: Mit Sean Eising. Im Westerländer Rathauspark, da steht ein weiteres Konzert der Reihe Neue kulturelle Welle 3.0 an. Die Gemeinde Sylt informiert, dass am 24. Juli die Musikerin Julia McCallion auftritt. Die Hamburger Künstlerin ist demnach seit Jahren in Norddeutschland auf Bühnen unterwegs und verbindet Popmusik mit souligen Einflüssen und energiegeladenen Live-Arrangements. Neben eigenen Songs ist sie auch regelmäßig bei Konzerten und Veranstaltungen aktiv. Der Eintritt ist frei. Das Open-Air-Konzert beginnt am Abend im Rathauspark. Bei schlechtem Wetter wird die Veranstaltung in einen Innenraum verlegt. Organisiert wird die Reihe von der Gemeinde Sylt. Das Schleswig-Holstein-Musikfestival ist am Wochenende offiziell gestartet und bietet bis zum 30. August wieder zahlreiche Konzerte an den verschiedensten Spielorten im Norden, darunter zum Beispiel auf Föhr und Fehmarn, sowie auch in Hamburg und in Dänemark. Heute Abend sind unter anderem ein Auftritt von Xenia Sidorova und Friends in Hasselburg und ein Konzert von Jess Gillim in Hamburg geplant. Und auf Sylt, da startet heute wieder das Westerländer Winzerfest, beziehungsweise es soll starten. An der Westerländer Promenade erwarten euch wieder jede Menge Stände mit Weinen aus verschiedenen Anbauregionen und das noch bis Sonntag. Dazu gibt es auch Live-Musik und natürlich Meerblick. Gleichzeitig wird heute mit starkem Wind auf der Insel gerechnet. Es kann also auch zu Einschränkungen kommen.
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16: Auf der A25 Richtung Hamburg gibt es zwischen Nettelnburg und Neu-Allermöhe West 1 Kilometer Stau. Rechnet mit etwa 4 Minuten Zeitverlust. Gute Fahrt.
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16: In Öfersee sind es aktuell 15 Grad. In Bordelum haben wir 16 Grad, genauso wie in Niebel. Und so wird das Wetter heute. Es erwartet euch ein Tag mit Wolken und zeitweise Regen. Das Ganze bei maximal 18 Grad.
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19: Und wir haben es ganz genau 6:30 Uhr.
20: Und finden wir ja nicht alle, dass Niederländisch so eine richtig süße, niedliche Sprache ist?
19: Die beste.
20: Ich habe was gesehen, wo ich wirklich lachen muss. Du kennst doch Chip und Chap, oder?
19: Mhm.
20: Noch früher. Chip. So, weißt du, was Chip und Chap auf Holländisch, wie die da heißen?
19: Oh. Das war auch sowas wie Möken in der Göke, ne?
20: Die heißen Krabbel und Bubble.
19: Das ist ja super.
20: Krabbel und Bubble sind unterwegs.
19: Also, die Ratte ist rechts.
20: Da kannst du nur Krabbel und Bubble. Das ist super, finde ich super.
19: Ganz schlimm.
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1: Jetzt gibt's das ganz große Comeback von AC/DC 1990.
2: Ja, und alle dachten schon, da kommt nichts mehr. Diesen Tod, Flick of the Switch, Fly on the Wall und Blow Up Your Video waren alles ziemliche Reinfälle. Da war nicht eine Hitsingle drauf. Das letzte gute Album war schon 9 Jahre alt und das war For Those About to Rock.
1: Und dann kommt Razor's Edge um die Ecke und hat bis heute einige Rekorde für die Jungs. Mit Money Talks, die einzige AC/DC-Scheibe überhaupt, die es mit Platz 23 jemals in die Top 30 der Billboard-Charts in den USA geschafft hat, kann man sich gar nicht vorstellen.
2: Ja.
1: Und Thunderstruck hat bei YouTube die Schallmauer der 1 Milliarde Klicks geknackt.
2: Und ich weiß noch, wie sie vor 10 Jahren so einen riesen Computervirus in die Atomanlagen des Iran eingeschleust haben, irgendwelche Hacker. Und der hat unter anderem dafür gesorgt, dass über alle Boxen eben in dieser Atomanlage mit voller Lautstärke Thunderstruck gelaufen ist.
1: Und eins der bekanntesten Social-Media-Videos, so ein Real-Vorreiter noch zu Facebook-Zeiten, hat den Song auch noch mal so einem breiteren Publikum zugeführt. Erinnerst du dich noch an Matt McMillan, der 1 Jahr lang alle süßen Geräusche seines Söhnchens Ryan aufgenommen und daraus dann ein Thunderstruck-Cover gebastelt hat?
2: Geil. Eins der größten Comebacks der Musikgeschichte und ein Song, den generationsübergreifend jeder kennt und jeder liebt. Hier sind AC/DC mit Thunderstruck.
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0: AC/DC mit Thunderstruck um 6.46 Uhr.
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0: Der letzte Gastgeber der WM ist ausgeschieden. Die USA verlieren mit 1:4 gegen Belgien. Aber das Ergebnis ist ja fast Nebensache, denn alle reden ja nur noch über die Einmischung von US-Präsident Donald Trump bei der FIFA und der Aufhebung der roten Karte für US-Striker Balogun.
2: Ja, und wir schalten jetzt in die USA zu unserer Kollegin Tina Eck vor Ort. Guten Morgen, Tina.
3: Hallo, guten Morgen.
2: Gib uns doch mal so einen Eindruck. Wie ist denn jetzt die Stimmung bei euch nach dem Ausscheiden der US-Boys?
3: Na, hier unter US-Fans herrscht natürlich bittere Enttäuschung nach diesem K.O. im Stadion in Seattle. Viele betroffene Gesichter, die USA, USA-Rufe, hatten ziemlich schnell aufgehört, als die Belgier eine starke Show spielten und die Amis souverän abhängten. Ich muss aber sagen, dass das Fußballfieber hier viele Amerikaner nun doch ergriffen hatte. Viele guckten zu letzte Nacht. Das Spiel wurde überall übertragen und der Skandal um die Aufhebung der Rotsperrung für Balogun tat ein Übriges. Fußball war hier auf einmal groß angesagt. Das könnte sich nach diesem Aus nun aber schnell wieder ändern.
0: Ja, auf der Partie lag maximaler Druck, nachdem Trump gestern ja höchstpersönlich in seiner ganz eigenen Art bestätigt hat, dass er Einfluss auf die FIFA genommen hat.
4: Yes, I asked for a review by FIFA.
5: Ja, ich habe bei der FIFA um eine Überprüfung gebeten. Ich habe mit einem hochrespektierten Mann gesprochen, weil ich nicht finde, dass da ein Foul passiert war. Und sie haben eine brillante Entscheidung getroffen. Ich finde, die Entscheidung des Schiedsrichters war schrecklich. Rote Karte, ich wusste gar nicht, was das ist. Aber als ich es herausfand, habe ich gesagt, ihr macht wohl Witze.
2: Das ist alles so crazy. Naja, Tina, wie hat sich denn jetzt diese Entscheidung auf das Spiel ausgewirkt?
3: Nun, auf das Spiel direkt kaum. Balogun war auf dem Feld, richtete aber nicht viel aus. Im Vorfeld des Spiels aber gab es hier blanke Empörung bei vielen. Wie Trump nun auch die WM ruiniert, schimpften viele. Sie verspürten Scham und Wut über die verlorene Glaubwürdigkeit des Teams nach Trumps Eingreifen bei der FIFA. Da gab es viele, viele zornige Posts, aber zum Teil auch witzige Karikaturen bei den Social Media. Ein Witz zeigt Trump zum Beispiel, wie er bei Infantino anruft und verlangt, dass die USA mit 15 Spielern antreten, ihre Hände benutzen und ein kleineres Tor bekommen. Nun warten wir darauf, dass er die Niederlage anficht, in bekannter Manier.
0: Tja, das wär's doch.
2: Geil.
0: Genau, zählt nicht, nochmal spielen. Also, die USA ist draußen, mit ein bisschen Glück bleibt das also ein ganz trauriger Einzelfall ohne Auswirkungen. Danke, Tina Eck in Washington, liebe Grüße.
3: Und tschüss aus den USA.
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14: Ich bin Babette Büchner. Füttern, wickeln, spielen. Wer künftig für sein Baby eine berufliche Auszeit nimmt, muss sich auf Änderungen beim Elterngeld einstellen. Die Leistung soll nach einem Gesetzentwurf des Familienministeriums künftig nur noch 12 statt 14 Monate gezahlt werden und auch nur dann, wenn Mütter und Väter jeweils mindestens 3 Monate berufliche Auszeit nehmen. Gleichzeitig soll der Mindestbetrag nach dem Vorschlag auf 330 Euro und der Höchstbetrag auf 1.900 Euro angehoben werden. Ab 2027 sollen Rum, Wodka und Co. teurer werden. Das sieht der Haushaltsentwurf vor, den das Kabinett gerade beschlossen hat. Die Regierung erhofft sich hunderte Millionen Euro Mehreinnahmen. Der Spirituosenverband hält das jedoch für Wunschdenken.
15: Der Verband spricht von einem Rechenfehler. Absatzrückgänge durch höhere Preise oder Ausweichreaktionen der Kunden auf andere Getränke wären in der Kalkulation des Finanzministeriums gar nicht berücksichtigt. Auf Rum, Wodka und Korn sollen ab dem Jahreswechsel 20% mehr Steuern fällig werden. Erhöht werden auch die Steuern auf Champagner, Sekt und Alkopops. Tanja Wagner, Nachrichtenredaktion.
14: In Ankara startet heute der NATO-Gipfel und damit ein neuer Bewährungstest für das Bündnis. Im Zentrum steht die Frage, ob US-Präsident Donald Trump bei der Stange gehalten werden kann.
16: Kurze Sitzungen und ein extrem kurzes Schlusspapier. Beim Gipfel in Ankara nehmen die Verbündeten schon ganz viel Rücksicht auf den US-Präsidenten. Erstens will Trump weniger für die NATO ausgeben. Das bedeutet, die Europäer müssen mehr tun. Vor allem für die Ukraine. Die soll zweitens 140 Milliarden Euro für 2 Jahre bekommen von den Europäern. Für 80 Milliarden Euro steht die Finanzierung noch nicht wirklich. Drittens ist Trump verärgert und zwar über mangelnde Unterstützung für seinen Iran-Krieg. Aus Brüssel, Dieter Ebeling.
14: Und zum Sport. Die Niederlage konnte auch Stürmer Balogun nicht verhindern. Die USA sind bei der Fußball-WM ausgeschieden. Das Team verlor gegen Belgien mit 1:4. Das Spiel war in die Schlagzeilen geraten, weil die FIFA die Rotsperre von Balogun vorher zur Bewährung ausgesetzt hatte und er deshalb eingesetzt werden durfte. Vorausgegangen war ein Anruf von US-Präsident Trump. Im zweiten Achtelfinale hat Spanien mit 1:0 gegen Portugal gewonnen.
17: Und jetzt für euch das Nord-Update mit Sean Eising. Im Bauhauptgewerbe in Schleswig-Holstein sind die Auftragseingänge im ersten Quartal gestiegen. Die Umsätze entwickelten sich dagegen rückläufig. Das SH-Musikfestival ist am Wochenende offiziell gestartet. Bis Ende August stehen wieder Konzerte an zahlreichen Spielorten auf dem Programm, unter anderem auf Fehmarn und in Dänemark. Und auf Sylt, da startet heute wieder das Winzerfest an der Westerländer Promenade. Gleichzeitig wird heute mit starkem Wind auf der Insel gerechnet.
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19: Hier steht ihr aktuell am längsten. Auf der A25 Richtung Hamburg gibt es zwischen Hamburg-Nettelnburg und Hamburg-Neu-Alamöe West 1 Kilometer Stau. Rechnet mit 6 Minuten Zeitverlust. Auf der A23 Richtung Hamburg läuft es zwischen Pinneberg-Mitte und Halstenberg-Rellingen nur zäh. Hier verliert ihr mindestens 1 Minute. Wir wünschen euch eine gute Fahrt.
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19: Bei euch in Schleswig sind es aktuell 15 Grad, in Bordelum und Klicksbö jeweils 16 Grad. Und so wird das Wetter heute. Es erwartet euch ein Tag mit Wolken und zeitweise Regen. Das Ganze bei maximal 18 Grad.
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22: Und wir haben es kurz nach 7, das heißt, wir spielen wieder 60 Second Spezial. Und ihr braucht ja immer so verschiedene Gründe, warum ihr hier mal anrufen sollt. Ich hätte wieder einen, und zwar, ich bin zurück aus dem Urlaub, ihr könnt auch mal wieder mit mir telefonieren. Der Engelhardt ist da und geht jetzt gleich mal persönlich ans Telefon. So machen wir das.
23: So, was für eine Einladung, hervorragend. Dann ruft doch gerne an unter der 01806 86 86 85. Das ist unsere Hotline, wie immer. 20 Cent pro Anruf aus dem Festnetzmobil ist es mehr.
22: Und witzigerweise gibt es auch noch ein Add-on, und zwar gewinnt ihr auch in dieser Woche wieder 2000 Euro Urlaubsgeld von unserem Partner Schau ins Land Reisen. 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
23: Was sind schon 2000 Euro, wenn ihr einmal mit dem Engelhardt telefonieren könnt, oder?
22: Sag ich doch.
23: 01806 86 86 85 jetzt anrufen, mitspielen bei 60 Second Spezial und 2000 Euro Urlaubsgeld gewinnen.
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0: Gott sei Dank nicht.
1: Wie ist das, so den ganzen Morgen mit dem Kollegen zusammenzusitzen? Ah. Immer wieder und immer wieder.
0: Ja, das ist wunderbar.
2: Ja. Ich wollte gerade sagen, reiß dich zusammen,
0: Gottchen. Das Gute ist, das sagen das wir auch immer wieder, wir sind ja auch wirklich Rock Buddies. Wir sind ja wirklich Freunde, weil sonst würde das ja auch nicht funktionieren, oder, Eggers? Also
2: absolut,
0: ich meine,
2: wenn ich dich nicht leiden könnte.
0: Nicht die ganze Zeit.
2: Puh, ey, das wäre sehr anstrengend. Wenn wir nicht zwischendurch, wenn die Musik läuft, die ganze Zeit noch Quatsch labern würden, ja, dann wäre es schon recht langweilig. Dennis, schön, dass du dabei bist. Schön, dass du diese Chance genutzt hast. Jetzt kannst du ganz nebenbei auch noch 2000 Euro Urlaubsgeld gewinnen.
0: Jau.
2: Wie viele Punkte müsste Dennis dafür schlagen?
0: Felix aus Mudenbach, der hat 10 Punkte, das ist unser aktueller Führer.
2: Gut, dann gucken wir jetzt mal, in welcher Kategorie du antrittst. Du sagst bitte Stopp.
3: Wissensgebiet Film und Fernsehen.
2: Dann gucken wir mal, wie da so dein Kenntnisstand ist.
1: Ja, könnte besser sein, glaube ich. Boah, gucken wir mal, was die Fragen sind.
2: Erste Frage. Welcher Sportwagen dient in Zurück in die Zukunft als Zeitmaschine?
1: DeLorean?
2: Jo, wie alt war Clint Eastwood bei seiner letzten Schauspielerrolle? 86 oder 91?
1: 86.
2: Nö, welcher Schauspieler spielte den Terminator?
1: Arnold Schwarzenegger.
2: Wer moderiert das Format Bauer sucht Frau?
1: Inke Bauer?
2: Fast, Inka Bauser. Ah. In welcher Stadt ermittelt Sherlock Holmes?
1: London.
2: Welcher Superheld wird von Robert Downey Jr. verkörpert?
1: Iron Man.
2: Aus welchem Land kommt die Maus Speedy Gonzales?
1: Mexiko.
2: Wie heißt die Figur, die Kindern jeden Abend eine gute Nachtgeschichte bringt?
1: Sandmännchen.
2: Welcher bekannte Film erzählt die Geschichte einer Prostituierten in Beverly Hills? Dun, dun, dun, dun, dun.
1: Weiter.
2: Pretty Woman. Was hasst der Grinch am meisten?
1: Weihnachten.
2: In welchem Film spielt Tom Hanks einen Gefängnisaufseher?
1: Weiter.
2: The Green Mile. Wie heißt der Hund von Obelix?
1: Netflix.
2: Aus welcher Filmreihe stammt das Zitat "Möge die Macht mit dir sein"?
1: Star Wars.
2: Welchen Beruf hat JD in Scrubs, die Anfänger?
1: Arzt.
2: Ja, der war noch drauf.
0: Ja.
2: Ich finde, für Inka Bauer müsste es eigentlich einen Sonderpunkt
0: Hab
2: geben.
0: Hab ich auch gedacht.
2: Ich hätte das fast gelten lassen, ja.
1: Oh Mann, das hat auch gepasst.
2: Das wär so lustig, wenn sie so heißen würde, oder? So, okay.
0: Sie sucht ständig einen neuen Mann.
2: Ja,
0: das ist so eine Hochzeitsschwindlerin.
1: Ja,
0: ey, das können wir mal pitchen bei RTL.
2: Absolut. So, wie viele Punkte hat Dennis?
0: Also Dennis, das waren auch 10. Du Sehr bist gut. also unser Mitführer und
1: okay.
0: Auch der Führende der Herzen ansonsten. Mit der Inka Bauer.
2: Dennis, dann ginge es freitags ins Stechen, wenn es so lange hält. Das war auf jeden Fall eine gute Leistung. Schön, dass du dabei warst. Liebe Grüße nach Gandakesee.
1: Jo, danke. Hat Spaß gemacht.
2: Auch rein. Ciao, ciao.
1: Tschüss. Ciao.
0: So, und ihr könnt auch 60 Second spielen um 12, um 17 Uhr noch heute und morgen könnt ihr auch wieder mit mir telefonieren. Da machen wir auch wieder eine Spielrunde um kurz nach 7. Anmelden jederzeit per App oder per Homepage.
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11: Mit Sean Eising. Im Westerländer Rathauspark, da steht ein weiteres Konzert der Reihe Neue Kulturelle Welle 3.0 an. Die Gemeinde Sylt informiert, dass am 24. Juli die Musikerin Julia McCallion auftritt. Die Hamburger Künstlerin ist demnach seit Jahren in Norddeutschland auf Bühnen unterwegs und verbindet Popmusik mit souligen Einflüssen und energiegeladenen Live-Arrangements. Neben eigenen Songs ist sie auch regelmäßig bei Konzerten und Veranstaltungen aktiv. Der Eintritt ist frei. Das Open-Air-Konzert beginnt am Abend im Rathauspark. Bei schlechtem Wetter wird die Veranstaltung in einen Innenraum verlegt. Organisiert wird die Reihe von der Gemeinde Sylt. Das Schleswig-Holstein Musikfestival ist am Wochenende offiziell gestartet und bietet bis zum 30. August wieder zahlreiche Konzerte an den verschiedensten Spielorten im Norden, darunter zum Beispiel auf Föhr und Fehmarn, sowie auch in Hamburg und in Dänemark. Heute Abend sind unter anderem ein Auftritt von Xenia Sidorova und Friends in Hasselburg und ein Konzert von Jess Gillum in Hamburg geplant. Und auf Sylt, da startet heute wieder das Westerländer Winzerfest, beziehungsweise es soll starten. An der Westerländer Promenade erwarten euch wieder jede Menge Stände mit Weinen aus verschiedenen Anbauregionen und das noch bis Sonntag. Dazu gibt es auch Live-Musik und natürlich Meerblick. Gleichzeitig wird heute mit starkem Wind auf der Insel gerechnet. Es kann also auch zu Einschränkungen kommen.
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2: Hier steht ihr aktuell am längsten. Auf der A23 Richtung Hamburg gibt es zwischen Tornisch und Halstenberg-Rellingen 3 Kilometer stockenden Verkehr. Ihr müsst mit mindestens 5 Minuten Zeitverlust rechnen. Auf der A25 Richtung Hamburg steht ihr zwischen Hamburg-Nettelnburg und Hamburg-Neu-Alamöe-West 1 Kilometer. Der Zeitverlust beträgt mindestens 10 Minuten. Auf der A1 Richtung Hamburg gibt es zwischen Hamburg-Morfleth und dem Dreieck Hamburg-Norderelbe 1 Kilometer Stau. Ihr verliert dort mindestens 5 Minuten. Gute Fahrt!
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2: Bei euch in Klangsbüll sind es aktuell 16 Grad. In Schleswig messen wir 15, genauso in Waldsbüll. Und so wird das Wetter heute. Es erwartet euch ein Tag mit Wolken und zeitweise Regen. Das Ganze bei maximal 18 Grad.
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12: 7:55. Und ich war ja letzte Woche im Urlaub, nicht ganz gewollt. Ich musste auf eine Hochzeit.
13: Oh.
12: Ja, es war wunderschön.
13: Ja.
12: Aber jetzt mal kurze Frage. Wie zur Hölle transportiert man einen Anzug, also einen schicken Anzug, in einem Koffer, wenn man ansonsten auch noch eine Woche weiterreist?
13: Da musst du ein Geschäftsmann sein und musst diesen komischen
12: Anzugbeutel
13: haben, den man dann einmal so dranhängen kann.
12: Und weißt du, was das heißt? Das ist ja dann extra Aufgabe. Ja. Sperrgepäck oder
13: und
12: sowas.
13: Und scheißen teuer.
12: Habe ich nicht gemacht.
13: Ich habe mich für Zerknittert-Look entschieden.
12: Ich würde mal das zusammenfassen, den Anzug kann man wegschmeißen. Den kann man aber sowas von wegschmeißen.
13: Oh no, wirklich?
12: Naja, weil guck mal, die Hochzeit war gleich am 2. Tag.
13: Ja.
12: Da habe ich noch drauf geachtet, oh, der muss immer ganz vorsichtig. Und danach. Und dann lebt man ja immer so aus dem Koffer. Krammt immer und dann hat... Also wirklich.
13: Komplett verdrießknaddelt das Ding.
12: Das war, ja. Naja, aber für die Hochzeit sah er schön aus.
13: Na Mensch.
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1: Auch im Sommer haben Serien durchaus ihre Daseinsberechtigung. Zum Beispiel, wenn man sich im dunklen Wohnzimmer vor der Sonne verkriechen will.
2: Voll. Oder wenn man einfach so einen sehr sonnigen Tag mal locker auf dem Sofa ausklingen lassen will. Und genau dafür haben wir ja für euch jeden Dienstag eine neue Serienempfehlung am Start.
1: Wir sagen euch aber auch, wenn ihr eine Serie getrost mal auslassen könnt, mal sehen, wie es bei unserer heutigen ist. Wir sprechen über The Westies.
3: Für uns arbeitet ein Haufen Bilder.
4: Na also, Koks und Monet.
3: Wir müssen sie in Schach halten.
2: Das ist eine neue Mafia-Serie, die im New York der frühen 1980er spielt und mal nicht nur die italienische Mafia, sondern vor allem auch die irische Mafia behandelt.
1: Also Mafia-Serien sowieso erstmal immer gut, Iren auch immer gut, mich hast du jetzt schon.
2: Das dachte ich mir auch. Und ja, auch die Schauspieler liefern weitere Einschaltgründe. Oscar-Preisträger J.K. Simmons, den kennt man ja zum Beispiel als Schlagzeuglehrer im Film Whiplash. Ja. Dafür hat er dann auch den Oscar bekommen. Und auch Titus Welliver, der ist vor allem als FBI-Agent auch wieder ein bekannter Erfolgsgarant.
5: Gehen Sie da raus und holen Sie mir was, das ich verwenden kann.
6: Wer diesen Leuten zu viele Fragen stellt, lebt nicht lange.
1: Boah, der hat Bosch gespielt. Großartiger Typ. So, dann sag mal, worum geht's?
2: Wir sind im Stadtteil Hell's Kitchen in Manhattan und da will die irische Mafia ordentlich Kohle machen, kommt sich aber mit der italienischen Mafia ins Gehege. Außerdem knallt es dann noch innerhalb der Gang, natürlich zwischen den jungen Wilden und der alten Schule.
7: Du hast einen gemachten Mann getötet. Und auf 100 Italiener kommt leider nur einer von uns. Die werden uns mit allen Mitteln fertig machen. Das FBI hält Augen und Ohren offen. Pass bloß auf.
8: Mach ich.
7: Die Jugend heutzutage denkt, sie kann alles.
1: Also, das wird alles andere als ein Familienfest, das steht schon mal fest. Aber ist jetzt eher so Actiongeballer oder doch mehr Mafia-Psychospiel?
2: Ich würde sagen, das ist eine Mischung, die aber richtig Druck hat. Die Serie lebt von ihrer Atmosphäre und den Machtspielchen und halt der ständigen Frage, wer verrät hier wen zuerst. Alles auch recht brutal, aber eben nicht die Brutalität nur wegen der Action.
7: Ist dir bewusst, was für Schwierigkeiten das jetzt geben wird?
9: Wir sind Iren. Schwierigkeiten sind wir gewohnt.
1: Also hört sich alles super an. Würdest du sagen, dass die Serie nur was für Mafia-Fans ist?
2: Nö, für die ist es auf jeden Fall ein Muss, aber auch für alle anderen, die kommen voll auf ihre Kosten. Es wird hart, es wird dreckig, spannend und es gibt halt jede Menge coole Charaktere.
1: Top. The Westies startet am Sonntag auf dem MGM Plus-Kanal bei Amazon Prime. Wir sind jetzt schon Fans.
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0: Queen und David Bowie mit Under Pressure um 7:49 Uhr.
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2: Wart ihr eigentlich schon mal auf einem Ärztekonzert?
0: Alle nur so, ja.
3: Oh,
2: mir schon fast gedacht, aber es soll ja auch Leute geben, die noch nie die beste Band der Welt gesehen haben. Aber ich glaube, selbst wenn man schon mal ein Ärztekonzert erlebt hat, dann lohnt es sich trotzdem nochmal hinzugehen.
0: Na, dann sag doch mal, was hat dir bei den Ärztekonzerten am besten gefallen immer?
2: Also ich würde sagen, jedes Konzert ist irgendwie anders. Bela, Farin, Rotti denken sich jedes Mal auch neue verrückte Sachen aus, sei es irgendwelche Publikumsaktionen, die sie da mit den Leuten durchziehen, oder halt, dass sie sich immer wieder neue Versionen von altbekannten Songs ausdenken, wie zum Beispiel hier.
0: Jawohl, also Gründe gibt es auf jeden Fall genug, wie gut, dass die Ärzte nächstes Jahr wieder auf Tour gehen, und wir haben natürlich die Tickets dafür.
2: Genau, und die gibt's im superheißen Liquimoli Konzertsommer. Dafür könnt ihr euch jederzeit anmelden, das dauert nicht lang, vielleicht so, weiß nicht, 2 Minuten, und es ist kostenlos.
0: Holt euch unsere App im App Store oder im Google Play Store, ist auch kostenlos. Nebenher könnt ihr uns dann auch über Stream überall noch mit hinnehmen.
2: Genau, und das sollte ja eigentlich schon Grund genug sein, sich die App mal
0: so
2: zu holen.
0: Nämlich.
2: Aber wie gesagt, aktuell gibt's da gerade auch Ärzte-Tickets für euch, also ab jetzt rein in die App.
0: Und so klingt das dann nächstes Jahr für euch. Hier sind die Ärzte live mit Junge.
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0: 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Der war Jüss.
1: Völlig die Laulas vernachlässigt heute.

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14: Ich bin Babit Büchner. Das Elterngeld soll nach einem Gesetzentwurf von Familienministerin Karin Prien künftig nur noch 12 statt 14 Monate gezahlt werden. Und auch nur noch dann, wenn Mütter und Väter jeweils mindestens 3 Monate berufliche Auszeit nehmen.
15: Familienministerin Prien will Väter mehr in die Erziehungsarbeit einbinden, aber es geht auch darum, 500 Millionen Euro im Jahr zu sparen. Nun soll das Elterngeld umgebaut werden. Daneben soll aber auch der Mindestbetrag auf 330 Euro ansteigen und der Höchstbetrag auf 1.900 Euro. Aus Berlin, Tine Klimach.
14: In einer angespannten internationalen Lage kommen die Staats- und Regierungschefs der NATO-Länder heute zu ihrem Gipfeltreffen in Ankara zusammen. Im Mittelpunkt steht die Frage, ob die übrigen Verbündeten US-Präsident Donald Trump auf ihrer Seite halten können. Trump hatte die kritische Haltung einiger NATO-Staaten zum Krieg der USA gegen den Iran geärgert. Außerdem geht es bei dem Treffen um weitere Milliardenhilfen für die Ukraine. Wer nicht an der Autobahn tankt, sondern hinter der nächsten Ausfahrt, kann laut ADAC viel sparen. Im bundesweiten Durchschnitt waren es sowohl bei Diesel als auch bei Superbenzin der Sorte E10 in einer Untersuchung 33 Cent pro Liter. Auf einen Tank mit 50 Litern gerechnet sind das 16,50 Euro. Es lohnt sich also, zum Tanken die Autobahn zu verlassen, so der Verkehrsclub. Und zum Sport. Die USA sind aus der Fußball-WM ausgeschieden. Trotz vorausgegangener Intervention von US-Präsident Donald Trump unterlag die Mannschaft Belgien mit 1:4. Zuvor hatte Spanien Cristiano Ronaldo einen bitteren Abschied von der WM-Tribüne beschert.
16: Spanien erzielte in der Nachspielzeit den Treffer zum 1:0-Sieg über Portugal. Ronaldo selbst blieb in seinem letzten WM-Spiel Tor und glücklos und konnte seine Karriere nicht mit dem erhofften WM-Triumph krönen, ließ seine Zukunft in der Nationalmannschaft aber offen. Nach Kanada und Mexiko schieden die USA als letzter Gastgeber gegen Belgien aus. Überschattet wurde das Spiel von der Debatte über die Rotsperre des Stürmers Bellingham. Nach einem Anruf von US-Präsident Trump setzte die FIFA die Strafe aus. Tanja Wagner, Nachrichtenredaktion.
14: Heute trifft Argentinien auf Ägypten und die Schweiz spielt gegen Kolumbien.
17: Und jetzt für euch das Nord-Update mit Sean Eising. Im Bauhauptgewerbe in Schleswig-Holstein sind die Auftragseingänge im ersten Quartal gestiegen. Die Umsätze entwickelten sich dagegen rückläufig. Das SA Musikfestival ist am Wochenende offiziell gestartet. Bis Ende August stehen wieder Konzerte an zahlreichen Spielorten auf dem Programm, unter anderem auf Fehmarn und in Dänemark. Und auf Sylt, da startet heute wieder das Winzerfest an der Westerländer Promenade. Gleichzeitig wird heute mit starkem Wind auf der Insel gerechnet.
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18: Hier steht ihr aktuell am längsten. Auf der A1 Richtung Hamburg gibt es zwischen Hamburg-Oehendorf und dem Dreieck Hamburg-Norderelbe 2 Kilometer Stau. In der Gegenrichtung Richtung Lübeck stockt der Verkehr zwischen dem Maschener Kreuz und dem Dreieck Hamburg-Norderelbe auf 5 Kilometern. Auf der A23 Richtung Hamburg stockt es zwischen Elmshorn und Halstenbeck auf 4 Kilometern. Ebenfalls 3 Kilometer Stau gibt es auf der A24 Richtung Hamburg zwischen dem Kreuz Hamburg-Ost und Hamburg-Horn. Gute Fahrt.
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18: Bei euch in Tarp zeigt das Thermometer aktuell 15 Grad. Auch in Glücksburg haben wir 15 Grad, genauso wie in Flensburg. Und so wird das Wetter heute. Es erwartet euch ein Tag mit Wolken und Regen. Das Ganze bei maximal 18 Grad.
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19: Ich war letzte Woche im Urlaub, auch noch gestern. Der Dienstag ist definitiv der beste Tag, um in die Woche reinzustarten. Dachte ich zumindest, aber der Start war richtig schrecklich. Ich glaube, so geht's doch allen. Nein, das liegt nicht an dir. Ach, aber so. Ich glaube, das geht allen so, wenn man aus dem Urlaub kommt, 1 oder 2 Wochen. Du kommst dann zur Arbeit und fragst dich da erstmal, wie war denn nochmal mein Kennwort?
20: Ja, absolut.
19: Kommst du erstmal nicht in den Laptop rein, dann startet das ewig lange Update und du denkst dir nur, nein, ich bin schon ein bisschen zu spät, weil ich schlecht rausgekommen bin und jetzt auch noch Update und das dauert 30 Minuten und dann musst du dich erstmal durch die E-Mails durchlesen, oder?
20: Also ich bin noch nicht fertig.
21: Das habe ich mir schon gedacht, auf jeden Fall.
19: Also warum 800 E-Mails? So, wer schreibt so viele E-Mails?
21: Und ich sag mal so, du bist gestern Morgen gelandet und ich wette, du hast deinen Koffer noch nicht mal angefasst. Der ist noch geschlossen.
19: Halb. Ja, halb.
21: Ich habe noch nicht das Deo und die Zahnbürste, die brauchte ich, aber die dreckigen Sachen sind noch drin.
19: Also ich hatte natürlich auch eine Unterhose mehr als Tage eingepackt, falls man sich einscheißt.
21: Alte Regeln natürlich.
19: Ja. Die habe ich heute an.
22: So, reicht dann auch mal.
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0: Linkin Park mit Burn It Down um gleich 13 Minuten nach 8.
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2: Und ich habe ja gerade schon davon berichtet, dass es mir heute Morgen so ging wie vielen, glaube ich, aktuell. Man kommt aus dem Urlaub zurück und erstmal fällt die Arbeit richtig schwer, weil man weiß nicht mal mehr das Passwort vom
0: Laptop. Man weiß nicht mehr, wo alles ist.
2: Genau. Aber der Urlaub wurde mir auf jeden Fall heute nochmal so ein bisschen verlängert. Oder zumindest hatte ich gleich wieder Spaß und Freude an der Arbeit, weil auf meinem Platz lag ein Buch und das heißt Mein Bier-Freundschaftsbuch. Mit wem habe ich gesoffen?
0: Ja, sehr gut. Das Grüße raus an meine Freundin Mona, die hat mir das zum Geburtstag geschenkt. Ja.
2: Und dieses Freundebuch gehört Per Eggers.
0: Ja.
2: Und ich darf als nächster mich eintragen. Das finde ich super. Da habe ich, glaube ich, viel mehr Freude dran, als man haben sollte.
0: Ich glaube, das geht uns allen so, weil das sind wirklich so ein paar lustige Sachen, wo man dann auch noch wirklich so an ein paar geile Geschichten denken muss, oder?
2: Ja, weil du auch ja nicht nur deinen richtigen Klarnamen einträgst, sondern auch deinen Trinknamen.
0: Ja.
2: Dann, was ist das beste und das schlechteste Bier? Aber was war der größte Absturz deines Lebens? Da denkt man doch erstmal so, da gab es viele. Aber ich habe sofort auch gedacht, nee, einer sticht heraus.
0: Oha!
2: Ein Ding gibt's und das ist doch bei jedem so, oder?
0: Ja.
2: Ein ungetopptes Teil, wo die Eltern einen Monat sauer waren oder sowas.
0: EM 2004 Portugal.
2: Ah, siehst du, du
0: meine Nacht
2: auch,
0: am
2: ne?
0: Strand.
2: Dann natürlich dein bestes Trinkerlebnis.

0: Ah, danke.
1: Da bei ganz vielen steht einfach schon, ich liebe dich. Ganz viele. Du sagst es auch einfach zu jedem. Also
0: finde ich aber besser. Ich meine, kann ja auch sein, dass da bei irgendwem steht, das Erste, was ich sage, wenn ich betrunken bin, willst du aufs Maul?
1: Oh nö.
0: Ja. Naja, auf jeden Fall, ich fand das super. Ich werde das heute ausfüllen, da habe ich Spaß dran. Und ich habe mal so ein bisschen geguckt, was es denn noch so für Freundschaftsbücher gibt. Und es gibt einige. Oh. Nicht nur das Bierfreunde-Buch, sondern auch für Festivals. Es gibt eins für die Bauchtasche, dass man das immer dabei hat. Es gibt sogar das Ballermann-Freunde-Buch.
1: Oha.
0: Das Karnevals-Freunde-Buch von den Höhnern, das natürlich echte Freunde heißt.
1: Das brauchst du.
0: Das Rollatoren-Freundebuch. Wahrscheinlich auch so für Rentner, damit die ihre Freunde nicht vergessen. Und was ich auch krass fand, und ich hoffe wirklich, dass es ein Scherz ist, es gibt das 18-Plus-Freundebuch für Erwachsene, wo du deine Sexualpartner reintragen kannst.
2: Boah, die beiden haben sie doch echt nicht mehr alle. Aber wir mögen sie trotzdem. 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
15: Mit Sean Eising. Im Westerländer Rathauspark, da steht ein weiteres Konzert der Reihe Neue Kulturelle Welle 3.0 an. Die Gemeinde Sylt informiert, dass am 24. Juli die Musikerin Julia McCallion auftritt. Die Hamburger Künstlerin ist demnach seit Jahren in Norddeutschland auf Bühnen unterwegs und verbindet Popmusik mit souligen Einflüssen und energiegeladenen Live-Arrangements. Neben eigenen Songs ist sie auch regelmäßig bei Konzerten und Veranstaltungen aktiv. Der Eintritt ist frei. Das Open-Air-Konzert beginnt am Abend im Rathauspark. Bei schlechtem Wetter wird die Veranstaltung in einen Innenraum verlegt. Organisiert wird die Reihe von der Gemeinde Sylt. Das Schleswig-Holstein-Musikfestival ist am Wochenende offiziell gestartet und bietet bis zum 30. August wieder zahlreiche Konzerte an den verschiedensten Spielorten im Norden, darunter zum Beispiel auf Föhr und Fehmarn, sowie auch in Hamburg und in Dänemark. Heute Abend sind unter anderem ein Auftritt von Xenia Sidorova und Friends in Hasselburg und ein Konzert von Jess Gillim in Hamburg geplant. Und auf Sylt, da startet heute wieder das Westerländer Winzerfest, beziehungsweise es soll starten. An der Westerländer Promenade erwarten euch wieder jede Menge Stände mit Weinen aus verschiedenen Anbauregionen und das noch bis Sonntag. Dazu gibt es auch Live-Musik und natürlich Meerblick. Gleichzeitig wird heute mit starkem Wind auf der Insel gerechnet. Es kann also auch zu Einschränkungen kommen.
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5: Hier steht ihr aktuell am längsten. Auf der A1 Richtung Lübeck zwischen Maschener Kreuz und Dreieck Hamburg-Norderelbe gibt es 4 Kilometer Stau. In der Gegenrichtung stockt es zwischen Hamburg-Öhendorf und Dreieck Hamburg-Norderelbe auf 5 Kilometern. Auf der A24 Richtung Hamburg staut es sich zwischen Kreuz Hamburg-Ost und Hamburg-Horn auf 3 Kilometern. Ebenfalls Richtung Hamburg auf der A25 gibt es zwischen Hamburg-Bergedorf und Hamburg-Neu-Allermöhe-West 2 Kilometer Stau. Wir wünschen euch eine gute Fahrt.
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5: In Niebel sind es aktuell 16 Grad, in Langenhorn ebenfalls. Glücksburg meldet 15 Grad. Und so wird das Wetter heute. Es erwartet euch ein Tag mit Wolken und Regen. Das Ganze bei maximal 18 Grad.
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18: 8:58 haben wir's. Und wir sprechen heute Morgen schon die ganze Zeit darüber, wie es Rock Buddies wieder geht, wenn man aus dem Urlaub zurück ist, auf der Arbeit und plötzlich,
19: so wie du.
18: Ja, genau. Ich bin wieder da und weiß mein Passwort noch nicht mal. Und bin ich schon sehr alt, wenn ich mir wünsche, dass jetzt auch so langsam wieder einige Routinen mit meinem Arbeitsalltag einkehren. Und ich denke da ganz besonders an die aufs Klo gehen Routine.
19: Ja! Oh mein Gott.
18: Weil man kann
19: ist im
18: ja,
19: Urlaub kaputt, ja.
18: Man kann ja im Arbeitsalltag eigentlich auch die Uhr danach stellen. Hier, da muss ich mal wieder eine Toilettenpause machen. Hm. Und durch den Urlaub ist ja alles hinüber.
19: Ja. Und jetzt weißt du nicht.
18: Das wünsche ich mir.
19: Jetzt. Genau. Kannst du dich nicht mehr dran aufhängen, wann müsste Käckerchen.
18: Ja, genau. Oder ob es nur ein Lüftchen wird.
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0: The Rasmus mit In The Shadows um genau 20 vor 9.
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0: Die Achtelfinals dieser Fußball-WM sind noch nicht ganz rum, aber man muss sagen, es gibt ja jetzt schon eine ganze Menge Verlierer bei diesem Turnier.
2: Oh ja. Also fangen wir doch gleich mal mit Deutschland an, oder?
0: Ja.
2: Wollten um den Titel mitspielen. Machen uns auch erst so geil drauf mit diesem 7:1,
0: voll.
2: Oder?
0: Ja.
2: Mann, und dann aus im 16. Finale gegen Paraguay.
0: Das Team als Ganzes, muss man sagen, verkackt, rausgepickt, ganz speziell Nagelsmann und Kimmich, oder?
2: Ja.
0: Trainer und Captain, beide sinnbildlich. Paraguay selber aber auch Verlierer. Ich meine, alle hassen die nach den zwei Treterspielen gegen Deutschland und Frankreich.
2: Dann weiter Team USA und Donald Trump. Die muss man, glaube ich, in einem nennen, oder? Nach dieser absolut unsäglichen Affäre um die rote Karte, die einfach zur Bewährung ausgesetzt wurde. Also ich meine, ich verstehe schon nichts von Fußball und habe das gelesen und war so, das kann nicht stimmen, oder? Bewährung?
0: Das gab es doch noch nie. Nein, das gab es noch nie. Und ich meine, dieser Trump gibt es auch gnadenlos zu. Er hätte ja sagen können, klar, wende ich Mafia-Methoden an und natürlich ist die FIFA korrupt. Also es hätte einfach so sagen können, er macht das nur in seinem ganz eigenen Gemauschel.
3: Yes, I asked for a review. Bei FIFA?
4: Ja, ich habe bei der FIFA um eine Überprüfung gebeten. Ich habe mit einem hochrespektierten Mann gesprochen, weil ich nicht finde, dass da ein Foul passiert war. Und sie haben eine brillante Entscheidung getroffen. Ich finde, die Entscheidung des Schiedsrichters war schrecklich. Rote Karte, ich wusste gar nicht, was das ist. Aber als ich es herausfand, habe ich gesagt, ihr macht wohl Witze.
2: Tja, also sie geben sich noch nicht mal mehr Mühe,
0: Gott sei Dank haben die
2: irgendwie
0: verloren.
2: Die Korruption zu vertuschen. Genau. Da hat es jetzt Belgien zumindest dem ordentlich heimgezahlt.
0: Gott sei Dank.
2: Was aber bei dieser ganzen Affäre so ein bisschen untergeht, finde ich, ist doch Portugals WM. Aus gegen Spanien gestern.
0: Ja, voll.
2: Die wurden doch von allen so als Riesengeheimfavorit gehandelt. Am Ende war der aber gar nicht so geheim. Aber
0: nee.
2: Auch jetzt raus.
0: Und die waren am Ende auch in keinem Spiel wirklich überzeugend. Also absolute Verlierer dieser WM. Und dann muss man natürlich, wenn man über Portugal spricht, auch über den ganz großen Superstar Cristiano Ronaldo sprechen.
2: Ja, da habe ich gestern noch übrigens passenderweise ein Bild zum Netz gesehen. Da sieht man Haaland, Messi und Mbappé und Cristiano Ronaldo. Alle stehen so nebeneinander. Unter den ersten dreien steht dann jeweils eine 7 für 7 Tore bei dieser WM. Und bei Ronaldo steht einfach nur CR7 drunter. Fasst es ganz gut zusammen,
0: oh,
2: oder?
0: Oh nein, ja, super gemein. Für ihn bleibt der WM-Titel-Traum dann auch unerfüllt. Wobei, er hat ja schon durchblicken lassen, dass er bei der nächsten WM auch unbedingt noch dabei sein will, weil die ja in seiner Heimat, in Portugal stattfindet. Muss man sagen, dann ist der süße Mann gute 45 Jahre alt.
5: 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Este para vosotros.
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1: Heute, wenn man einem Friesen begegnet.
2: Humbaste, Fraugia. Humbaste, wat wete, wat orveste. Humbaste?
1: Wer bist du?
2: Wat wete?
1: Was willst du?
2: Wat orveste?
1: Was arbeitest du?
2: Und in Nordfriesland wird gefragt, hö hotste?
1: Wie heißt du?
2: Hö gungt et?
1: Wie geht es dir?
2: Kun ich dir hilpe?
1: Kann ich dir helfen? Das war Ostermoringer Frasch. Und Friesisch ist eigentlich gar nicht so schwer. Vielen Dank, Jürgen Filzmeier-Nissen. Noch mehr Friesisch gibt es täglich bei uns im Programm.
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7: Ich bin Babit Büchner. Füttern, wickeln, spielen. Wer künftig für sein Baby eine berufliche Auszeit nimmt, muss sich auf Änderungen beim Elterngeld einstellen. Familienministerin Karin Prien plant, dass künftig nur noch 12 statt 14 Monate gezahlt werden. Und auch nur dann, wenn Mütter und Väter jeweils mindestens 3 Monate berufliche Auszeit nehmen. Gleichzeitig soll der Mindestbetrag nach dem Gesetzentwurf auf 330 Euro und der Höchstbetrag auf 1.900 Euro angehoben werden. Eine Analyse des BKK-Dachverbands der Betriebskrankenkassen hat ergeben, dass nicht kurze Erkältungen, sondern lange schwere Krankheiten die großen Kostentreiber für gesetzliche Krankenversicherungen sind. Haupttreiber sind demnach psychische Erkrankungen und Muskel-Skelett-Leiden.
8: Psychische Belastungen in der Arbeitswelt nehmen immer weiter zu. Zwar machten sie nur 5,4% aller Krankschreibungen aus, im Schnitt dauerten sie aber mehr als 5 Wochen an. Daher die Forderung des BKK-Dachverbands, eine ernsthafte Debatte über Präventionsstrategien. Das Krankengeld zähle inzwischen mit 21,6 Milliarden Euro zu den größten Ausgabepositionen der Krankenversicherung, so die BKK. Aus Berlin, Tine Klimach.
7: Es ist ein milliardenschweres Geschäft. Kanada kauft bis zu 12 U-Boote bei der Kieler Werft TKMS. Das hat Premierminister Mark Carney kurz vor dem NATO-Gipfel in Ankara mitgeteilt. Bundeskanzler Friedrich Merz sprach von einem starken Zeichen der transatlantischen Zusammenarbeit. Und zum Sport. Die USA sind bei der Fußball-WM ausgeschieden. Das Team um Stürmer Balogun, dessen Sperre nach roter Karte vom Weltverband FIFA zur Bewährung ausgesetzt wurde, unterlag im Achtelfinale Belgien mit 1:4.
9: Die USA sind raus. Da half auch Trumps Eingreifen von höchster Stelle nichts. Balogun war auf dem Spielfeld, richtete aber gegen die überlegenen Belgier nichts aus. Das Spiel allerdings zog die Amerikaner in Massen vor die Fernseher. Der Skandal machte die K.O.-Runde extra populär. Viel Scham und Empörung gab es aber auch, nicht nur unter Fußballfans. Trumps Anruf bei der FIFA habe die Glaubwürdigkeit des US-Teams und der ganzen WM ruiniert, schimpfen viele. Aus den USA, Tina Eck.
7: Im zweiten Achtelfinale hat Spanien mit 1:0 gegen Portugal gewonnen.
10: Und jetzt für euch das Nord-Update mit Sean Eising. Im Bauhauptgewerbe in Schleswig-Holstein sind die Auftragseingänge im ersten Quartal gestiegen. Die Umsätze entwickelten sich dagegen rückläufig. Das SH-Musikfestival ist am Wochenende offiziell gestartet. Bis Ende August stehen wieder Konzerte an zahlreichen Spielorten auf dem Programm, unter anderem auf Fehmarn und in Dänemark. Und auf Sylt, da startet heute wieder das Winzerfest an der Westerländer Promenade. Gleichzeitig wird heute mit starkem Wind auf der Insel gerechnet.
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11: Hier müsst ihr aktuell am meisten Zeit einplanen. Auf der A1 Richtung Lübeck gibt es zwischen dem Maschener Kreuz und dem Dreieck Hamburg Südost 6 Kilometer Stau. In der Gegenrichtung steht ein Fahrzeug auf der Fahrbahn. Personen sind unterwegs. Zwischen dem Dreieck Norderelbe und dem Dreieck Hamburg Südost ist Vorsicht geboten. Auf der A7 Richtung Lübeck staut es sich zwischen Hamburg-Billstedt und dem Dreieck Hamburg-Norderelbe auf 5 Kilometern. In der Gegenrichtung stockt der Verkehr zwischen Hamburg-Waltershof und Hamburg-Othmarschen auf 2 Kilometern. Auf der A24 Richtung Hamburg gibt es zwischen dem Kreuz Hamburg-Ost und Hamburg-Horn 2 Kilometer Stau. Ebenfalls 2 Kilometer staut es sich auf der A25 Richtung Hamburg zwischen Hamburg-Nettelnburg und Hamburg-Neu-Allermöhe West. Gute Fahrt!
12: Im Bordelum haben wir aktuell 16 Grad. In Glücksburg und Ellund sind es jeweils 15 Grad. Und so wird das Wetter heute. Es erwartet euch ein Tag mit Wolken und Regen. Das Ganze bei maximal 18 Grad.
13: Nö, also meine Freundin würde, glaube ich, ohne Schokolade sterben. Bei mir, nee, Chips.
14: Ja, hier auch, auf jeden Fall. Gut. Aber heute ist offizieller Tag der Schokolade. Also zumindest so lange, bis Trump bei Lind anruft und den einkassiert.
13: Also da wir ja heute auch wieder örtlich Temperaturen irgendwie bis 35 Grad in Deutschland kriegen, wird das mit der Schokolade sowieso und auch in den nächsten Tagen eine Sauerei werden. Ja. Also von mir aus kann er den einkassieren.
14: Aber ist immerhin ein gutes Omen für die Schweiz, oder? Die spielen ja heute Abend bei der WM gegen Kolumbien. Stimmt. Bisschen Schoki, das wäre doch super.
13: Gut, aber wenn wir jetzt so anfangen, dass jedes Land vor dem Spiel sein nationales Top-Produkt konsumiert, dann gewinnt heute Kolumbien, weil...
15: 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Überall Kokain!
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1: Jetzt gibt's das ganz große Comeback von AC/DC 1990.
2: Und alle dachten schon, da kommt nichts mehr. Diesen Tod, Flick of the Switch, Fly on the Wall und Blow Up Your Video waren alles ziemliche Reinfälle. Da war nicht eine Hitsingle drauf. Das letzte gute Album war schon 9 Jahre alt und das war For Those About to Rock.
1: Und dann kommt Razor's Edge um die Ecke und hat bis heute einige Rekorde für die Jungs. Mit Money Talks, die einzige AC/DC-Scheibe überhaupt, die es mit Platz 23 jemals in die Top 30 der Billboard-Charts in den USA geschafft hat, kann man sich gar nicht vorstellen.
2: Ja.
1: Und Thunderstruck hat bei YouTube die Schallmauer der 1 Milliarde Klicks geknackt.
2: Und ich weiß noch, wie sie vor 10 Jahren so einen riesen Computervirus in die Atomanlagen des Iran eingeschleust haben, irgendwelche Hacker. Und der hat unter anderem dafür gesorgt, dass über alle Boxen eben in dieser Atomanlage mit voller Lautstärke Thunderstruck gelaufen ist.
1: Und eins der bekanntesten Social-Media-Videos, so ein Real-Vorreiter noch zu Facebook-Zeiten, hat den Song auch nochmal so einem breiteren Publikum zugeführt. Erinnerst du dich noch an Matt McMillan, der 1 Jahr lang alle süßen Geräusche seines Söhnchens Ryan aufgenommen und daraus dann ein Thunderstruck-Cover gebastelt hat?
2: Ah ja, geil. Eins der größten Comebacks der Musikgeschichte und ein Song, den generationsübergreifend jeder kennt und jeder liebt. Hier sind AC/DC mit Thunderstruck.

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16: Mit Sean Eising. Im Westerländer Rathauspark, da steht ein weiteres Konzert der Reihe Neue Kulturelle Welle 3.0 an. Die Gemeinde Sylt informiert, dass am 24. Juli die Musikerin Julia McCallion auftritt. Die Hamburger Künstlerin ist demnach seit Jahren in Norddeutschland auf Bühnen unterwegs und verbindet Popmusik mit souligen Einflüssen und energiegeladenen Live-Arrangements. Neben eigenen Songs ist sie auch regelmäßig bei Konzerten und Veranstaltungen aktiv. Der Eintritt ist frei. Das Open-Air-Konzert beginnt am Abend im Rathauspark. Bei schlechtem Wetter wird die Veranstaltung in einen Innenraum verlegt. Organisiert wird die Reihe von der Gemeinde Sylt. Das Schleswig-Holstein-Musikfestival ist am Wochenende offiziell gestartet und bietet bis zum 30. August wieder zahlreiche Konzerte an den verschiedensten Spielorten im Norden, darunter zum Beispiel auf Föhr und Fehmarn, sowie auch in Hamburg und in Dänemark. Heute Abend sind unter anderem ein Auftritt von Xenia Sidorova und Friends in Hasselburg und ein Konzert von Jess Gillim in Hamburg geplant. Und auf Sylt, da startet heute wieder das Westerländer Winzerfest, beziehungsweise es soll starten. An der Westerländer Promenade erwarten euch wieder jede Menge Stände mit Weinen aus verschiedenen Anbauregionen und das noch bis Sonntag. Dazu gibt es auch Live-Musik und natürlich Meerblick. Gleichzeitig wird heute mit starkem Wind auf der Insel gerechnet. Es kann also auch zu Einschränkungen kommen.
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18: Hier steht ihr aktuell am längsten. Auf der A1 Richtung Lübeck gibt es zwischen dem Maschener Kreuz und dem Dreieck Hamburg-Norderelbe 8 Kilometer Stau. In der Gegenrichtung Richtung Hamburg steht ihr zwischen Hamburg-Billstedt und dem Dreieck Hamburg-Norderelbe auf 5 Kilometern. Auf der A7 Richtung Flensburg stockt es zwischen Hamburg-Heimfeld und Hamburg-Othmarschen auf 6 Kilometern. Plant hier mindestens 12 Minuten mehr Zeit ein. Gute Fahrt!
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18: In Kappeln, Flensburg und Schaffelund zeigt das Thermometer jeweils 15 Grad. Und so wird das Wetter heute. Es erwartet euch ein Tag mit Wolken und Regen. Das Ganze bei maximal 18 Grad.

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0: Die White Stripes mit Seven Nation Army um 9:41 Uhr.
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0: Und bei uns ist Annette Radek. Schönen guten Morgen.
2: Morgen.
0: Hi.
2: Jetzt sind wir Dreierbande wieder zusammen.
0: War lange nicht, ne?
2: Du warst im Urlaub. Ja, schrecklich, diese Urlaubszeit.
0: Wartet mal, wer demnächst im Urlaub
2: so,
0: ist.
2: So, so. Das wäre auch mein Stichwort, Sommerferien-Vibe, ne?
0: Ja.
2: Ich finde immer, wenn man so hört, ich habe ja jetzt damit nichts mehr zu tun, ist auch ganz schön, aber so die Sommerferien haben jetzt haben angefangen in dem und dem Bundesland, dann muss ich immer so automatisch an meine Sommerferien früher denken.
0: Ja.
2: Das ist ja so ein ganz spezieller Vibe, findet ihr nicht so?
0: Total.
2: Diese Erinnerung daran.
0: Voll.
2: Also mal abgesehen von Schwimmbad und Pommes, das Übliche, aber da gab es ja noch ein paar andere Sachen.
0: Das sind aber schon die ersten Sachen, an die man denkt, ne?
2: Der Geruch ist schon da, oder?
0: Freibad Holtrop damals.
2: Ach, herrlich. Freibad Hohenhameln, Pfandteich.
0: Mit Herrn Paschand.
3: Und immer so ein bisschen zu früh da sein. Die Wiese ist noch taunass und du denkst so, es ist eigentlich zu kalt, aber über den Tag wird es halt immer wärmer.
2: Ach, irgendwie sind das tolle Erinnerungen.
0: Und voll.
2: Lass uns da nochmal weitersprechen. Ich glaube, die Rock Buddies haben jetzt auch gerade ihren Retro-Film im Kopf, ja, über unsere tollsten, schönsten Sommerferien-Erinnerungen. Gleich 10:15 Uhr.
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1: Ja, Schleswig-Holstein rockt auch in der Sprache. Hier oben wird nicht einfach nur Hochdeutsch gesprochen, sondern auch Friesisch. Deshalb lernen wir doch heute einfach mal ein bisschen Friesisch.
2: Humbaste, Frau Gier. Humbaste, wat wete, wat orveste. Humbaste?
1: Wer bist du?
2: Wat wete?
1: Was willst du?
2: Wat orveste?
1: Was arbeitest du?
2: Und in Nordfriesland wird gefragt, hö hotste?
1: Wie heißt du?
2: Hö gungt et?
1: Wie geht es dir?
2: Kun ich dir hilpe?
1: Kann ich dir helfen? So, das waren die Basics und jetzt versuchen wir nochmal einen ganzen Satz.
2: Ich lüpse vor mir Hane, entsummelt alles, wat ham eine Natur zu finden wuss. Ors lucklig küm ich dann zu hüss.
1: Ich lief so vor mich hin und sammelte alles, was die Natur so geboten hat. Und glücklich kam ich dann nach Hause. Friesisch ist doch eigentlich gar nicht so schwer. Das war Jürgen Filzmeier-Nissen. So rockt Schleswig-Holstein.
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11: Ich bin David Büchner. Die Koalition will strengere Regeln für Krankschreibungen. Der CDU-Arbeitnehmerflügel warnt jedoch vor Misstrauen gegenüber kranken Menschen. Der Vorsitzende Dennis Radke sagte im ZDF,
12: es darf nicht der Eindruck entstehen, die Menschen seien zu faul. Leute, die keine Lust haben, die blau machen, die hat es immer und zu jeder Zeit gegeben. Aber wir haben vor allen Dingen ein Problem mit den Langzeitkranken.
11: Nach einer Analyse des BKK-Dachverbands der Betriebskrankenkassen sind lange schwere Krankheiten wie psychische Erkrankungen und Muskel-Skelett-Leiden die großen Kostentreiber für gesetzliche Krankenversicherungen. Wer künftig für sein Baby eine berufliche Auszeit nimmt, muss sich auf Änderungen beim Elterngeld einstellen. Nach einem Entwurf von Familienministerin Karin Prien sollen nur noch 12 statt 14 Monate gezahlt werden. Es soll aber auch etwas mehr Geld geben.
13: Die Länge des Elterngelds soll um 2 Monate gekürzt werden. Und Eltern erhalten es nur, wenn Mütter und Väter jeweils mindestens 3 Monate die berufliche Auszeit nehmen. So der neue Gesetzentwurf. Väter sollen dadurch mehr in die Erziehungsarbeit mit eingebunden werden. Aber es geht auch darum, Geld einzusparen. Trotzdem sollen Mindestbeitrag und Höchstbeitrag leicht ansteigen. Und es soll grundsätzlich bei der Regelung bleiben, dass das Elterngeld bei 65% des Nettoeinkommens liegt. Aus Berlin, Tine Klimach.
11: Die Ukraine hat Russland in der Nacht mit hunderten Drohnen angegriffen. Viele davon waren Richtung Moskau unterwegs. Über 450 unbemannte Flugobjekte seien über 17 russischen Regionen abgefangen worden, teilte das russische Verteidigungsministerium mit. Schäden meldeten unter anderem die grenznahe Region Belgorod und ein Industriegebiet südwestlich von Moskau. Und zum Sport. Die Niederlage konnte auch Stürmer Balogun nicht verhindern. Die USA sind bei der Fußball-WM ausgeschieden. Das Team verlor gegen Belgien mit 1:4. Das Spiel hatte für Aufsehen gesorgt, weil die FIFA die Rotsperre von Balogun vorher zur Bewährung ausgesetzt hatte und er deshalb eingesetzt werden durfte. Vorausgegangen war ein Anruf von US-Präsident Donald Trump. Im zweiten Achtelfinale hat Spanien mit 1:0 gegen Portugal gewonnen.
1: Und jetzt für euch das Nord-Update mit John Eising. Der Kieler Marineschiffbauer TKMS hat den größten U-Boot-Auftrag seiner Geschichte erhalten. Berichten zufolge will Kanada bis zu 12 U-Boote in Deutschland bauen lassen. Schleswig-Holsteins Rettungsdienste kämpfen weiter mit Personalmangel. Allein bei der RKISH fehlen nach eigenen Angaben rund 120 Kräfte. Und nach den geplanten längeren Sonntagsöffnungen für Bäckereien fordert der Handelsverband Nord mehr Freiheiten auch für den Einzelhandel. Verdi und die Nordkirche lehnen das ab.
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15: Hier steht ihr aktuell am längsten. Auf der A1 Richtung Lübeck gibt es zwischen dem Maschener Kreuz und dem Dreieck Hamburg-Norderelbe 7 Kilometer stockenden Verkehr. In der Gegenrichtung Richtung Hamburg staut es sich zwischen Billstedt und dem Dreieck Hamburg-Norderelbe auf 3 Kilometern. Auf der A7 Richtung Flensburg zwischen Hamburg-Heimfeld und Hamburg-Othmarschen 6 Kilometer Stau. Ebenfalls auf der A255 Richtung Hamburg-Süd zwischen der Einfahrt Hamburg-Veddel und Hamburg-Elbinsel liegen Gegenstände auf der Fahrbahn. Habt eine gute und sichere Fahrt.
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15: In Tarp sind es aktuell 15 Grad. In Glücksburg und Walsbüll haben wir jeweils 16 Grad.
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15: Und so wird das Wetter heute. Es erwartet euch ein Tag mit Wolken und Regen.
14: Ist die
15: das Ganze bei maximal 18 Grad.
16: Eggers, Engelhardt und Radök, wir sind wieder gemeinsam.
17: Yes. Die drei lustigen vier wieder vereint. Ja.
16: Genau. Ja, die Sommerferien. Deswegen sind wir ja auch ständig nicht da, weil wir Ferien machen. Dieses Sommerferiengefühl ist ja so ein ganz bestimmtes, wie wir alle gerade festgestellt haben. Freibad, Pommesgeruch, Mayo, Ketchup, Schranke, Rot-Weiß.
17: Bunte Tüte.
16: Oh ja.
17: Für 50 Pfennig. Ja. Oh,
16: genau.
17: Das
16: ist
17: ein großes Thema.
18: Ja, diese Schlümpfe, die sich immer überall verklebt haben im Zahn.
17: Ja, bei mir war es diese Erdbeere. Die war auch immer ganz klebrig.
16: Die waren bei mir auch ganz. Und Eis natürlich.
17: Wassereis.
16: Wassereis und diese in der Waffel. Wie heißen die denn nochmal?
18: Ach, hier so Cornetto.
16: Sandwich.
18: Die sind super.
16: Oh mein Gott. Super. Irgendwie, das verbinde ich alles damit. Genau. Und Sonnenmilchduft. Also, ja.
18: Super.
16: Ja. Ach, herrlich.
17: Bei mir war es Bum-Bum. Mein Freibad-Eis war Bum-Bum.
16: Das war das mit dem Kaugummi,
17: ja,
16: oder?
17: Und ja, das hat drei Sekunden geschmeckt und dann war es saueklig.
18: Genau. Und bewiesenermaßen soll man ja, wenn man schlechte Laune hat, sich ein bisschen Sonnencreme auftragen, weil allein der Geruch macht gute Laune.
17: Haben letztens meine Söhne gemacht. Die kommen nach Hause, wo ich mir nach. Hey, wir haben die Sonnencreme gefunden und ein bisschen genommen. Ich sage, so, okay,
16: super. Ja,
17: riecht nach Urlaub, let's go.
16: Weitere Erinnerungen an die Sommerferien von uns und von euch auch gerne nach Placebo, Every You, Every Me.
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1: Rick Springfield, Jessie's Girl.
2: Ist auch Urlaubsstimmung,
1: ja,
2: der Song.
1: Voll. Sommerferien-Feeling. In vielen Bundesländern sind

0: gehabt mit allen möglichen Sachen und dann ab an See und hast da gewohnt, oder?
1: Aber während der Fahrt hat man immer gesagt, wir machen Tour de France, oder? Und ich bin Erik Zabel und ich bin so und dann musste man aber richtig in die Pedale treten, habe ich gehasst.
0: Und was hat man früher auch gemacht? Man hat sich immer am Gepäckträger vom anderen festgehalten und der musste einen dann ziehen.
2: Ja, das war fies, ja, das kenne ich auch.
0: Das haben wir auch gemacht.
1: Bei mir gibt es eine Erinnerung, da war ich noch ganz klein, da hatte ich ein Feuerwehrauto, das konnte auch so Wasser spritzen aus einer, und immer wenn ich daran denke, dann war es wahnsinnig heiß und diese eine Szene, die hat, ist einfach nur, ich bin mit diesem Auto, lässt mich immer wieder denken, früher waren die Sommer auch mal besser.
0: Ich fahre immer im Sommer, in den Sommerferien eigentlich einmal mit meinen Jungs zu meinen Eltern und es ist immer, also es ist nie so entspannt wie in den Sommerferien. Da ist halt immer geil, da haben die so einen großen Pool dann aufgebaut im Garten.
1: Oh, super.
0: Und wir haben dann einmal wirklich so mit meinen Geschwistern auch so eine Wasserbomben-Schlacht gemacht.
2: Ja, das ist cool.
0: Alle durcheinander, die Tanten und Onkels auf meine Kids und die Kids sind da lang gerannt und haben gelacht und waren fröhlich.
2: Das ist richtig cool.
0: Und das war wirklich so, dass du denkst, boah, also Wasserbomben früher, diese Luftballons, das war auch ein Thema. Alter Schwede, haben wir die oft rumgeworfen.
1: Ich war immer, hab immer das Kinderferienprogramm mitgemacht.
2: Oh.
1: Kennt ihr sowas?
0: Ja, klar.
2: Nee, ich nicht. Das gab's bei mir noch nicht.
1: Und meine Eltern haben mich dann auch immer in so eine Kinderfreizeit noch abgeschoben.
0: Oh.
1: Hört sich an wie Landverschickung, aber es war immer cool.
2: Das
1: hat Spaß gemacht.
2: Das war bei mir auch so, wir sind mit der evangelischen Jugend, da sind wir immer nach Hallighoge gefahren.
1: Oh, toll.
2: Und Zeltlager und so. Natürlich auch.
1: Cool.
2: Das
1: genau.
2: Ein oder andere alkoholische Getränk.
1: Die ersten Erfahrungen, auch mit dem anderen Geschlecht.
2: Richtig, ja, da ging es richtig ab. Aber ich habe noch eine Erinnerung. Ich musste immer Rüben hacken in den Sommerferien.
0: Oh.
2: Ja. Da habe ich mir immer Kohle verdient. Da gab es richtig Asche für. Ja, hast du dir natürlich auch echt ordentlich den Puckel verbrannt.
0: Und das stinkt auch immer ganz gut.
2: Ja, und das ist echt heftig. Aber hat Kohle gebracht. Aber ja, das gehört für mich zum Beispiel den Sommerferien mit
0: und
2: dazu.
0: Für mich, Kinderferienprogramm war immer mein erstes Open-Air-Kino-Erlebnis.
1: Ah. Cool.
0: Draußen irgendwo dann auch am See oder irgendwo in so einem Schlossgarten dann Kino gemacht haben. Das war auch mega.
1: Cool.
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5: Es gibt ja wirklich etliche Songs, die nach ganz beliebten Orten oder bestimmten Sehenswürdigkeiten benannt sind. Aber nicht nur bei den Songs, auch bei manchen Bandnamen ist das der Fall. So zum Beispiel auch bei Linkin Park damals. Der kommt nämlich vom Lincoln Park, also einem Park in Santa Monica in Los Angeles. Doch die Webdomain für den Namen, die war leider schon weg. Also wurde aus dem C dann ein K und das L in Lincoln, das wurde einfach komplett gestrichen. Praktisch gedacht und doch irgendwie so ein bisschen modern. Ursprünglich wollte sich die Band übrigens auch mal Hybrid Theory nennen. So hieß dann aber einfach das erste Album.
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11: Hier steht ihr aktuell am längsten. Auf der A7 Richtung Flensburg gibt es zwischen Hamburg-Hausbruch und Hamburg-Othmarschen 5 Kilometer stockenden Verkehr. Auf der A1 Richtung Lübeck stockt es zwischen dem Maschener Kreuz und dem Dreieck Hamburg-Norderelbe auf 3 Kilometern. In der Gegenrichtung steht ihr zwischen Hamburg-Morfleet und dem Dreieck Hamburg-Norderelbe 2 Kilometer im Stau. Auf der A23 Richtung Hamburg gibt es zwischen Halstenbeck-Kropunder und Hamburg-Eidelstedt 1 Kilometer Stau. Gute Fahrt!
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11: Bei euch in Flensburg sind es aktuell 16 Grad. Auch in Bredstedt messen wir 16. In Uffersee meldet sich das Thermometer mit 15 Grad. Und so wird das Wetter heute. Es erwartet euch ein Tag mit Wolken und Regen. Das Ganze bei maximal 18 Grad.

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1: Die USA sind bei der Fußball-WM ausgeschieden. Das Team um Stürmer Balagun, der nach roter Karte im vorausgehenden Spiel seine Sperre vom Weltverband FIFA erlassen bekommen hatte, unterlag im Achtelfinale Belgien mit 1:4. Zuvor flog Portugal mit Superstar Cristiano Ronaldo nach einer 0:1 Niederlage gegen Spanien raus. Tina Eck aus den USA, wie ist jetzt die Stimmung nach der Niederlage in den USA?
2: Na, hier unter US-Fans herrscht natürlich bittere Enttäuschung nach diesem K.O. im Stadion in Seattle. Viele betroffene Gesichter, die USA, USA-Rufe, hatten ziemlich schnell aufgehört, als die Belgier eine starke Show spielten und die Amis souverän abhängten. Ich muss aber sagen, dass das Fußballfieber hier viele Amerikaner nun doch ergriffen hatte. Viele guckten zu letzte Nacht. Das Spiel wurde überall übertragen und der Skandal um die Aufhebung der Rotsperrung für Balogun tat ein Übriges. Fußball war hier auf einmal groß angesagt. Das könnte sich nach diesem Aus nun aber schnell wieder ändern.
1: Wie hat sich der Skandal um diese Kartensperrung auf das Spiel ausgewirkt? Kann man da was sagen?
2: Nun, auf das Spiel direkt kaum. Balogun war auf dem Feld, richtete aber nicht viel aus. Im Vorfeld des Spiels aber gab es hier blanke Empörung bei vielen. Wie Trump nun auch die WM ruiniert, schimpften viele. Sie verspürten Scham und Wut über die verlorene Glaubwürdigkeit des Teams nach Trumps Eingreifen bei der FIFA. Da gab es viele, viele zornige Posts, aber zum Teil auch witzige Karikaturen bei den Social Media. Ein Witz zeigt Trump zum Beispiel, wie er bei Infantino anruft und verlangt, dass die USA mit 15 Spielern antreten, ihre Hände benutzen und ein kleineres Tor bekommen.
1: Vielen Dank, Tina Eck aus den USA. Heute geht's weiter. Spannende Achtelfinals stehen an. Argentinien gegen Ägypten 18 Uhr und Schweiz gegen Kolumbien 22 Uhr.
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11: Ich bin Babit Büchner. Die Koalition will strengere Regeln für Krankschreibungen. Doch aus der Kanzlerpartei kommt Kritik. Der CDU-Arbeitnehmerflügel warnt, schärfere Vorschriften könnten nach hinten losgehen.
12: Denn das Signal, das bei den Menschen ankomme, heißt, ihr macht zu viel blau. Wir misstrauen euch, warnt der Chef des CDU-Arbeitnehmerflügels und befürchtet, dass am Ende viele Beschäftigte länger ausfallen als eigentlich nötig. Die Regierung will telefonische Krankschreibungen abschaffen und ab dem ersten Krankheitstag soll auch eine Arbeitsunfähigkeitsbescheinigung vorgelegt werden. Viel Kritik an den Plänen kommt auch von Ärzten und den Krankenkassen. Claudia Wächter, Nachrichtenredaktion.
11: Die Staats- und Regierungschefs der NATO-Länder kommen heute zu ihrem Gipfeltreffen in Ankara zusammen. Thema ist unter anderem der Ukraine-Krieg. In der Nacht hatte Kiew Russland mit hunderten Drohnen angegriffen, viele davon mit Ziel Moskau.
13: In Moskau wurden bislang keine Schäden gemeldet. Nur die Fluggäste mussten sich einmal mehr mit den stundenlangen Sperrungen der Airports rund um die Hauptstadt arrangieren. In den russischen Regionen gingen derweil Industrieobjekte in Flammen auf. Medienberichten nach handelt es sich um Betriebe, die zur Öl- und Gasindustrie gehören, mit der Russland seinen Krieg gegen die Ukraine finanziert. Der ukrainische Präsident Selenskyj hatte erst in der Nacht gesagt, dass der Luftkampf zur bestimmenden Kriegskomponente werde. Die Ukraine könne dort nun mithalten, versicherte er. Aus Moskau, André Balin.
11: In Deutschland ist im ersten Halbjahr eine Rekordzahl neuer Startups entstanden. Bis Ende Juni wurden mehr als 3000 neue Firmen gegründet, zeigt eine neue Studie des Startup-Verbands. Das seien 52% mehr als im zweiten Halbjahr 2025. Nach Ansicht des Verbands ist der zentrale Treiber die künstliche Intelligenz. Mehr als ein Drittel der Neugründungen hatten einen klaren KI-Bezug, so die Studie. Und zum Sport. Mit den USA ist bei der Fußball-WM auch der letzte der drei Gastgeber ausgeschieden. Die Mannschaft verlor ihr Achtelfinale gegen Belgien mit 1:0. Obwohl die FIFA die Rotsperre von US-Stürmer Balogun nach einem Anruf von US-Präsident Trump vorher zur Bewährung ausgesetzt hatte. Belgien trifft nun im Viertelfinale auf Spanien. Das Team hatte vorher mit 1:0 gegen Portugal gewonnen.
14: Und jetzt für euch das Nord-Update mit Sean Eising. Der Kieler Marineschiffbauer TKMS hat den größten U-Boot-Auftrag seiner Geschichte erhalten. Berichten zufolge will Kanada bis zu 12 U-Boote in Deutschland bauen lassen. Schleswig-Holsteins Rettungsdienste kämpfen weiter mit Personalmangel. Allein bei der RKISH fehlen nach eigenen Angaben rund 120 Kräfte. Und nach den geplanten längeren Sonntagsöffnungen für Bäckereien fordert der Handelsverband Nord mehr Freiheiten auch für den Einzelhandel. Verdi und die Nordkirche lehnen das ab.
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16: Hier steht ihr aktuell am längsten. Auf der A7 Richtung Flensburg gibt es zwischen Hamburg-Waltershof und Hamburg-Othmarschen 2 Kilometer Stau. Rechnet mit mindestens 8 Minuten Verzögerung. Auf der A23 Richtung Hamburg steht ihr zwischen Halstenbeck-Rellingen und Hamburg-Eidelstedt auf 1 Kilometer. Auch hier sind es mindestens 8 Minuten Zeitverlust. Auf der A1 Richtung Lübeck staut es sich zwischen Hamburg-Stillhorn und dem Dreieck Hamburg-Norderelbe auf 1 Kilometer. In der Gegenrichtung steht ihr zwischen Hamburg-Morfleth und dem Dreieck Hamburg-Norderelbe ebenfalls auf 1 Kilometer. Gute Fahrt!
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16: Bei euch in Schleswig sind es aktuell 15 Grad, in Bredstedt messen wir 16 und Oewersee meldet ebenfalls 15 Grad. In den nächsten Stunden ist es überwiegend bewölkt mit leichtem Regen. Heute Nacht sinkt das Thermometer
18: willkommen
16: auf milde 14 Grad.
18: Sylt.
16: Morgen wird es dann freundlich mit Sonne
18: hier
16: und Wolken bei
18: ist
16: bis
18: die
16: zu
18: 18 Grad. 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
19: Ja, wundervoll. Wir gehen jetzt in den Sommer 81. Ja, da kam aus unseren Kassettenrekordern, ja. Und auf unseren Plattentellern lag diese Band hier. Foreigner Jukebox Hero. Was für ein Klassiker mittlerweile. Richtig cool. Lasst es euch richtig gut gehen. Nicht ärgern lassen von nichts und niemandem. Das Sommerfeeling bleibt.

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2: Und hier sind sie.

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17: Hier steht ihr aktuell am längsten. Auf der A23 Richtung Hamburg gibt es zwischen Halstenbeck-Rellingen und Hamburg-Eidelstedt 1 Kilometer Stau. Ihr verliert dort mindestens 8 Minuten. Auf der A7 Richtung Hamburg ist die Fahrbahn im Elbtunnel nach einem Unfall auf 2 Fahrstreifen verengt. In der Gegenrichtung Richtung Flensburg gibt es zwischen Hamburg-Waltershof und Hamburg-Othmarschen 1 Kilometer Stau mit 5 Minuten Zeitverlust. Auf der A1 Richtung Hamburg steht ihr zwischen Hamburg-Moorfleet und dem Dreieck Hamburg-Norderelbe 1 Kilometer. Ihr verliert dort mindestens 4 Minuten. Habt eine gute und sichere Fahrt.
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17: In Walsbüll zeigt das Thermometer 16 Grad. Auch in Öfersee haben wir 16 Grad. Und in Langenhorn ist es ebenfalls 16 Grad. In den nächsten Stunden ist es überwiegend bewölkt mit leichtem Regen. Heute Nacht sinkt das Thermometer auf milde 14 Grad. Morgen wird es dann freundlich mit Sonne und Wolken bei bis zu 18 Grad.

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Nirvana.

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1: Liebe Rockbuddies, ihr seid hier diejenigen, die bestimmen, was ihr hören wollt. Weil ihr seid ja auch die Wichtigsten, logisch. Wir freuen uns wirklich sehr, sehr, sehr, wenn ihr immer mal wieder den Songtest mitmacht. Direkt auf unserer Seite und App. Das macht riesen Bock. Wir stellen immer Songausschnitte rein und ihr votet dann, was ihr mögt und was ihr nicht mögt. Aus allen Dekaden natürlich echte Klassiker, wie Lynyrd Skynyrd zum Beispiel. Wenn ich sage, immer wenn der drin ist, Best-Tester. Aber natürlich auch das neue Zeug bleibt bei uns nicht vergessen. Linkin Park, Runaway. Und alles, was ihr gemeinschaftlich hören wollt, ja, die Mehrheit sagt, boah, finde ich super, kommt euch natürlich ans Ohr. Und alles, wo ihr sagt, boah, bitte nicht, fliegt raus. Echt lieben Dank fürs Mitmachen. Der Songtest.

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18: Ich bin Babette Büchner. Die Bundesregierung muss sparen. Die Förderung von Wärmepumpen und anderen klimafreundlichen Heizungen soll daher in den nächsten Jahren deutlich sinken. Das geht aus einer Vorlage für den Haushaltsausschuss des Bundestags hervor, die der Deutschen Presseagentur vorliegt. Rund 2,1 Milliarden Euro sollen damit bis 2030 eingespart werden. Die Koalition will strengere Regeln für Krankschreibungen. Der Chef des CDU-Arbeitnehmerflügels Dennis Radke warnt jedoch, dass schärfere Vorschriften nach hinten losgehen könnten. Er sagte am Morgen im ZDF:
19: Die Rückmeldung, die ich aus der Praxis in den letzten Tagen bekommen habe, war eher die Sorge so nach dem Motto, viele Menschen, die jetzt vielleicht einen Tag fehlen, werden dann demnächst direkt für 3 oder 5 Tage krankgeschrieben. Das muss man jetzt einfach auch nochmal diskutieren.
18: Es dürfe zudem nicht der Eindruck entstehen, die Menschen seien zu faul, so Radke. In einer angespannten internationalen Lage kommen die Staats- und Regierungschefs der NATO-Länder heute zu ihrem Gipfeltreffen in Ankara zusammen. Thema ist unter anderem der Ukraine-Krieg. In der Nacht hatte Kiew Russland mit hunderten Drohnen angegriffen, viele davon mit dem Ziel Moskau.
20: In Moskau wurden bislang keine Schäden gemeldet. Nur die Fluggäste mussten sich einmal mehr mit den stundenlangen Sperrungen der Airports rund um die Hauptstadt arrangieren. In den russischen Regionen gingen derweil Industrieobjekte in Flammen auf. Medienberichten nach handelt es sich um Betriebe, die zur Öl- und Gasindustrie gehören, mit der Russland seinen Krieg gegen die Ukraine finanziert. Der ukrainische Präsident Selenskyj hatte erst in der Nacht gesagt, dass der Luftkampf zur bestimmenden Kriegskomponente werde. Die Ukraine könne dort nun mithalten, versicherte er. Aus Moskau, André Ballin.
18: Es sind neue Höchstwerte. Die Lebenserwartung in Deutschland ist im vergangenen Jahr weiter angestiegen. Für Frauen lag sie bei 83,6 Jahren, teilte das Statistische Bundesamt mit. Das sind 2 Monate mehr als im Vorjahr. Die Lebenserwartung von Männern lag demnach bei 79 Jahren und einem Monat und damit 3 Monate höher als 2024.
21: Und jetzt für euch das Nord-Update mit Sean Eising. Der Kieler Marineschiffbauer TKMS hat den größten U-Boot-Auftrag seiner Geschichte erhalten. Berichten zufolge will Kanada bis zu 12 U-Boote in Deutschland bauen lassen. Schleswig-Holsteins Rettungsdienste kämpfen weiter mit Personalmangel. Allein bei der RKISH fehlen nach eigenen Angaben rund 120 Kräfte. Und nach den geplanten längeren Sonntagsöffnungen für Bäckereien fordert der Handelsverband Nord mehr Freiheiten auch für den Einzelhandel. Verdi und die Nordkirche lehnen das ab.
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22: Hier steht ihr aktuell am längsten. Auf der A7 Richtung Hamburg, zwischen Dreieck Hamburg Nordwest und Hamburg Bahrenfeld, gibt es 3 Kilometer Stau. Im Elbtunnel Hamburg ist die Fahrbahn wegen eines kaputten Fahrzeugs auf 2 Fahrstreifen verengt. Auf der A1 Richtung Hamburg, zwischen Hamburg Moorfleet und Dreieck Hamburg Norderelbe, steht ihr 1 Kilometer. In der Gegenrichtung Richtung Lübeck liegen Reifenteile zwischen Hamburg Billstedt und Hamburg Öhendorf auf der Fahrbahn. Auf der A23 Richtung Hamburg, zwischen Halstenbeck-Krupunda und Hamburg-Eidelstedt, gibt es 1 Kilometer Stau. Wir wünschen euch eine gute Fahrt.
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22: In Walsbüll zeigt das Thermometer 17 Grad, in Övasee ebenfalls 17 Grad. Niebel meldet 16 Grad. In den nächsten Stunden ist es überwiegend bewölkt mit leichtem Regen. Heute Nacht sinkt das Thermometer auf milde 14 Grad. Morgen wird es dann freundlich
2: Willkommen
22: mit Sonne und Wolken
2: auf
22: bis
2: Antenne
22: zu 8 Grad.
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23: Am Freitag kassiert der Wochensieger, ja, diese wundervolle Kohle und kann sich einen schönen, außerplanmäßigen Urlaub gönnen. Das ist doch eine Maßnahme, ne? Gerne jetzt mitspielen. Die 12er-Runde wartet 01806 86 86 85 für 20 Cent pro Anruf aus dem deutschen Festnetz Mobilmeer. Ich freue mich auf euch und bin gespannt, welches Wissensgebiet heute wir am Wickel haben nach The Offspring Self-Esteem.
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0: jetzt?
1: Ja, ich muss meinen Vorarbeiter vertreten. Ich sitze hier gerade schön in seinem Büro.
0: Oh, okay.
1: Die anderen müssen schweißen und flexen.
0: Ja, sehr gut. Und du holst dir jetzt 2000 Euro Urlaubsgeld. Was würdest du gerne damit machen? Wo würdest du gerne hin?
1: Ich glaube, wir würden in Richtung Sonne fahren. Wir haben gerade unser Haus fertig gebaut. Ah, okay. Und da wird so ein Urlaub ganz gut tun.
0: Aber sowas von gute Erholung, ne? Oh, ich drück dir die Daumen, dass du ein schönes Wissensgebiet bekommst, ne?
1: Ja.
0: Heiner, jeder, der hier mitmacht live, ist ein Held. Also du bist schon mal ein Held, ja. Tief durchatmen, du sagst bitte jetzt laut und deutlich Stopp. Ich starte den Zufallsgenerator. Geht los, ja? Okay.
2: Stopp. Wissensgebiet Politik.
1: Schwierig.
0: Ja, ich höre schon, du schreist vor Begeisterung.
1: Ja.
0: Du, aber abwarten, vielleicht sind die Fragen gut. Also, weiß man ja nicht, ne?
1: Okay. Ja, schau mal.
0: Positiv voran und wenn du was nicht weißt, sag schnell weiter, ja? Okay?
1: Ja.
0: Ich drücke dir die Daumen, Heiner aus Papenburg. Wahr oder falsch? Das afrikanische Land Burkina Faso änderte in den 80er Jahren seinen kolonialen Namen.
1: Wahr.
0: Hat Elon Musk schon mal für die amerikanische Regierung gearbeitet?
1: Ja.
0: Wie heißen die zwei großen politischen Lager in den USA? Demokraten und?
1: Konservative.
0: Republikaner.
1: Republikaner.
0: Wahr oder falsch? Wladimir Putin war mal Spion in Deutschland.
1: Wahr.
0: Was ist die offizielle Farbe der SPD?
1: Rot.
0: Der wievielte Bundeskanzler Deutschlands ist Friedrich Merz?
1: Weiter.
0: Zehnte. Aus welchem Land kommt das Partisanenlied Bella Ciao?
1: Italien.
0: Wie viele Artikel hat das Grundrecht im Grundgesetz? 12 oder 19?
1: 12.
0: 19. Besitzt China ein demokratisches System?
1: Ja.
0: Nein. Welcher deutsche Bundeskanzler hatte im letzten Jahrhundert eine Amtszeit von 16 Jahren?
1: Helmut Kohl?
0: Ja. In welchem Jahr kam das Bürgergeld? 2020 oder 2023?
1: 2023.
0: Ah, gut, super. Jetzt muss ich mal zählen, wie viele Punkte das waren. Das waren 7. Prima.
1: Oh. Nicht schlecht für Politik.
0: Ja, aber echt. Hammer, cool. Ich hätte nicht so viel davon gewusst. Reicht leider nicht, weil nämlich Felix und Dennis, die haben beide 10 Punkte.
1: Ja, habe ich gestern schon mitgekriegt.
0: Mist. Aber weißt du was? Wie gesagt, du bist der Held, hast mitgemacht und du machst einfach wieder mit. Ja,
1: genau.
0: Da würde ich mich total freuen. Grüß deine lieben Kollegen. Ja, fröhliches Werkeln. Und ganz, ganz liebe Grüße nach Papenburg. Ja, alles
1: Dankeschön.
0: Liebe. Tschüss.
1: Ciao, ciao, ciao.
0: Nächste Runde, 17 Uhr.
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13: Hier steht ihr aktuell am längsten. Auf der A7 Richtung Hamburg gibt es zwischen Dreieck Hamburg-Nordwest und Hamburg-Bahrenfeld 3 Kilometer Stau. Im weiteren Verlauf zwischen Hamburg-Othmarschen und Hamburg-Waltershof staut es sich in der Gegenrichtung Richtung Hannover auf 2 Kilometern. Auf der A1 Richtung Lübeck steht ihr zwischen Scharbeutz und Pansdorf 2 Kilometer. In der Gegenrichtung Richtung Hamburg gibt es zwischen Hamburg-Moorfleet und Dreieck Hamburg-Norderelbe 1 Kilometer Stau. Auf der A23 Richtung Hamburg staut es sich zwischen Halstenbeck-Kropunder und Hamburg-Eidelstedt auf 1 Kilometer. Habt eine gute und sichere Fahrt.
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13: In Uffersee zeigt das Thermometer 17 Grad. In Bredstedt haben wir ebenfalls 17 Grad. Genauso wie in Joldelund. In den nächsten Stunden ist es überwiegend bewölkt mit leichtem Regen. Heute Nacht sinkt das Thermometer auf milde 14 Grad. Morgen wird es dann freundlich mit Sonne und Wolken bei bis zu 18 Grad.

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1: Ja, ich bin ein Fan von Tante Käthe. Es gibt nur einen Rudi Völler. Genau, und jetzt gibt's gute Nachrichten für alle Tante Käthe-Fans. Der designierte Bundestrainer Jürgen Klopp hat mit Rudi Völler telefoniert und dabei soll er Rudi versichert haben, dass sie ihn sehr, sehr, sehr, sehr gerne beim DFB behalten und mit ihm zusammenarbeiten möchte. Genau, und auch die DFB-Bosse um Präsident Bernd Neuendorf und Hans-Joachim Watzke haben Völler im Vorfeld klargemacht, dass sie sich eine Fortsetzung der Zusammenarbeit total wünschen. Das sind doch prima Nachrichten, also Völler und Klopp. So kann es doch nur noch aufwärts gehen mit dem deutschen Fußball. Freuen wir uns heute auf tolle Achtelfinals. Argentinien-Ägypten, 18 Uhr und später dann 22 Uhr Schweiz gegen Kolumbien.
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20: Ich bin Babit Büchner. Die Bundesregierung muss sparen. Die Förderung von Wärmepumpen und anderen klimafreundlichen Heizungen soll daher nach Regierungsplänen in den nächsten Jahren deutlich sinken. Das geht aus einer Vorlage für den Haushaltsausschuss des Bundestags hervor, die der Deutschen Presseagentur vorliegt.
10: Unterm Strich will die Regierung damit gut 2 Milliarden Euro einsparen. Betroffen sind vor allem Leute mit mittlerem und höherem Einkommen. Die erhalten geringere Förderbeträge. Bisher übernimmt der Staat ja beim Heizungstausch je nach Voraussetzungen bis zu 70% der Kosten. Haushalte mit eher niedrigem Einkommen, die sollen dagegen etwas stärker unterstützt werden. Und geplant ist auch ein Kinderbonus. Claudia Wächter, Nachrichtenredaktion.
20: Die NATO will sich verstärkt auf Drohnenkriege vorbereiten. In den kommenden 5 Jahren sollen mehr als 40 Milliarden Dollar in Fähigkeiten zur Drohnenabwehr investiert werden, kündigte Generalsekretär Mark Rutte am Rande des NATO-Gipfels in der Türkei an. Zudem verpflichteten sich Alliierte, bis Ende 2027 5-mal so viele Soldaten für den Einsatz von Drohnen auszubilden. Es sind neue Höchstwerte. Nach Angaben des Statistischen Bundesamts ist die Lebenserwartung in Deutschland im vergangenen Jahr weiter angestiegen. Für Frauen ging es 2 Monate rauf auf 83,6 Jahre. Männer wurden sogar 3 Monate älter mit einer Lebenserwartung von 79 Jahren und einem Monat.
21: Im aktuellen Zeitraum hatte Baden-Württemberg sowohl bei Männern als auch bei Frauen die höchste Lebenserwartung. Dass wir immer älter werden, ist auch Teil der aktuellen Rentendebatte. Erst kürzlich hatte dazu ein Vorschlag Schlagzeilen gemacht. Die Rentenkommission hatte die Idee, die Rente an die Lebenserwartung zu koppeln. 1 Jahr mehr Lebenserwartung sollte 8 Monate längeres Arbeiten und 4 Monate längeren Rentenbezug ergeben. Tine Klimach, Nachrichtenredaktion.
20: Die verurteilte Rechtsextremistin Marla Svenja Liebig hatte sich vehement gegen ihre Auslieferung nach Deutschland gewehrt. Nun hat das Oberlandesgericht in Prag entschieden, Tschechien darf die 55-Jährige ausliefern. Liebig war in Deutschland damals noch als Sven Liebig, unter anderem wegen Volksverhetzung zu einer Freiheitsstrafe von 1 Jahr und 6 Monaten ohne Bewährung verurteilt worden, vor Haftantritt dann aber untergetaucht.
22: Und jetzt für euch das Nord-Update mit John Eising. Der Kieler Marineschiffbauer TKMS hat den größten U-Boot-Auftrag seiner Geschichte erhalten. Berichten zufolge will Kanada bis zu 12 U-Boote in Deutschland bauen lassen. Schleswig-Holsteins Rettungsdienste kämpfen weiter mit Personalmangel. Allein bei der RKISH fehlen nach eigenen Angaben rund 120 Kräfte. Und nach den geplanten längeren Sonntagsöffnungen für Bäckereien fordert der Handelsverband Nord mehr Freiheiten auch für den Einzelhandel. Verdi und die Nordkirche lehnen das ab.
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23: Hier steht ihr aktuell am längsten. Auf der A7 Richtung Hamburg gibt es zwischen dem Dreieck Hamburg-Nordwest und Hamburg-Bahrenfeld 5 Kilometer Stau. Ebenfalls Richtung Hamburg kommt es zwischen Hamburg-Waltershof und dem Elbtunnel zu stockendem Verkehr. Auf der A1 Richtung Hamburg staut es sich zwischen Hamburg-Moorfleet und dem Dreieck Hamburg-Norderelbe auf 2 Kilometern. In der Gegenrichtung Richtung Lübeck gibt es zwischen Hamburg-Stillhorn und dem Dreieck Hamburg-Norderelbe stockenden Verkehr. Auf der A23 Richtung Hamburg staut es sich zwischen Halstenbeck-Ruppunda und dem Dreieck Hamburg-Nordwest auf 1 Kilometer. Ebenfalls Richtung Hamburg liegen Reifenteile auf der Fahrbahn. Wir wünschen euch eine gute Fahrt.
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23: In Klicksbühl zeigt das Thermometer aktuell 16 Grad, in Ellund haben wir ebenfalls 16 Grad, in Großenwiehr messen wir 17 Grad. In den nächsten Stunden ist es überwiegend bewölkt
16: auf
23: mit leichtem Regen. Heute
16: Bester
23: Nacht sinkt das Thermometer auf milde 14 Grad.
16: Ist die Annette
23: morgen wird es dann freundlich mit Sonne und Wolken bei bis zu 18 Grad.
24: Also denkt daran, eure Getränkevorräte aufzufüllen. Sommerfeeling pur. Jetzt Joan Jett and the Blackhearts. I hate myself of loving you.
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10: Hier steht ihr aktuell am längsten. Auf der A1 Richtung Hamburg gibt es zwischen Billstedt und dem Dreieck Hamburg-Norderelbe 5 Kilometer stockenden Verkehr. In der Gegenrichtung, Richtung Lübeck, steht ihr zwischen Hamburg-Stillhorn und dem Dreieck Hamburg-Norderelbe auf 1 Kilometer. Auf der A7 Richtung Hamburg bildet sich zwischen dem Dreieck Hamburg-Nordwest und Hamburg-Volkspark ein 3 Kilometer langer Stau. In der Gegenrichtung, Richtung Hannover, gibt es zwischen Hamburg-Othmarschen und Hamburg-Waltershof 2 Kilometer Stau. Auf der A23 Richtung Hamburg steht ihr zwischen Halstenbeck-Kropunda und dem Dreieck Hamburg-Nordwest auf 1 Kilometer. Habt eine gute und sichere Fahrt.
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10: In Bredstedt sind es aktuell 18 Grad, in Langenhorn und Kappeln haben wir jeweils 17 Grad. In den nächsten Stunden ist es überwiegend bewölkt mit leichtem Regen. Heute Nacht sinkt das Thermometer auf milde 14 Grad. Morgen wird es dann freundlich mit Sonne und Wolken bei bis zu 18 Grad.

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1: Ich habe einige von euch gerade gesehen, wie ihr mitgesungen habt bei diesem Wahnsinnsklassiker Queen. Bohemian Rhapsody, meine Güte, das ist ein Song, ey, wirklich immer wieder gut. Ja, und gleich wieder 14:10, eure Entscheidung. Original oder Cover? Cover oder Original? Heute einer echt der krassesten Rock-Klassiker 1979, AC/DC. Walk All Over You. Sehr schön. Das Ganze gecovert von Dee Snider und Scott Holland. Auch cool. Also, welche Fassung wollt ihr hören? Original oder Cover? Ja. Gerne jetzt eine Sprachnachricht schicken. Wir freuen uns immer sehr. Ja, vor allem mein lieber Kollege Martin Fischer. Gerne, die Nummer findet ihr auf unserer App und Seite. Und ich bin gespannt. 14:10 das Ergebnis. Bon Jovi, Jans, Keep in the Face. Ich wünsche euch einen wundervollen Dienstag. Ja, mit möglichst wenig Dienst und noch ganz viel Tag.
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3: Hier rockt Schleswig-Holstein.
4: Ja, Schleswig-Holstein rockt auch in der Sprache. Wir sprechen hier oben nicht einfach nur Hochdeutsch, sondern auch Friesisch und auf Sylt sogar Söllring. Ralf Pfeiffer ist bei uns am Start und er hat einen sehr witzigen Satz auf Söllring dabei.
5: Arg dröb hebt's her die Mürk, entpeset ön hef. Wenn ich's richtig ausgesprochen habe, heißt das, jeder Tropfen hilft, sagte die Ameise und pinkelte ins Wattenmeer.
4: Ja, ich glaube, da habe ich auch einen neuen Lieblingssatz gerade gelernt. Ralf, sag mal, Söllring gilt immer so als eine ausgestorbene Sprache. Wir wollen das ja ein bisschen wiedererwecken. Was wäre denn, wenn Hippies Söllring sprechen würden?
5: Ja, also so ein bisschen das Hippie-Feeling habe ich schon mitbekommen. Also Sylt ist für mich natürlich was alles. Also Campen bis Campen geht alles, Mineralwasser und Champagner. Das fand ich Love and Peace. Sie lassen einander leben. So, und dann habe ich mich gefragt, so, wenn diese Sprache jetzt doch so langsam ausstirbt, wenn die jetzt noch leben wäre und es würden noch Hippies geben, die hier nackig am Strand rumliegen, wie würden die denn ihr Love and Peace sagen? Das wäre auf Söllring, das Sylte stand, Lefty und Frère. Lefty Love, Frère Peace.
4: Lefty und Frère also, so rockt Schleswig-Holstein.
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11: Ich bin Dirk Zeitler. In einer angespannten internationalen Lage kommen die Staats- und Regierungschefs der NATO-Länder heute zu ihrem Gipfeltreffen in Ankara zusammen. Unklar ist, welche Rolle die USA in Zukunft spielen wollen. Von US-Präsident Trump kommt immer wieder Kritik auch an Deutschlands NATO-Beitrag. Bundeskanzler Merz zeigte sich vor dem Abflug nach Ankara dennoch optimistisch.
12: Von diesem Gipfel soll die Botschaft ausgehen. Wir bauen eine europäischere NATO, damit die NATO transatlantisch bleiben kann.
11: Die NATO bereitet sich derweil auf eine massive Ausweitung der Kriegsführung mit Drohnen vor. Im Zuge einer neuen Initiative wollten Verbündete in den kommenden 5 Jahren mehr als 40 Milliarden Dollar in Fähigkeiten zur Drohnenabwehr investieren. Das kündigte NATO-Generalsekretär Rutte an. Das Europäische Parlament hat für ein Prüfverfahren gegen die rechtspopulistische Parteienfamilie Europa der souveränen Nation gestimmt. Die zuständige Aufsichtsbehörde soll nun mögliche Verstöße der ESN-Partei prüfen. Dem Zusammenschluss gehört auch die AfD an. Die Lebenserwartung bei Geburt in Deutschland ist im vergangenen Jahr im Vergleich zum Vorjahr angestiegen. Für Frauen lag sie bei 83,6 Jahren, wie das Statistische Bundesamt mitteilte. Das sei ein Anstieg von 2 Monaten im Vergleich zum Vorjahr. Die Lebenserwartung von Männern lag demnach bei 79,1 Jahren und damit 3 Monate höher als noch ein Jahr davor.
13: Für die Bundesländer wird die Lebenserwartung für 3 Jahreszeiträume angegeben. Im aktuellen Zeitraum hatte Baden-Württemberg sowohl bei Männern als auch bei Frauen die höchste Lebenserwartung. Mit 84,4 Jahren bei den Frauen und 80,3 Jahren bei den Männern. Dass wir immer älter werden, ist auch Teil der aktuellen Rentendebatte. Erst kürzlich hatte dazu ein Vorschlag Schlagzeilen gemacht. Die Rentenkommission hatte die Idee, die Rente an die Lebenserwartung zu koppeln. Ein Jahr mehr Lebenserwartung sollte 8 Monate längeres Arbeiten und 4 Monate längeren Rentenbezug ergeben. Tine Klimach, Nachrichtenredaktion.
11: Die Bundesregierung muss sparen. Die Förderung von Wärmepumpen und anderen klimafreundlichen Heizungen soll daher in den nächsten Jahren deutlich sinken. Dies geht aus einer Vorlage für den Haushaltsausschuss des Bundestages hervor.
4: Und jetzt für euch das Nordupdate mit John Eising. Der Kieler Marineschiffbauer TKMS hat den größten U-Boot-Auftrag seiner Geschichte erhalten. Berichten zufolge will Kanada bis zu 12 U-Boote in Deutschland bauen lassen. Schleswig-Holsteins Rettungsdienste kämpfen weiter mit Personalmangel. Allein bei der RKISH fehlen nach eigenen Angaben rund 120 Kräfte. Und nach den geplanten längeren Sonntagsöffnungen für Bäckereien fordert der Handelsverband Nord mehr Freiheiten auch für den Einzelhandel. Verdi und die Nordkirche lehnen das ab.
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14: Die meiste Geduld braucht ihr im Moment auf der A1 Richtung Hamburg, zwischen Hamburg-Billstedt und dem Dreieck Hamburg-Norderelbe. Dort staut es sich auf 5 Kilometern. In der Gegenrichtung stockt der Verkehr zwischen Hamburg-Stillhorn und dem Dreieck Hamburg-Norderelbe auf 1 Kilometer. Auf der A7 Richtung Hannover gibt es zwischen Hamburg-Othmarschen und Hamburg-Waltershof 2 Kilometer Stau. Auch in der Gegenrichtung staut es sich auf der gleichen Strecke auf 2 Kilometern. Auf der A23 Richtung Hamburg liegen zwischen Hannerau-Hademarschen und Schenefeld Holzteile auf der Fahrbahn. Ebenfalls Richtung Hamburg staut es sich zwischen Halstenbeek-Ruppunder und Hamburg-Eidelstedt auf 1 Kilometer. Gute Fahrt.
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14: In Sürup sind es aktuell 17 Grad, in Ellund und Glücksburg messen wir jeweils 16 Grad. In den nächsten Stunden ist es überwiegend bewölkt mit leichtem Regen. Heute Nacht sinkt das Thermometer auf milde 14 Grad. Morgen wird es dann freundlich mit teilweise bewölktem Himmel und sonnigen Abschnitten bei bis zu 19 Grad.
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15: Jawohl, hallo zusammen. Und wir lassen heute überhaupt nichts anbrennen. Es geht hier direkt rein in eine neue Runde Original oder Cover. Und das mit einem absoluten Übersong von AC/DC 1979. Muss ich ganz ehrlich sagen, vielleicht sogar eine meiner Lieblings-AC/DC-Nummern aller Zeiten. Das geht so maximal nach vorne. Walk All Over You. Puh. So, das ist das Original. Da haben wir direkt mal einen kleinen Energieschub hier am Dienstagnachmittag. Jetzt ist natürlich die Frage, wer hat das Ding gecovert? Trauen sich ja nicht viele an AC/DC-Covers rein, aber einer hat's getan. Dee Snider, der Sänger von Twisted Sister, der hat sich da mal dran gesetzt. Das Ganze ist ein bisschen düsterer und ein bisschen rockiger. So, und jetzt bin ich extrem gespannt auf eure Musikexpertise. Welche von den beiden dürfen wir denn jetzt spielen? Das Ergebnis gibt es wie immer in einer Viertelstunde. Ihr könnt abstimmen, entweder auf Instagram oder hier per WhatsApp. Schickt mir eine kleine Nachricht. Und hier ist noch ein Übersong. Hey, es geht nur mit geiler Mucke hier rein. Mit dem hier geht's los. In 3 Songs hören wir euch wieder. Hier sind die Scorpions. Tainted Love.
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0: Besser Rock'n'Bob. Mit den Counting Crows, das war Mr. Jones.
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0: Und wir haben, wie ich finde, heute eine der geilsten AC/DC-Nummern aller Zeiten dabei. Ihr könnt wieder entscheiden, was wir spielen. AC/DC bei Original oder Cover, das gibt's ja gar nicht mal so oft. Ja, das liegt daran, dass sich kaum eine Band traut, AC/DC zu covern. Kein Spaß, also es gibt da wirklich kaum große Coverversionen. Aber für heute haben wir eine gefunden. Es geht um Walk All Over You. Vom Highway to Hell Album 1979. Übergeiles Ding. Und ich sag ganz ehrlich, die Songs auf dem Album, die gehen manchmal ein bisschen unter, weil da halt Highway to Hell drauf ist, ne? Aber da sind nur Hits drauf. Girls Got Rhythm, If You Want Blood, You've Got It. Oder halt der hier, Walk All Over You. Hey, ich komm gar nicht halt. Muss ich mir mal zusammenreißen hier. Ich bin hier total on energy. Für mich vielleicht Top 5 AC/DC-Songs aller Zeiten, sag ich ganz ehrlich. So, wer hat es gewagt, AC/DC zu covern? Das war Dee Snider von Twisted Sister. So ein kleines bisschen mehr Hardrock, könnte man sagen, ne? Mit so einer Prise Black Sabbath drin. So, und jetzt ist natürlich aber die unmögliche Frage, was sollen wir jetzt spielen davon? Ihr müsst mir Bescheid sagen, ich habe auf WhatsApp gefragt und ihr habt geantwortet.
2: Hey, hier ist der Lars aus Oldenburg.
0: Hey.
2: Man darf auf jeden Fall nicht das Cover spielen, Bon Scott würde sich im Grabe umdrehen. Also nur das Original.
0: Das würde ich sagen, ist eine relativ klare Abstimmung.
3: Ich bin riesengroßer AC/DC-Fan und deshalb freue ich mich, dass du ausgerechnet so einen tollen Song für Cover oder Original ausgesucht hast.
0: Aha.
3: Der wird sowieso viel zu selten im Radio gespielt.
0: Bin ich bei dir.
3: Und dann macht Dee Snider auch noch das Cover. Aber jetzt mal im Ernst, das ist ein Song von AC/DC und nein, der wird nicht gecovert. Also ich hätte ganz gerne das Original heute. Hau raus.
0: Ja, ich hau raus. Ich sag's, es wird sich niemals ändern. AC/DC wird anscheinend einfach nicht gecovert. Tja, da musst du auch erstmal an den Punkt kommen, dass Leute sich das nicht trauen, ne? Also, ich habe jetzt hier genug geschwärmt von der Nummer. Natürlich gibt's hier das Original. Danke fürs Abstimmen. Wie gesagt, wahrscheinlich für mich persönlich eine der Top 5 AC/DC-Songs aller Zeiten. Wenn wir den jetzt hören und ihr sagt mir danach nicht, alles klar, Martin, ich habe die Energie für den Rest des Tages, jetzt ist alles wunderbar, dann weiß ich nicht, was passiert ist. So, und jetzt höre ich auf zu labern und wir hören diesen supergeilen Song. Original schlägt Cover, AC/DC, Walk All Over You. Viel Spaß.

0: Original schlägt Cover, eine der geilsten AC/DC-Nummern ever. Walk All Over You.
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3: Bruce Springsteen hat seine erste Gitarre verkauft, um ein Motorrad zu kaufen. Als Teenager war ihm ein Bike wichtiger als Musik. Zum Glück hat er es dann später bereut und sich eine neue Gitarre besorgt. Sonst gäbe es heute vielleicht keinen Boss, sondern nur einen sehr zufriedenen Motorradfahrer aus New Jersey.
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12: Hier steht ihr aktuell am längsten. Auf der A1 Richtung Bremen gibt es zwischen Hamburg-Billstedt und dem Maschener Kreuz 9 Kilometer Stau. In der Gegenrichtung, Richtung Lübeck, meldet der Morfleet-Tunnel eine ungesicherte Unfallstelle. Auf der A21 Richtung Wagterheide steht ihr zwischen Schwissel und Bad Oldesloe Nord auf 1 Kilometer. Ebenfalls Richtung Hamburg kommt es auf der A7 zwischen dem Dreieck Hamburg-Nordwest und Hamburg-Bahrenfeld zu 4 Kilometern Stau. Habt eine gute und sichere Fahrt.
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12: In Schafflund zeigt das Thermometer 16 Grad, in Kappeln wird es mit 17 Grad etwas wärmer. Auch in Flensburg haben wir 16 Grad. In den nächsten Stunden ist es überwiegend bewölkt mit leichtem Regen. Heute Nacht sinkt das Thermometer auf milde 14 Grad. Morgen wird es dann freundlich mit teilweise bewölktem Himmel und sonnigen Abschnitten bei bis zu 19 Grad.
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Schöne Rocknummer aus den 90s, das waren Live mit Selling the Drummer. Hier ist Martin Fischer gerade im Studio. Mich gibt's jeden Tag von 14 bis 20 Uhr und ich habe eine kleine Ansage zu machen. Innerhalb der nächsten zwei Stunden gibt's hier die nächsten Tickets im superheißen Konzertsommer zu gewinnen. Die Ärzte sind dieses Jahr dran. Dieses Jahr sage ich, diese Woche, wir hauen Tickets raus. Das heißt, ihr habt jetzt noch ungefähr anderthalb bis zwei Stunden Zeit, euch in der App anzumelden. Und da seid ihr vielleicht dabei auf der Ärztetour. Ihr merkt es daran, dass ihr gewonnen habt, weil ich euch dann gleich anrufe. Bis dahin gibt's hier noch ein bisschen geile Mucke mit Judas Priest, Breaking the Law.

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4: Und dem Sultan, Ralf Pfeiffer. Ralf, was würdest du sagen? Ist Söllring schwer zu lernen?
5: Nein, es ist wirklich nachvollziehbar. Man kann das sehr, sehr, sehr, sehr schnell lernen. Und wer jetzt mal glänzen möchte und ein fröhliches Gourmet irgendwo in die Runde schallt, wenn jemand antwortet Gourmet zurück, dann weißt du, dass du guten Morgen gesagt hast.
4: Gourmet?
5: Gourmeren.
4: Gourmeren.
5: Also G-U-R, ja, okay. Und dann das schöne M-I-A-R-E-N. Das I-A wird wie Ä ausgesprochen. Also es ist wirklich, wenn man es liest, ist es nachzuvollziehen.
4: Gourmeren, alles klar. Und Gurdai. Dann brauchen wir aber auch noch...
5: Gurdai, guten Tag.
4: Gurdai.
5: Und dann Guding.
4: Guding. Good evening wahrscheinlich und dann...
5: Genau, weißt du, so kommt man, sagt, ah, okay, wenn du es hörst, wird komplett anders geschrieben. G-U-D und dann I-N-J.
4: Klar, gut.
5: Ja. Gut, denken wir weiter.
4: Da merkt man es wieder, eigentlich ist Söllring gar nicht so schwer.
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18: Ich bin Dirk Zeitler. Das Europäische Parlament hat für ein Prüfverfahren gegen die rechtspopulistische Parteienfamilie Europa der souveränen Nation gestimmt. Die zuständige Aufsichtsbehörde soll nun mögliche Verstöße der ESN-Partei prüfen. Dem Zusammenschluss gehört auch die AfD an.
19: Nun soll die Aufsichtsbehörde für politische Parteien und Stiftungen der EU prüfen, ob die ESN-Fraktion die Werte der EU teilt, beispielsweise die Achtung der Menschenwürde und der Demokratie. Falls nicht, dann droht der ESN kein Verbot, sondern Schlimmeres. Sie würde nämlich EU-Fördergelder von rund 2 Millionen Euro verlieren. Die ESN weist alle Vorwürfe zurück. Aus Brüssel, Dieter Ebeling.
18: In einer angespannten internationalen Lage kommen die Staats- und Regierungschefs der NATO-Länder heute zu ihrem Gipfeltreffen in Ankara zusammen. Unklar ist, welche Rolle die USA in Zukunft im Bündnis spielen wollen. Von US-Präsident Trump kommt immer wieder Kritik, auch an Deutschlands NATO-Beitrag. Bundeskanzler Merz zeigte sich vor dem Abflug nach Ankara dennoch optimistisch.
20: Von diesem Gipfel soll die Botschaft ausgehen: Wir bauen eine europäischere NATO, damit die NATO transatlantisch bleiben kann. Wir untermauern das nicht nur verteidigungspolitisch, wir untermauern das auch mit unserer Verteidigungsindustrie.
18: Zur Ankündigung von Kanadas Premierminister Carney zur Beschaffung von bis zu 12 U-Booten des Kieler Marineschiffsbauers TKMS sagte Merz, dies sei einer der größten, wenn nicht der größte Rüstungsauftrag in der Geschichte der Bundesrepublik. Das Pariser Berufungsgericht hat die rechtsnationale Marine Le Pen zu einer einjährigen Haftstrafe mit Fußfessel verurteilt. Außerdem urteilte es, dass Le Pen für 15 Monate das passive Wahlrecht verliert. Weitere 30 Monate sind auf Bewährung ausgesetzt. Mit diesem Urteil in einem Verfahren um mögliche Scheinbeschäftigung wäre es für Le Pen nur schwer möglich, bei der Präsidentschaftswahl in Frankreich im kommenden Frühjahr zu kandidieren. Die Bundesregierung muss sparen. Die Förderung von Wärmepumpen und anderen klimafreundlichen Heizungen soll daher in den nächsten Jahren deutlich sinken. Dies geht aus einer Vorlage für den Haushaltsausschuss des Bundestags hervor. Bisher ist beim Umstieg auf eine klimafreundliche Heizung eine staatliche Förderung bis zu 70% möglich, maximal 21.000 Euro.
4: Und jetzt für euch das Nord-Update mit John Eising. Der Kieler Marineschiffbauer TKMS hat den größten U-Boot-Auftrag seiner Geschichte erhalten. Berichten zufolge will Kanada bis zu 12 U-Boote in Deutschland bauen lassen. Schleswig-Holsteins Rettungsdienste kämpfen weiter mit Personalmangel. Allein bei der RKISH fehlen nach eigenen Angaben rund 120 Kräfte. Und nach den geplanten längeren Sonntagsöffnungen für Bäckereien fordert der Handelsverband Nord mehr Freiheiten auch für den Einzelhandel. Verdi und die Nordkirche lehnen das ab.
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21: Hier steht ihr aktuell am längsten. Auf der A7 Richtung Hamburg gibt es zwischen Neumünster Nord und Großen Aspe 5 Kilometer Stau. Im weiteren Verlauf staut es sich zwischen dem Dreieck Hamburg Nordwest und Hamburg Bahrenfeld auf 4 Kilometern. Auf der A1 Richtung Hamburg ist die Fahrbahn im Tunnel Moorfleet wegen eines Unfalls auf eine Spur verengt. Ebenfalls Richtung Hamburg gibt es zwischen Hamburg-Oehlendorf und Hamburg-Moorfleet 4 Kilometer Stau. Auf der A20 Richtung Bad Segeberg besteht zwischen Geschendorf und dem Übergang zur B206 Gefahr durch eine ungesicherte Unfallstelle und auslaufende Betriebsstoffe. Gute Fahrt!
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21: In Bredstedt haben wir aktuell 17 Grad, in Öfersee ebenfalls 17. Glücksburg meldet 16 Grad. In den nächsten Stunden ist es überwiegend bewölkt mit leichtem Regen. Heute Nacht sinkt das Thermometer auf milde 14 Grad. Morgen wird es dann freundlich mit teilweise bewölktem Himmel und sonnigen Abschnitten bei bis zu 19 Grad.
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22: Hallo zusammen und wir hören gleich wieder rein in das Album der Woche. Das liefern uns diese Woche ja die Ärzte, genauso wie sie uns Tickets liefern für unsere neue Tour. Ihre neue Tour. Wir gehen nicht auf Tour, wir bleiben hier im Studio. Jedenfalls, also die Ärzte gehen auf Tour, wir hauen Tickets raus. Und deswegen gibt's das Album der Woche natürlich auch von denen, das ist nicht die ganze Wahrheit. 1988, da sind viele Hits drauf, aber auch ein paar Dinger, weiß ich nicht, ob man die heutzutage noch machen würde, wie zum Beispiel die Elke. Ja, alles zur Elke und alles zum Rest des Albums. Darüber quatschen wir gleich hier in der Viertelstunde. Bis dahin gibt's erstmal einen geilen Rockklassiker. Und wie gesagt, in einer Stunde hau ich hier die nächsten Tickets raus für die Ärzte-Tour. Falls ihr dabei sein wollt, dann habt ihr jetzt noch genau eine Stunde Zeit, euch anzumelden in der App. Einmal runterscrollen auf super heißer Konzertsommer und auf Anmelden klicken. Und dann kann ich euch vielleicht in einer Stunde anrufen und euch beglücken mit Ärzte-Tickets. Und Ärzte gibt's ja gleich sowieso im Album der Woche. Bis dahin hier erstmal Survivor, Burning Heart. Bis gleich.
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Live. Bon Jovi, It's My Life um 3:15. Radio 21. Oh yeah. Wir sind wieder beim Album der Woche angekommen. Unsere kleine Reise zurück in die 80er, als die Ärzte sich für eine Zeit lang aufgelöst haben. Aber davor haben sie noch eine Platte rausgebracht. Und das ist bis heute, muss man glaube ich sagen, einer der größten Fan-Favorites. Einfach weil so viel darauf ausprobiert wurde. Das ist nicht die ganze Wahrheit. 1988. Da hören wir diese Woche einmal durch. Die Scheibe ist wie gesagt ziemlich alt, fast 40 Jahre ist es her und das bedeutet auch, da sind ein paar Songs drauf, die man so jetzt heutzutage vielleicht nicht mehr machen würde. Allen voran natürlich die Elke. Ja, während die Jungs an dem Album gearbeitet haben, da wurden sie immer wieder angerufen von zwei weiblichen Fans, die irgendwie ihre Nummer rausbekommen haben. Das ging denen ziemlich auf den Sack. Und dann hat Sänger Farin Urlaub gesagt, ey, wenn ihr jetzt nicht damit aufhört, hier anzurufen, dann mache ich einen Song über euch. Ich glaube, das ist die dümmste Drohung, die du einem Fan machen kannst. Also natürlich wurde weiter angerufen. Die beiden Mädels, die waren wohl auch gut gebaut und daraus entstand dann dieser Song hier. Wird von den Ärzten heutzutage nicht mehr live gespielt, weil sie sagen, der Text ist nicht mehr wirklich zeitgemäß. Ich sage, ja stimmt, kannst du heute glaube ich nicht mehr machen, aber es ist ein Produkt seiner Zeit und für die Storyline vom Album der Woche gehört der einfach dazu. Wir können den nicht einfach rauslassen. Deswegen hören wir jetzt die Elke und denken uns einfach, es ist 1988. Klingt gut? Super. Let's go. 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
16: Hier steht ihr aktuell am längsten. Auf der A7 Richtung Hamburg gibt es zwischen Neumünster Nord und Neumünster Süd 5 Kilometer Stau. Im weiteren Verlauf steht ihr zwischen Dreieck Hamburg Nordwest und Hamburg Bahrenfeld auf 4 Kilometern. Auf der A20 Richtung Bad Segeberg ist die Fahrbahn zwischen Geschendorf und dem Übergang zur B206 nach einem Unfall voll gesperrt. Dahinter staut es sich ab Mönkhagen auf 1 Kilometer. Auf der A1 Richtung Hamburg stockt der Verkehr zwischen Kreuz Hamburg Ost und Dreieck Hamburg Norderelbe auf 7 Kilometern. In der Gegenrichtung gibt es zwischen Maschener Kreuz und Dreieck Hamburg Norderelbe 4 Kilometer Stau. Gute Fahrt!
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16: Bei euch in Glücksburg zeigt das Thermometer aktuell 15 Grad. In Großen Wiehr ist es etwas milder mit 17 Grad. Auch in Langenhorn haben wir 15 Grad. In den nächsten Stunden ist es überwiegend bewölkt mit leichtem Regen. Heute Nacht sinkt das Thermometer auf milde 14 Grad. Morgen wird es dann freundlich mit teilweise bewölktem Himmel und sonnigen Abschnitten bei bis zu 19 Grad.
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0: ewiger Rockklassiker mit der Steve Miller Band. Das war Jet Airliner und jetzt ist es Zeit. Wir bringen uns mal wieder auf den aktuellen Stand.
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0: Und wir legen los mit einer der Bands, die letzte Woche beim Rockhards dabei war. Gute Nachrichten für alle Dominum-Fans, die da draußen vielleicht zuhören. Ja, die Jungs sind wieder zurück in den Charts, kommen ja aus Deutschland und das dritte Studioalbum ist jetzt draußen unter dem Namen Night is Calling. So, und jetzt muss ich beschreiben, was das da für eine Mucke ist. Ich würde sagen, es ist eine Mischung aus Ohrwurm-Refrains, ein bisschen Zombie-Horror und das gute alte Power-Metal, einfach allgemein. Auch sehr lustig, es gibt noch einen kleinen Bonus auf dem Album, nämlich ein Cover von Michael Jacksons Thriller. Das alles könnt ihr hören auf dem neuen Dominum-Album. Das ist jetzt draußen unter dem Namen Night is Calling.
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0: Außerdem gibt's Neuigkeiten von Linkin Park. Die mittlerweile, muss ich ja wirklich sagen, legendäre From Zero World Tour ist jetzt offiziell vorbei. Zwei Jahre, 100 Shows und noch ein Finale mit echtem Blitzgewitter. Also die gigantische From Zero World Tour, die ist jetzt offiziell vorbei. Das große Finale, das gab's im Zürcher Letzigrund und gab nochmal eine richtig schöne Ladung schweres Unwetter am Ende. Ne? Besser kann's nicht sein. Also, alles in allem muss ich sagen, geiles Comeback. Es fühlt sich schon so ein bisschen an, als wären Linkin Park nie weg gewesen, auch mit der neuen Sängerin Emily Armstrong. Und zu guter Letzt noch ein kleines Update vom Rock am Ring, nämlich 2027. Es findet natürlich wieder statt. Der erste Headliner vom nächsten Jahr, der wurde ja schon angekündigt, Blink-182. Tatsächlich übrigens zum ersten Mal. Seit 40 Jahren gibt's die waren noch nie bei Rock am Ring dabei. Und jetzt haben die Veranstalter gesagt, ja, wir haben schon direkt schon mal 50.000 Tickets verkauft. Das ist der erfolgreichste Vorverkaufsstart in der Geschichte von Rock am Ring. Das Ding war ja letztes Jahr auch schon super schnell weg, vor allem halt wegen Linkin Park. Also, falls ihr Bock auf nächstes Jahr habt, ich würde mich ranhalten. Und das waren die Rock'n'Pop News für heute, den 7.7.
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13: Ich bin Dirk Zeitler. Die Zahl der Drogentoten in Deutschland bleibt auf einem Rekordhoch. Vergangenes Jahr starben 2150 Menschen an den Folgen ihres Drogenkonsums. Das gab der Bundesdrogenbeauftragte Streeck bekannt. Alarmierend dabei, die Opfer werden immer jünger.
14: Sie sind oft jung, risikofreudig und bezahlen dafür mit ihrem Leben. In den letzten 5 Jahren hat sich die Zahl der Todesfälle bei den unter 20-Jährigen fast verdoppelt. Fast jeder 4. Drogentote ist heute jünger als 30. Die Antwort darauf dürfe nicht Betroffenheit sein, sondern mehr Prävention und frühe Hilfsangebote, sagte Streeck. Auffällig ist, dass die jüngeren Drogentoten vor allem Medikamente konsumiert haben. Meist spielt aber auch ein riskanter Mischkonsum von Pillen, Alkohol und anderen Substanzen eine Rolle. Gleichzeitig breiten sich synthetische Opioide wie Fentanyl weiter aus. Tanja Wagner, Nachrichtenredaktion.
13: Das Europäische Parlament hat für ein Prüfverfahren gegen die rechtspopulistische Parteienfamilie Europa der souveränen Nation gestimmt. Die zuständige Aufsichtsbehörde soll nun mögliche Verstöße der ESN-Partei prüfen. Dem Zusammenschluss gehört auch die AfD an.
15: Nun soll die Aufsichtsbehörde für politische Parteien und Stiftungen der EU prüfen, ob die ESN-Fraktion die Werte der EU teilt, beispielsweise die Achtung der Menschenwürde und der Demokratie. Falls nicht, dann droht der ESN kein Verbot, sondern Schlimmeres. Sie würde nämlich EU-Fördergelder von rund 2 Millionen Euro verlieren. Die ESN weist alle Vorwürfe zurück. Aus Brüssel, Dieter Ebeling.
13: Die Bundesregierung muss sparen, auch beim Heizen. Die Förderung von Wärmepumpen und anderen klimafreundlichen Heizungen soll nach Regierungsplänen in den nächsten Jahren deutlich sinken. Dies geht aus einer Vorlage für den Haushaltsausschuss des Bundestags hervor. Das Pariser Berufungsgericht hat die rechtsnationale Marine Le Pen zu einer einjährigen Haftstrafe mit Fußfessel verurteilt. Außerdem urteilte es, dass Le Pen für 15 Monate das passive Wahlrecht verliert. Weitere 30 Monate sind auf Bewährung ausgesetzt. Mit diesem Urteil in einem Verfahren um mögliche Scheinbeschäftigung wäre es für Le Pen nur schwer möglich, bei der Präsidentschaftswahl in Frankreich im kommenden Frühjahr zu kandidieren.
16: Und jetzt für euch das Nord-Update mit John Eising. In Schleswig-Holstein wird besonders häufig im Sommer geheiratet. Im August gaben sich im vergangenen Jahr 2235 Paare das Ja-Wort. Mehr als in jedem anderen Monat. Ein ausgemustertes Müllfahrzeug aus Flensburg wird künftig in der Ukraine eingesetzt. Das Fahrzeug wurde an einen Hilfsverein übergeben und soll am Wochenende mit weiteren Spenden auf die Reise gehen. Auf Sylt geht die Raupenphase des Goldafters langsam zu Ende. Die giftigen Brennhaare können aber weiterhin Hautreizungen auslösen.
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17: Hier steht ihr aktuell am längsten. Auf der A7 Richtung Hamburg zwischen Neumünster Nord und Neumünster Süd gibt es 5 Kilometer Stau. Ihr verliert dort mindestens 46 Minuten Zeit. Auf der A1 Richtung Bremen zwischen Hamburg-Billstedt und Hamburg-Stillhorn staut es sich auf 5 Kilometern. In der Gegenrichtung Richtung Hamburg gibt es 4 Kilometer Stau zwischen dem Maschener Kreuz und dem Dreieck Hamburg-Norderelbe. Auf der A20 Richtung Bad Segeberg zwischen Geschendorf und dem Übergang zur B206 ist die Strecke nach einem Unfall voll gesperrt. Gute Fahrt.
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17: In Uffersee zeigt das Thermometer 16 Grad. Joldelund meldet 15 Grad, während es in Waldsbüll ebenfalls 16 Grad sind. In den nächsten Stunden ist es überwiegend bewölkt mit leichtem Regen. Heute Nacht sinkt das Thermometer auf milde 14 Grad. Morgen wird es dann freundlich mit teilweise bewölktem Himmel und sonnigen Abschnitten bei bis zu 19 Grad.
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18: Und gleich ist es soweit. Ich habe es ja eben schon angekündigt. Die nächsten Tickets im superheißen Konzertsommer werden hier rausgehauen. Die Ärzte gehen wieder auf Tour. Ob sie den auch live spielen, bin ich mir nicht sicher, aber wäre ganz geil. Claudia hat einen Schäferhund. Also, die Tour ist restlos ausverkauft. Bei uns gibt's die letzten Tickets. In genau einer Viertelstunde rufe ich hier jemanden an. Das kann ich allerdings nur machen, wenn ihr euch angemeldet habt. Also, anmelden könnt ihr euch weiterhin in unserer App unter Konzertsommer. Könnt ihr auf die Ärzte klicken und in 3 Songs gibt's dann hier den nächsten Gewinner. 2 Tickets für das Konzert nächstes Jahr in Hannover. Wir hören uns gleich wieder.
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0: Melissa Etheridge, Like the Way I Do, um Viertel nach vier.
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0: Und ich habe es ja eben vor einer Viertelstunde angekündigt. Jetzt gehen die nächsten Ärzte-Tickets raus. Die Redaktion hat mir jetzt wieder hier eine Nummer übergeben vom Dominik. Da rufen wir jetzt mal an und schauen, was passiert.
2: Lukas Perret.
0: Hi, hier ist der Martin aus dem Radio. Spreche ich mit dem Dominik aus Nezel.
2: Ja, hi, Martin.
0: Hi, Dominik. Du, wo erwische ich dich gerade? Störe ich dich gerade?
2: Ich bin zu Hause, hab Homeoffice.
0: Du bist zu Hause super entspannt, das heißt, du hast gerade eine Minute, ne?
2: Ja.
0: Sag mal, Dominik, hast du zufälligerweise ins Album der Woche reingehört?
2: Nein.
0: Das kommt ja von den Ärzten.
2: Ja.
0: Ist übrigens ein sehr geiles Album, das ist nicht die ganze Wahrheit, kann ich sehr empfehlen. Sehr, sehr viele, viele Hits drauf, kann ja sein, dass du es selber kennst. Sag mir doch mal, wie sieht denn dein Konzertsommer bisher aus? Warst du ein bisschen unterwegs, hast du was live gesehen?
2: Ich habe wirklich noch gar nichts gesehen. Ich bin auf dem Opern Air im August. Mhm. Und ansonsten habe ich wirklich noch gar nichts geplant.
0: Okay, könntest du mit einem Ärztekonzert planen?
2: Ja.
0: Also da geht doch einer, Dominik. Ja. Okay, dann frage ich dich jetzt einfach mal, kannst du ein Jahr im Voraus planen? Was machst du am 1.6.2027?
2: Im Hannover sein und mir das erste Konzert anhören, zusammen mit meinem Sohn.
0: Ja komm, du nimmst mir die Wörter aus dem Mund. Ich sag herzlichen Glückwunsch, genau das ist der Plan für nächstes Jahr. Du hast die Tickets.
2: Danke, ihr seid die Besten.
0: Wenn die nächstes Jahr einen Song unbedingt performen müssen, wenn du da bist, welcher ist es?
2: Seit meiner Kindheit zu spät, damit bin ich groß geworden, das war mein Lebensmotto.
0: Ich glaube, da ist auch die Chance relativ hoch, dass der da mit in die Setlist läuft. Geil. Hey, dann haben wir doch einen echten Ärztefan für die Tickets hier gefunden. Liebe Grüße auch an deinen Sohn, der da mitkommen kann, das wird geil.
2: Seit 4 Jahren muss er warten, weil ich habe gesagt, sein erstes Konzert wird ein Ärztekonzert sein, darauf bestehe ich.
0: Nee, ernsthaft? Ja, das ist ja so geil. Und jetzt könnt ihr das zusammen machen. Cool, das freut mich richtig, Dominik. Vielen lieben Dank fürs Mitmachen im superheißen Konzertsommer. Das war's von mir. Du hörst dann wieder von uns. Und ich meine, es ist noch ein bisschen hin, aber ich wünsche dir nächstes Jahr richtig viel Spaß bei den Ärzten in Hannover.
2: Vielen, vielen Dank. Danke.
0: Habt noch einen schönen Tag. Mach's gut.
2: Ciao.
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0: Für den Dominik geht's also nächstes Jahr nach Hannover und wir sind noch nicht fertig diese Woche. Die Morning Rock Show haut auch nochmal Tickets raus. Ihr könnt euch weiterhin anmelden in der App. Ohne dich hat sich der Dominik auf der Tour gewünscht und der hier wird ganz sicher auch kommen. Das ist Schrei nach Liebe.

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6: Die Wettervorhersage für Sylt. Höchsttemperaturen täglich um die 90 Grad im Schatten.
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10: Die Wettervorhersage für morgen. Wind. Übermorgen Wind. Nächste Woche noch mehr Wind.
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14: Mit Sean Eising und auf Sylt geht die belastende Raupenphase des Goldafters langsam zu Ende. Nach Angaben der Gemeinde Sylt haben sich viele Tiere bereits verpuppt oder befinden sich derzeit in diesem Entwicklungsstadium. Trotzdem bleibt Vorsicht geboten, denn die giftigen Brennhaare können noch längere Zeit Hautreizungen oder allergische Reaktionen auslösen. Im Juli beginnt außerdem der Flug der weißen Nachtfalter. Deshalb empfiehlt die Inselverwaltung, Außenbeleuchtung möglichst nur bei Bedarf einzuschalten, damit die Tiere nicht zusätzlich angelockt werden. Parallel laufen das Monitoring sowie ein Forschungsprojekt der Uni Göttingen weiter, um den Goldafter auf Sylt langfristig besser bekämpfen zu können. Bei uns in Schleswig-Holstein wird weiterhin besonders häufig im Sommer geheiratet. Wie das Statistikamt Nord heute mitteilte, wurden im vergangenen August 2235 Ehen geschlossen. Das waren demnach so viele wie in keinem anderen Monat des Jahres. Insgesamt gaben sich 2025 rund 15.100 Paare das Jawort. Gleichzeitig blieb die Zahl der Scheidungen mit knapp 5.000 nahezu unverändert. Davon waren mehr als 4.100 minderjährige Kinder betroffen. Ein ausgemustertes Müllfahrzeug aus Flensburg wird künftig in der Ukraine eingesetzt. Nach Angaben der ARD hat das Technische Betriebszentrum die Spende an den Verein Freunde helfen Konvoi aus Husum übergeben. Am Wochenende soll das Fahrzeug dann gemeinsam mit weiteren Hilfsgütern in die Ukraine gebracht werden.
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16: Hier steht ihr aktuell am längsten. Auf der A7 Richtung Hamburg gibt es zwischen Neumünster Nord und Neumünster Süd 6 Kilometer Stau nach einem Unfall. Ebenfalls Richtung Hamburg staut es sich auf 3 Kilometern zwischen Aufschlag und dem Kreuz Rendsburg. Auf der A1 Richtung Lübeck kommt es zwischen dem Maschener Kreuz und dem Dreieck Hamburg-Norderelbe zu 5 Kilometern Stau. In der Gegenrichtung Richtung Hamburg steht ihr zwischen Hamburg-Billstedt und dem Dreieck Hamburg-Norderelbe ebenfalls 5 Kilometer. Auf der A20 Richtung Bad Segeberg ist die Strecke zwischen Geschendorf und dem Übergang zur B206 nach einem Unfall voll gesperrt. Habt eine gute und sichere Fahrt.
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16: Bei euch in Ellund sind es aktuell 16 Grad, in Schaffhund ebenfalls und auch Waldsbüll meldet 16 Grad. In den nächsten Stunden ist es überwiegend bewölkt mit leichtem Regen. Heute Nacht sinkt das Thermometer auf milde 14 Grad. Morgen wird es dann freundlich mit teilweise bewölktem Himmel und sonnigen Abschnitten bei bis zu 19 Grad.
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0: Van Halen, Can't Stop Loving You um 4:15. In knapp einer halben Stunde gibt's hier die nächste Runde 60 Seconds Spezial. Wir haben auch diese Woche wieder 2000 Euro Urlaubsgeld zu vergeben von Schau ins Land Reisen. 10 Punkte gibt's momentan zu schlagen. Ihr könnt euch weiterhin anmelden in der App. Bis dahin gibt's noch ein bisschen besten Rock'n'Pop. Hier mit Queen, I Want to Break Free. Bis gleich.
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1: Hast du eine Frage, persönlich nur an mich? Dann kannst du sie jetzt stellen.
3: Wie ist das so, den ganzen Morgen mit dem Kollegen zusammenzusitzen?
1: Das ist wunderbar.
2: Ja. Ich wollte gerade sagen, reiß dich zusammen,
1: Freundchen. Das Gute ist, das sagen das wir auch immer wieder, wir sind ja auch wirklich Rock Buddies. Wir sind ja wirklich Freunde, weil sonst würde das ja auch nicht funktionieren. Oder, nee, Eggers?
2: Also ich meine,
1: nicht. Wenn ich dich nicht leiden könnte.
2: Nicht die ganze Zeit.
1: Puh, ey. Das ist ja sehr anstrengend.
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4: Und jetzt für euch die drei größten Rocksongs aus dem Jahr 1995.
0: Platz 3.
4: Da starten wir direkt mal mit einem der größten Hits von No Doubt, Just a Girl.
0: Platz 2.
4: Weiter geht's mit den Smashing Pumpkins und 1979. Eine Art Liebesbrief an die Jugend von Sänger Billy Corgan.

0: Platz 1.
1: Auf Platz 1 im Jahr 1995, aber ein Song, der bis heute auf keiner Party fehlen darf. Ich glaube, wir haben ihn alle schon mal mitgesungen. Oasis, Wonderwall.

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9: Ich bin Dirk Zeitler. Das Europaparlament hat neuen europäischen Fluggastrechten zugestimmt. Eine breite Mehrheit stimmte für die Reform, die unter anderem vorsieht, dass Eltern im Flugzeug künftig kostenlose Sitzplätze neben ihren Kindern reservieren können und Ticketpreise übersichtlich dargestellt werden müssen. Die Regeln für Entschädigungen bei verspäteten Flügen sollen im Wesentlichen unverändert bleiben. Nun müssen auch die EU-Staaten der Änderung noch formell zustimmen. Das gilt als Formalie. Die Zahl der Drogentoten in Deutschland bleibt auf einem Rekordhoch. Vergangenes Jahr starben 2150 Menschen an den Folgen ihres Drogenkonsums. Das gab der Bundesdrogenbeauftragte Streeck bekannt. Alarmierend dabei, die Opfer werden immer jünger.
10: Sie sind oft jung, risikofreudig und bezahlen dafür mit ihrem Leben. In den letzten 5 Jahren hat sich die Zahl der Todesfälle bei den unter 20-Jährigen fast verdoppelt. Fast jeder 4. Drogentote ist heute jünger als 30. Die Antwort darauf dürfe nicht Betroffenheit sein, sondern mehr Prävention und frühe Hilfsangebote, sagte Streeck. Auffällig ist, dass die jüngeren Drogentoten vor allem Medikamente konsumiert haben. Meist spielt aber auch ein riskanter Mischkonsum von Pillen, Alkohol und anderen Substanzen eine Rolle. Gleichzeitig breiten sich synthetische Opioide wie Fentanyl weiter aus. Tanja Wagner, Nachrichtenredaktion.
9: Das Pariser Berufungsgericht hat die rechtsnationale Marine Le Pen zu einer einjährigen Haftstrafe mit Fußfessel verurteilt. Außerdem verliert Le Pen für 15 Monate das passive Wahlrecht. Weitere 30 Monate sind auf Bewährung ausgesetzt. In dem Verfahren ging es um mögliche Scheinbeschäftigung.
11: Das Berufungsurteil gegen Le Pen ist deutlich weniger schwer ausgefallen, als die Rechtspopulistin es befürchten musste. Dennoch ist es für sie ziemlich bitter. Denn eigentlich will Le Pen unbedingt Frankreichs nächste Präsidentin werden oder zumindest dafür kandidieren, und genau das wäre nun ziemlich riskant. Ein Wahlkampf mit Fußfessel, das ist nur schwer vorstellbar. Und sollte die Anklage gegen das Urteil Revision einlegen, könnte Le Pen doch noch länger ihr passives Wahlrecht verlieren. Aus Paris, Rachel Sommer.
9: Zum Sport. Die nordische Kombination ist nach mehr als 100 Jahren nicht mehr Teil des Programms der Olympischen Winterspiele. Die Spitze des Internationalen Olympischen Komitees strich die traditionsreiche Sportart aus dem Wettkampfplan für die Spiele 2030 in den französischen Alpen.
12: Und jetzt für euch das Nord-Update mit Sean Eising. In Schleswig-Holstein wird besonders häufig im Sommer geheiratet. Im August gaben sich im vergangenen Jahr 2235 Paare das Ja-Wort. Mehr als in jedem anderen Monat. Ein ausgemustertes Müllfahrzeug aus Flensburg wird künftig in der Ukraine eingesetzt. Das Fahrzeug wurde an einen Hilfsverein übergeben und soll am Wochenende mit weiteren Spenden auf die Reise gehen. Auf Sylt geht die Raupenphase des Goldafters langsam zu Ende. Die giftigen Brennhaare können aber weiterhin Hautreizungen auslösen.
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14: Hier steht ihr aktuell am längsten. Auf der A7 Richtung Hamburg gibt es zwischen Neumünster Nord und Neumünster Süd 6 Kilometer Stau. Ihr verliert dort mindestens 55 Minuten. In der Gegenrichtung auf der A1 zwischen Billstedt und dem Maschener Kreuz staut es sich auf 6 Kilometern. Ihr braucht dort mindestens 16 Minuten länger. Auf der A20 Richtung Bad Segeberg ist die Fahrbahn zwischen Geschendorf und dem Übergang zur B206 nach einem Unfall voll gesperrt. In der Gegenrichtung auf der A1 zwischen dem Maschener Kreuz und dem Dreieck Hamburg-Norderelbe gibt es 5 Kilometer Stau. Habt eine gute und sichere Fahrt.
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14: In Bredstedt haben wir aktuell 16 Grad. Genauso in Sörup und auch in Bordelum zeigt das Thermometer 16 Grad. In der Nacht sinkt das Thermometer auf milde 15 Grad. So wird das Wetter morgen. Es erwartet euch ein Tag mit Wolken und sonnigen Abschnitten bei anfangs 15 Grad. Im Laufe des Tages steigt das Thermometer auf bis zu 17 Grad an.
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15: Kurz nach 5 bedeutet gleich Zeit für die nächste Runde 60 Seconds Spezial, die schnellste Wissensrallye der Welt. Wir haben auch diese Woche wieder 2000 Euro Urlaubsgeld zu vergeben von unserem Partner Schau ins Land reisen, falls ihr mal wieder Bock auf den Urlaub habt und oder falls ihr sehr viele Dinge wisst. Das ist bei 60 Seconds immer relativ hilfreich. Dann könnt ihr euch jetzt anmelden in der App. Wir haben ein richtiges Kopf-an-Kopf-Rennen hier zum Wochenstart. Dennis aus Ganderkesee und Felix aus Mudenbach haben beide 10 Punkte rausgehauen. Das solltet ihr bitte schlagen. Bitte nicht nochmal 10 Punkte erreichen, sonst müssen wir hier irgendwie mit 3 Leuten stechen. Das macht keinen Spaß. Also, 3 Songs. Habt ihr wie immer Zeit? Und rein geht's mit dem guten Boss Bruce Springsteen, Dancing in the Dark. Ich bin Martin Fischer. Ich hoffe, ihr habt alle einen wunderschönen Dienstagnachmittag. Hallo.
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0: Green Day, When I Come Around. Und die nächste Runde 60 Seconds Spezial, die gibt's genau jetzt.
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0: Und mit mir spielt heute die Bärbel aus Weihe. Moin, du bist dabei.
2: Ah ja, super.
0: Bärbel, bei dir ist es doch bestimmt mal wieder Zeit für einen Urlaub, oder? Wie sieht's aus?
2: Ja, tatsächlich ist es das.
0: Also, das habe ich jetzt einfach mal angenommen. Es kann ja auch sein, dass du gerade letzte Woche auf Teneriffa warst oder so, ne? Ist ja immer alles möglich.
2: Nee, letzte Woche waren wir bei den Foo Fighters. Also ist ähnlich, aber...
0: Das ist aber auch ein schöner Urlaub.
2: Ja.
0: Ey, geil. Wow, ey, dann warst du auf dem gleichen Konzert wie wir. Wir waren da auch unterwegs. Also, Bärbel, 2000 Euro Urlaubsgeld von Schau ins Land reisen. Da geht's wie jede Woche wieder drum. Die Hürde diese Woche ist allerdings schon relativ gut. Also der Dennis aus Ganderkesee und Felix aus Mutenbach, die haben beide 10 Punkte rausgehauen. Wir haben gerade mal Dienstag. Also hier, wir drücken nicht auf die Bremse.
2: Wollen wir mal gucken.
0: Ja, 10 Punkte ist auch in dem Bereich, wo ich noch sage, das kriegt man eigentlich gut hin, wenn man ein gutes Wissensgebiet bekommt. Mit dem Stichwort.
2: Ich lass mich überraschen.
0: Ja, lass dich überraschen. Genau, so funktioniert das ja. Ist ein Zufallsgenerator. So, ich lasse mich jetzt auch überraschen. Wir finden es mal raus. Du sagst einmal laut und deutlich Stopp, bitte.
3: Stopp. Wissensgebiet Geografie.
2: Mhm. Ach du Scheiße.
0: Hey, wenn du gewinnst, dann hörst du jetzt vielleicht dein Urlaubsziel jetzt schon währenddessen. Da geht's ja viel drum.
2: Na, was ein Glück. Geografie war ich eigentlich nie da.
0: Ja, also.
2: Aber wir gucken.
0: Also, ob du ein Geografie-Experte bist, das finden wir jetzt raus. 10 Punkte gibt's zu schlagen. Bärbel, bist du bereit?
2: Ja.
0: Alles klar. In welchem deutschen Bundesland liegt die schmalste Straße der Welt? Bayern oder Baden-Württemberg?
2: Baden-Württemberg.
0: Wie heißt das größte Gebirge Perus?
2: Anden.
0: In welchem US-Bundesstaat liegt Los Angeles?
2: Florida.
0: Kalifornien. Welches Land liegt zwischen Russland und China?
2: Weiter.
0: Das ist die Mongolei. Und an welchem Fluss liegt Frankfurt?
2: Main.
0: Wie viele deutsche Bundesländer sind gleichzeitig Städte?
2: Zwei.
0: Drei. Ja oder nein, es gibt eine Stadt Bergen in Norwegen.
2: Ja.
0: Wie nennt man die Region, die Australien und die Inselstaaten des Pazifiks umfasst? Ozeanien. In welchem Land liegt die Stadt Mekka? Das ist Saudi-Arabien. Ja, auf welchem Kontinent liegt die größte Salzwüste der Welt?
2: Afrika.
0: Südamerika. Was ist die größte Stadt des Baltikums?
2: Riga.
0: Ja, welcher Kontinent hat die meisten Süßwasserseen? Nordamerika. Wie viele international anerkannte Staaten gibt es in Asien? 48 oder 88?
2: 88.
0: Es wäre 48 gewesen. Also Bärbel, ich muss schon sagen, das war eine Runde für Geografie-Experten. Da waren ein paar Dinge dabei, die wusste ich auch nicht. Großer Gott.
2: Ja.
0: Naja, wir haben die Lilly hier, wir zählen danach. Wie viele waren das denn?
4: Es waren 6 richtige Antworten.
0: Also
2: für das Thema nicht schlecht.
0: Genau das wollte ich gerade sagen. Also für die Fragen war das echt eine starke Leistung, Bärbel. Hat jetzt natürlich nicht gereicht. Was wäre dein Wissensgebiet gewesen? Wo bist du Experte?
2: Vermischtes Essen und Trinken. Also da werde ich auf jeden Fall besser.
0: Aber was ist, wenn bei Vermischtes auch Geografiefragen kommen? Dann haben wir ein Problem.
2: Ja, gut. So, da kann man die nächste dann nehmen.
0: Ja, also musst du nächstes Mal nochmal mitmachen. Das ist hier keine One-Time-Show. Jeder hat vielleicht nochmal eine zweite Chance. Je nachdem. Ich sage trotzdem vielen lieben Dank fürs Mitmachen, Bärbel. Und ich wünsche dir noch einen wunderschönen Tag.
2: Danke, ebenso.
0: Super, mach's
2: gut. Tschüss.
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12: Mit Sean Eising und auf Sylt geht die belastende Raupenphase des Goldafters langsam zu Ende. Nach Angaben der Gemeinde Sylt haben sich viele Tiere bereits verpuppt oder befinden sich derzeit in diesem Entwicklungsstadium. Trotzdem bleibt Vorsicht geboten, denn die giftigen Brennhaare können noch längere Zeit Hautreizungen oder allergische Reaktionen auslösen. Im Juli beginnt außerdem der Flug der weißen Nachtfalter. Deshalb empfiehlt die Inselverwaltung, Außenbeleuchtung möglichst nur bei Bedarf einzuschalten, damit die Tiere nicht zusätzlich angelockt werden. Parallel laufen das Monitoring sowie ein Forschungsprojekt der Uni Göttingen weiter, um den Goldafter auf Sylt langfristig besser bekämpfen zu können. Bei uns in Schleswig-Holstein wird weiterhin besonders häufig im Sommer geheiratet. Wie das Statistikamt Nord heute mitteilte, wurden im vergangenen August 2235 Ehen geschlossen. Das waren demnach so viele wie in keinem anderen Monat des Jahres. Insgesamt gaben sich 2025 rund 15.100 Paare das Jawort. Gleichzeitig blieb die Zahl der Scheidungen mit knapp 5.000 nahezu unverändert. Davon waren mehr als 4.100 minderjährige Kinder betroffen. Ein ausgemustertes Müllfahrzeug aus Flensburg wird künftig in der Ukraine eingesetzt. Nach Angaben der ARD hat das Technische Betriebszentrum die Spende an den Verein Freunde helfen Konvoi aus Husum übergeben. Am Wochenende soll das Fahrzeug dann gemeinsam mit weiteren Hilfsgütern in die Ukraine gebracht werden.
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14: Hier steht ihr aktuell am längsten. Auf der A7 Richtung Hamburg gibt es zwischen Neumünster Nord und Neumünster Süd 7 Kilometer Stau. Ihr müsst mit 53 Minuten Zeitverlust rechnen. Auf der A20 Richtung Bad Segeberg ereignete sich zwischen Geschendorf und dem Übergang zur B206 ein Unfall. Die Strecke ist voll gesperrt. Auf der A1 Richtung Lübeck steht ihr zwischen dem Maschener Kreuz und dem Dreieck Hamburg-Norderelbe auf 5 Kilometern. In der Gegenrichtung, Richtung Bremen, läuft der Verkehr zwischen Hamburg-Billstedt und dem Maschener Kreuz auf 9 Kilometern nur stockend. Gute Fahrt!
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14: In Leck sind es aktuell 17 Grad. Genauso viel zeigt das Thermometer in Schaflund. Und auch in Ellund messen wir 17 Grad. In der Nacht sinkt das Thermometer auf milde 15 Grad. So wird das Wetter morgen. Es erwartet euch ein Tag mit Wolken und sonnigen Abschnitten bei anfangs 15 Grad. Im Laufe des Tages steigt das Thermometer auf bis zu 17 Grad an.
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1: Riesenrock-Klassiker von Boston, More Than a Feeling. Und jetzt wird's Zeit für die nächste Ladung Ärzte. Ihr habt's vielleicht mitbekommen, vor knapp einer Stunde habe ich hier die nächsten zwei Tickets rausgehauen für die Ärzte-Tour. Die gibt's ja diese Woche im super heißen Konzertsommer. Da hat der Dominik aus Neze gewonnen.
2: Und ansonsten habe ich wirklich noch gar nichts geplant.
1: Okay, könntest du mit einem Ärztekonzert planen?
2: Ja.
1: Also da geht doch einer, Dominik. Ja. Okay, dann frage ich dich jetzt einfach mal, kannst du ein Jahr im Voraus planen? Was machst du am 1.6.2027?
2: Im Hannover sein und mir das erste Konzert anhören, zusammen mit meinem Sohn.
1: Ja komm, du nimmst mir die Wörter aus dem Mund. Ich sag herzlichen Glückwunsch, genau das ist der Plan für nächstes Jahr. Du hast die Tickets.
2: Danke, ihr seid die Besten.
1: Ja, und damit sind schon wieder zwei Tickets raus, aber wir sind noch nicht fertig. Die nächsten Tage haut die Morning Rock Show auch nochmal Tickets raus, also meldet euch weiterhin in der App. Und die Ärzte, die gibt's auch jetzt. Hier ist der Schunder-Song, legendäres Ding.
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5: Ging ich oft in den Wald und war unterwegs.
4: Ich lüpse vor mir Hane und summelt alles, wat ham eine Natur zu finden wuss.
5: Ich lief so vor mich hin und sammelte alles, was die Natur so geboten hat.
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5: Und glücklich komm ich dann nach Hause.
4: Wir seten alte Morle bei Schäf und eten wat. Lesen we dachte und die vertellen üs, wat we belavet hätten.
5: Wir aßen etwas, lesen Gedichte und erzählen uns, was wir so erlebt haben. Friesisch ist ja gar nicht so schwer.
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10: Ich bin Dirk Zeitler. Bundeskanzler Merz hofft beim NATO-Gipfel auf einen guten Geist von Ankara. US-Präsident Trump sucht dagegen den Streit. Europas Hoffnungen auf harmonische Beratungen hat Trump schon bei der Ankunft einen Dämpfer verpasst. Ich war sehr enttäuscht von der NATO, sagte er in der türkischen Hauptstadt und erneuerte seine Kritik. Großbritannien, Italien, Deutschland und Frankreich hätten die USA im Iran-Krieg hängen lassen. Entschädigungsansprüche und mehr Preistransparenz. Nach jahrelangen Verhandlungen gibt es im EU-Parlament nun eine Mehrheit, Fluggastrechte zu stärken. Für die Verbraucher, die Ansprüche geltend machen wollen, soll es einfacher werden.
11: Wer aus der EU abfliegt und mindestens 3 Stunden verspätet ankommt, der bekommt gestaffelt nach Entfernung bis zu 600 Euro zurück. Das bleibt beim Alten. Neu ist aber, Airlines müssen künftig innerhalb von 30 Kalendertagen nach Antrag zahlen oder begründen, warum sie das nicht tun. Das gilt auch, wenn der Flug weniger als 2 Wochen vorher gestrichen wird. Außer die Airline trifft keine Schuld, wie bei Unwettern, randalierenden Fluggästen oder Streiks. Aus Brüssel, Michael Brandt.
10: Das Pariser Berufungsgericht hat die rechtsnationale Marine Le Pen zu einer 1-jährigen Haftstrafe mit Fußfessel verurteilt. Außerdem verliert Le Pen für 15 Monate das passive Wahlrecht. In dem Verfahren ging es um mögliche Scheinbeschäftigung.
12: Das Berufungsurteil gegen Le Pen ist deutlich weniger schwer ausgefallen, als die Rechtspopulistin es befürchten musste. Dennoch ist es für sie ziemlich bitter. Denn eigentlich will Le Pen unbedingt Frankreichs nächste Präsidentin werden oder zumindest dafür kandidieren, und genau das wäre nun ziemlich riskant. Ein Wahlkampf mit Fußfessel, das ist nur schwer vorstellbar. Und sollte die Anklage gegen das Urteil Revision einlegen, könnte Le Pen doch noch länger ihr passives Wahlrecht verlieren. Aus Paris, Rachel Sommer.
10: Zum Sport. Rudi Völler geht nicht vorzeitig in Rente. Er bleibt bis zur EM 2028 Sportdirektor des Deutschen Fußballbundes und will in einem Team mit dem designierten Bundestrainer Jürgen Klopp zum Wiederaufbau der Nationalmannschaft beitragen. Das sagte der 66-Jährige nach Gesprächen mit Klopp und der Verbandsspitze in einer Medienrunde.
13: Und jetzt für euch das Nord-Update mit Sean Eising. In Schleswig-Holstein wird besonders häufig im Sommer geheiratet. Im August gaben sich im vergangenen Jahr 2235 Paare das Ja-Wort. Mehr als in jedem anderen Monat. Ein ausgemustertes Müllfahrzeug aus Flensburg wird künftig in der Ukraine eingesetzt. Das Fahrzeug wurde an einen Hilfsverein übergeben und soll am Wochenende mit weiteren Spenden auf die Reise gehen. Auf Sylt geht die Raupenphase des Goldafters langsam zu Ende. Die giftigen Brennhaare können aber weiterhin Hautreizungen auslösen.
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15: Hier steht ihr aktuell am längsten. Auf der A1 Richtung Bremen gibt es zwischen Hamburg-Billstedt und dem Maschener Kreuz 7 Kilometer stockenden Verkehr. In der Gegenrichtung steht ihr zwischen Hamburg-Stillhorn und dem Dreieck Hamburg-Norderelbe auf 2 Kilometern. Auf der A24 Richtung Schwerin staut es sich zwischen Talkau und Gudow auf 4 Kilometern. Auf der A20 Richtung Bad Segeberg ist die Strecke zwischen Geschendorf und dem Übergang zur B206 nach einem Unfall voll gesperrt. Gute Fahrt.
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15: In Walsbüll zeigt das Thermometer 18 Grad. Bredstedt meldet 16 Grad, während es in Glücksburg genauso warm ist wie in Walsbüll. Ebenfalls 18 Grad. In der Nacht sinkt das Thermometer auf milde 15 Grad. So wird das Wetter morgen. Es erwartet euch ein Tag mit Wolken und sonnigen Abschnitten bei anfangs 15 Grad. Im Laufe des Tages steigt das Thermometer auf bis zu 17 Grad an.
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16: Wunderschönen Dienstagabend zusammen. Gleich hören wir nochmal rein in die Rock'n'Pop-News für heute. Es gibt wieder einiges zu berichten aus der Konzertwelt. Wir sind ja mittendrin im Konzertsommer. Muss ganz ehrlich sagen, wir kommen hier langsam nicht mehr hinterher. Es gibt einfach zu viele geile Events. Aber wir haben es irgendwie zusammengefasst. Wir haben es geschafft. Bis dahin gibt es hier noch eine Viertelstunde besten Rock'n'Pop mit Midnight Oil, Ghost und Metallica. Zusammen mit Marianne Faithfull. Übergeiles Ding. The Memory Remains. Ich bin Martin Fischer. Grüßt euch. 14.

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1: Und wir legen los mit einer der Bands, die letzte Woche beim Rockhards dabei war. Gute Nachrichten für alle Dominum-Fans, die da draußen vielleicht zuhören. Ja, die Jungs sind wieder zurück in den Charts, kommen ja aus Deutschland und das dritte Studioalbum ist jetzt draußen unter dem Namen Night is Calling. So, und jetzt muss ich beschreiben, was das da für eine Mucke ist. Ich würde sagen, es ist eine Mischung aus Ohrwurm, Refrains, ein bisschen Zombie-Horror und das gute alte Power-Metal, einfach allgemein. Auch sehr lustig, es gibt noch einen kleinen Bonus auf dem Album, nämlich ein Cover von Michael Jacksons Thriller. Das alles könnt ihr hören auf dem neuen Dominum-Album. Das ist jetzt draußen unter dem Namen Night is Calling. Rock'n'Pop News. Außerdem gibt es Neuigkeiten von Linkin Park. Die mittlerweile, muss ich ja wirklich sagen, legendäre From Zero World Tour ist jetzt offiziell vorbei. Zwei Jahre, 100 Shows und noch ein Finale mit echtem Blitzgewitter. Also die gigantische From Zero World Tour, die ist jetzt offiziell vorbei. Das große Finale, das gab's im Zürcher Letzigrund. Und gab nochmal eine richtig schöne Ladung schweres Unwetter am Ende. Ne? Besser kann's nicht sein. Also, alles in allem muss ich sagen, geiles Comeback. Es fühlt sich schon so ein bisschen an, als wären Linkin Park nie weg gewesen, auch mit der neuen Sängerin Emily Armstrong. Rock'n'Pop News. Und zu guter Letzt noch ein kleines Update vom Rock am Ring, nämlich 2027. Es findet natürlich wieder statt. Der erste Headliner vom nächsten Jahr, der wurde ja schon angekündigt, Blink-182. Tatsächlich übrigens zum ersten Mal. Seit 40 Jahren gibt's die waren noch nie bei Rock am Ring dabei. Und jetzt haben die Veranstalter gesagt, ja, wir haben schon direkt schon mal 50.000 Tickets verkauft. Das ist der erfolgreichste Vorverkaufsstart in der Geschichte von Rock am Ring. Das Ding war ja letztes Jahr auch schon super schnell weg, vor allem halt wegen Linkin Park. Also, falls ihr Bock auf nächstes Jahr habt, ich würde mich ranhalten. Und das waren die Rock'n'Pop News für heute, den 7.7.
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6: Mit Sean Eising und auf Sylt geht die belastende Raupenphase des Goldafters langsam zu Ende. Nach Angaben der Gemeinde Sylt haben sich viele Tiere bereits verpuppt oder befinden sich derzeit in diesem Entwicklungsstadium. Trotzdem bleibt Vorsicht geboten, denn die giftigen Brennhaare können noch längere Zeit Hautreizungen oder allergische Reaktionen auslösen. Im Juli beginnt außerdem der Flug der weißen Nachtfalter. Deshalb empfiehlt die Inselverwaltung, Außenbeleuchtung möglichst nur bei Bedarf einzuschalten, damit die Tiere nicht zusätzlich angelockt werden. Parallel laufen das Monitoring sowie ein Forschungsprojekt der Uni Göttingen weiter, um den Goldafter auf Sylt langfristig besser bekämpfen zu können. Bei uns in Schleswig-Holstein wird weiterhin besonders häufig im Sommer geheiratet. Wie das Statistikamt Nord heute mitteilte, wurden im vergangenen August 2235 Ehen geschlossen. Das waren demnach so viele wie in keinem anderen Monat des Jahres. Insgesamt gaben sich 2025 rund 15.100 Paare das Jawort. Gleichzeitig blieb die Zahl der Scheidungen mit knapp 5.000 nahezu unverändert. Davon waren mehr als 4.100 minderjährige Kinder betroffen. Ein ausgemustertes Müllfahrzeug aus Flensburg wird künftig in der Ukraine eingesetzt. Nach Angaben der ARD hat das Technische Betriebszentrum die Spende an den Verein Freunde helfen Konvoi aus Husum übergeben. Am Wochenende soll das Fahrzeug dann gemeinsam mit weiteren Hilfsgütern in die Ukraine gebracht werden.
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7: Hier steht ihr aktuell am längsten. Auf der A24 Richtung Schwerin gibt es zwischen Talkau und Gudow 2 Kilometer Stau. Ebenfalls 2 Kilometer Stau meldet die A7 Richtung Hannover zwischen Hamburg-Othmarschen und Hamburg-Waltershof. Auf der A1 Richtung Bremen stockt der Verkehr zwischen dem Dreieck Hamburg-Südost und Hamburg-Stillhorn auf 1 Kilometer. In der Gegenrichtung Richtung Lübeck stockt es zwischen Hamburg-Harburg und dem Dreieck Norderelbe auf 3 Kilometern. Auf der A7 Richtung Hamburg steht ihr zwischen Hamburg-Stellingen und Hamburg-Bahrenfeld auf 1 Kilometer. In der Gegenrichtung Richtung Flensburg stockt der Verkehr zwischen Hamburg-Waltershof und Hamburg-Othmarschen auf 1 Kilometer. Habt eine gute und sichere Fahrt.
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7: In Handewitt haben wir aktuell 17 Grad. In Joldelund und Bredstedt sind es jeweils 16 Grad. In der Nacht sinkt das Thermometer auf milde 15 Grad. So wird das Wetter morgen. Es erwartet euch ein Tag mit Wolken und sonnigen Abschnitten bei anfangs 15 Grad. Im Laufe des Tages steigt das Thermometer auf bis zu 17 Grad an.
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1: So, Belgien hat die USA offiziell aus der WM geworfen, das wissen wir alle. 4:1 ging das Achtelfinale heute Nacht aus. Das Spiel war natürlich super heiß im Hintergrund von der ganzen rote Karte-Skandal-Affäre, die wir jetzt die letzten Tage hier hatten mit Donald Trump und FIFA-Präsident Infantino. War überhaupt kein schönes Thema. Ich muss aber sagen, auf Social Media hat das sehr viel Spaß gemacht. Sogar der belgische Fußballverband hat angefangen, Memes in Richtung Donald Trump zu posten. Das war wunderschön. Ich hatte eine Menge Lacher. Kollege Thomas Thonfeld hat sich das alles mal genau angeschaut. Was hat Trump noch so alles abbekommen im Netz und allgemein überhaupt?
2: Ja, ein Renner ist auch der Clip vom belgischen Torjubel in der Nachspielzeit, der so aussieht wie der Trump-Dance, den der US-Präsident mal aufgeführt hat. Einige fragen, ob das Ergebnis denn Bestand hat oder ob Trump nicht den Sieg der Belgier nachträglich annullieren lässt. Schon vorher, da kursierten ja Bilder, zum Beispiel von Trump als Schiri mit dem Hinweis, die FIFA habe kurzfristig einen anderen Schiedsrichter für das Spiel angesetzt. Und hier bei uns kursierte ja der Gag, dass die deutsche Mannschaft wieder mitspielen darf bei der WM, weil Kanzler Merz jetzt bei FIFA-Präsident Infantino angerufen hat.
1: So, das sind die Zusammenfassungen, die wir hier brauchen. Dankeschön, Kollege Thomas Thonfeld.
2: Ja, gerne. Tschüss.
1: Ich will mir gar nicht vorstellen, was passiert wäre, wenn die USA da heute Nacht weitergekommen wäre. Jetzt bin ich sehr gespannt, was sich da in den nächsten Monaten zu dem Thema noch tut. Bis dahin können wir jetzt vielleicht endlich mal skandallos die WM genießen. Wäre doch schön, oder? Alles zur WM hört ihr weiterhin bei uns. Und passend dazu habe ich jetzt hier eine Nummer, die momentan in jedem Fußballstadion kommt. Fantastisch. Hier sind Queen. We will rock you.
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13: Ich bin Dirk Zeitler. Deutschland hat der NATO erneut Verteidigungsausgaben in Rekordhöhe gemeldet. Die Bundesregierung übermittelte für das laufende Jahr einen Betrag von 124,7 Milliarden Euro. Das geht aus Daten des Verteidigungsbündnisses hervor, die zum Start des Gipfeltreffens in Ankara veröffentlicht wurden. Entschädigungsansprüche und mehr Preistransparenz. Nach jahrelang Verhandlungen gibt es im EU-Parlament nun eine Mehrheit, Fluggastrechte zu stärken. Für die Verbraucher, die Ansprüche geltend machen wollen, soll es einfacher werden.
14: Wer aus der EU abfliegt und mindestens 3 Stunden verspätet ankommt, der bekommt gestaffelt nach Entfernung bis zu 600 Euro zurück. Das bleibt beim Alten. Neu ist aber, Airlines müssen künftig innerhalb von 30 Kalendertagen nach Antrag zahlen oder begründen, warum sie das nicht tun. Das gilt auch, wenn der Flug weniger als 2 Wochen vorher gestrichen wird. Außer die Airline trifft keine Schuld, wie bei Unwettern, randalierenden Fluggästen oder Streiks.
13: Der Chef der britischen Rechtspopulisten Nigel Farage legt sein Parlamentsmandat nieder und will in einer Nachwahl erneut antreten. Das sagte der Vorsitzende der Partei Reform UK, die derzeit in Großbritannien die Umfragen anführt. Der einstige Brexit-Vorkämpfer war zuvor wegen umstrittener Spenden in die Schlagzeilen geraten.
0: Farage begründet den Schritt damit, dass die Wählerinnen und Wähler in seinem Bezirk Clacton über sein Verhalten entscheiden sollen. Er weist alle Vorwürfe zurück und betont, er habe weder gegen Gesetze noch gegen Parlamentsregeln verstoßen. Hintergrund sind Ermittlungen wegen mutmaßlich nicht gemeldeter Geld- und Sachleistungen sowie einer Zuwendung in Höhe von umgerechnet rund 6 Millionen Euro. Mit Blick auf seine Kandidatur bei der Neuwahl sprach Farage von einer Abstimmung des Volkes gegen das Establishment. Aus London, Philipp Detlefs.
13: Zum Sport. Rudi Völler geht nicht vorzeitig in Rente. Er bleibt bis zur EM 2028 Sportdirektor des Deutschen Fußballbunds und will in einem Team mit dem designierten Bundestrainer Jürgen Klopp zum Wiederaufbau der Nationalmannschaft beitragen. Das sagte der 66-Jährige nach Gesprächen mit Klopp und der Verbandsspitze in einer Medienrunde.
15: Und jetzt für euch das Nordupdate mit John Eising. In Schleswig-Holstein wird besonders häufig im Sommer geheiratet. Im August gaben sich im vergangenen Jahr 2235 Paare das Ja-Wort. Mehr als in jedem anderen Monat. Ein ausgemustertes Müllfahrzeug aus Flensburg wird künftig in der Ukraine eingesetzt. Das Fahrzeug wurde an einen Hilfsverein übergeben und soll am Wochenende mit weiteren Spenden auf die Reise gehen. Auf Sylt geht die Raupenphase des Goldafters langsam zu Ende. Die giftigen Brennhaare können aber weiterhin Hautreizungen auslösen.
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16: Hier steht ihr aktuell am längsten. Auf der A7 Richtung Hannover gibt es zwischen Hamburg-Othmarschen und Hamburg-Waltershof 2 Kilometer Stau. In der Gegenrichtung Richtung Hamburg steht ihr zwischen Hamburg-Stellingen und Hamburg-Bahrenfeld ebenfalls 2 Kilometer. Auf der A24 Richtung Schwerin zwischen Hornbeck und Gudow gibt es 1 Kilometer Stau. Gute Fahrt.
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16: In Tarp sind es aktuell 18 Grad, in Kappeln haben wir 17 und in Handewitt messen wir 16 Grad. In der Nacht sinkt das Thermometer auf milde 15 Grad. So wird das Wetter morgen. Es erwartet euch ein Tag mit Wolken und sonnigen Abschnitten bei anfangs 15 Grad. Im Laufe des Tages steigt das Thermometer auf bis zu 17 Grad an.
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17: Und gleich gibt's die nächste Runde Original oder Cover hier bei uns. Ihr könnt entscheiden, was wir spielen heute mit, wie ich ja finde, eine der geilsten AC/DC-Nummern aller Zeiten. Walk All Over You. Vom Highway to Hell Album 1979 und das geht nach vorne. So, AC/DC-Covern ist natürlich immer so eine Sache, ne? Da trauen sich nicht viele Bands dran. Wer hat's getan? Dee Snider, der Sänger von Twisted Sister, er hat's getan. Und es ist so ein bisschen düsterer, mit so einer Prise Black Sabbath, würde ich sagen. So, und jetzt seid ihr dran, was sollen wir spielen? Das Ergebnis von Original oder Cover gibt's hier wie immer in einer Viertelstunde. Bis dahin starten wir erstmal rein mit Besten Rock'n'Pop. Hier sind Def Leppard, Pour Some Sugar on Me. Bis gleich.

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1: Und wir haben, wie ich finde, heute eine der geilsten AC/DC-Nummern aller Zeiten dabei. Ihr könnt wieder entscheiden, was wir spielen. AC/DC bei Original oder Cover, das gibt's ja gar nicht mal so oft. Ja, das liegt daran, dass sich kaum eine Band traut, AC/DC zu covern. Kein Spaß, also es gibt da wirklich kaum große Coverversionen. Aber für heute haben wir eine gefunden, es geht um Walk All Over You. Vom Highway to Hell Album 1979. Übergeiles Ding. Und ich sag ganz ehrlich, die Songs auf dem Album, die gehen manchmal ein bisschen unter, weil da halt Highway to Hell drauf ist, ne? Aber da sind nur Hits drauf. Girls Got Rhythm, If You Want Blood, You've Got It. Oder halt der hier, Walk All Over You. Hey, ich komm gleich, muss ich mir mal zusammenreißen hier. Ich bin hier total on energy. Für mich vielleicht Top 5 AC/DC-Songs aller Zeiten, sag ich ganz ehrlich. So, wer hat es gewagt, AC/DC zu covern? Das war Dee Snider von Twisted Sister. So ein kleines bisschen mehr Hardrock, könnte man sagen, ne? Mit so einer Prise Black Sabbath drin. So, und jetzt ist natürlich aber die unmögliche Frage, was sollen wir jetzt spielen davon? Ihr müsst mir Bescheid sagen, ich habe auf WhatsApp gefragt und ihr habt geantwortet.
2: Hey, hier ist der Lars aus Oldenburg.
1: Hey.
2: Man darf auf jeden Fall nicht das Cover spielen, Bon Scott würde sich im Grabe umdrehen. Also nur das Original.
1: Das würde ich sagen, ist eine relativ klare Abstimmung.
3: Ich bin riesengroßer AC/DC-Fan und deshalb freue ich mich, dass du ausgerechnet so einen tollen Song für Cover oder Original ausgesucht hast.
1: Aha.
3: Der wird sowieso viel zu selten im Radio gespielt.
1: Bin ich bei dir.
3: Und dann macht Dee Snider auch noch das Cover. Aber jetzt mal im Ernst, das ist ein Song von AC/DC und nein, der wird nicht gecovert. Also ich hätte ganz gerne das Original heute. Hau raus.
1: Ja, ich hau raus. Ich sag's, es wird sich niemals ändern. AC/DC wird anscheinend einfach nicht gecovert. Tja, da musst du auch erstmal an den Punkt kommen, dass Leute sich das nicht trauen, ne? Also, ich habe jetzt hier genug geschwärmt von der Nummer. Natürlich gibt's hier das Original. Danke fürs Abstimmen. Wie gesagt, wahrscheinlich für mich persönlich einer der Top 5 AC/DC-Songs aller Zeiten. Wenn wir den jetzt hören und ihr sagt mir danach nicht, alles klar, Martin, ich habe die Energie für den Rest des Tages, jetzt ist alles wunderbar, dann weiß ich nicht, was passiert ist. So, und jetzt höre ich auf zu labern und wir hören diesen supergeilen Song. Original schlägt Cover. AC/DC, Walk All Over You. Viel Spaß.

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13: Mit Sean Eising und auf Sylt geht die belastende Raupenphase des Goldafters langsam zu Ende. Nach Angaben der Gemeinde Sylt haben sich viele Tiere bereits verpuppt oder befinden sich derzeit in diesem Entwicklungsstadium. Trotzdem bleibt Vorsicht geboten, denn die giftigen Brennhaare können noch längere Zeit Hautreizungen oder allergische Reaktionen auslösen. Im Juli beginnt außerdem der Flug der weißen Nachtfalter. Deshalb empfiehlt die Inselverwaltung, Außenbeleuchtung möglichst nur bei Bedarf einzuschalten, damit die Tiere nicht zusätzlich angelockt werden. Parallel laufen das Monitoring sowie ein Forschungsprojekt der Uni Göttingen weiter, um den Goldafter auf Sylt langfristig besser bekämpfen zu können. Bei uns in Schleswig-Holstein wird weiterhin besonders häufig im Sommer geheiratet. Wie das Statistikamt Nord heute mitteilte, wurden im vergangenen August 2235 Ehen geschlossen. Das waren demnach so viele wie in keinem anderen Monat des Jahres. Insgesamt gaben sich 2025 rund 15.100 Paare das Ja-Wort. Gleichzeitig blieb die Zahl der Scheidungen mit knapp 5.000 nahezu unverändert. Davon waren mehr als 4.100 minderjährige Kinder betroffen. Ein ausgemustertes Müllfahrzeug aus Flensburg wird künftig in der Ukraine eingesetzt. Nach Angaben der ARD hat das Technische Betriebszentrum die Spende an den Verein Freunde helfen Konvoi aus Husum übergeben. Am Wochenende soll das Fahrzeug dann gemeinsam mit weiteren Hilfsgütern in die Ukraine gebracht werden.
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15: Hier müsst ihr aktuell am meisten Zeit einplanen. Auf der A1 Richtung Hamburg gibt es zwischen dem Maschener Kreuz und Hamburg-Stillhorn 1 Kilometer Stau. Rechnet mit 9 Minuten Verzögerung. Auf der A7 Richtung Hamburg stockt es zwischen Hamburg-Stellingen und dem Elbtunnel auf 3 Kilometern. Ebenfalls auf der A23 Richtung Hamburg wird der Verkehr zwischen Itzehoe Süd und Lägerdorf an einer Unfallstelle vorbeigeführt. Gute Fahrt!
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15: In Niebüll und Klicksbüll zeigt das Thermometer jeweils 16 Grad. In Großenwiehr ist es etwas wärmer mit 18 Grad. In der Nacht sinkt das Thermometer auf milde 15 Grad. So wird das Wetter morgen. Es erwartet euch ein Tag mit Wolken und sonnigen Abschnitten bei anfangs 15 Grad. Im Laufe des Tages steigt das Thermometer auf bis zu 17 Grad an.
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Nirvana.

Angel of Harlem, das war's von mir, das war's von hier. Ich bin Martin Fischer, ich mach mich jetzt auf in den Feierabend. Wir hören uns ab morgen wieder in alter Frische wie jeden Tag ab 14 Uhr. Und morgens geht's ganz normal los um kurz nach 5 mit dem Eggers und dem Engelhardt in der Morning Rock Show. Schön, dass ihr am Start wart. Ich wünsche euch noch einen wunderschönen Dienstagabend. Macht's gut, bis morgen.

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15: Ich bin Dirk Zeitler.
12: Deutschland hat der NATO erneut Verteidigungsausgaben in Rekordhöhe gemeldet. Die Bundesregierung übermittle für das laufende Jahr einen Beitrag von 124,7 Milliarden Euro. Das geht aus Daten hervor, die zum Start des Gipfeltreffens in Ankara veröffentlicht wurden. Bundeskanzler Merz hofft beim Gipfel auf einen guten Geist von Ankara. US-Präsident Trump verpasste Europas Hoffnungen auf harmonische Beratungen aber schon bei der Ankunft einen Dämpfer.
15: Trump ging holterdiepolter in das NATO-Treffen, enttäuscht von den europäischen Bündnispartnern im Irankrieg, Besitzansprüche auf Grönland, angedrohter US-Truppenabzug aus Europa und Kritik an der europäischen Einwanderungs- und Energiepolitik. Da bleibt wenig Hoffnung auf Harmonie, aber Trumps Stimmungen ändern sich immer schnell. Aus den USA, Tina Eck.
12: Für 2150 Menschen in Deutschland hatte der Konsum von Drogen im vergangenen Jahr tödliche Folgen. Dabei ist jeder vierte Drogentote jünger als 30. Der Drogenbeauftragte Streeck sprach von einer Totenzahl auf Rekordniveau. Besonders erschüttere ihn, dass die Opfer immer jünger werden, sagte Streeck. Seit 2021 sind die Todesfälle unter 30 um mehr als die Hälfte gestiegen. Bei den unter 20-Jährigen haben sie sich nahezu verdoppelt. Zum Sport. Rudi Völler wird seinen Vertrag als Sportdirektor des Deutschen Fußballbunds erfüllen und will in einem Team mit dem designierten Bundestrainer Jürgen Klopp zum Wiederaufbau der Nationalmannschaft beitragen. Das sagte der 66-Jährige nach Gesprächen mit Klopp und der Verbandsspitze in einer Medienrunde.
16: Die Entscheidung hatte sich schon angedeutet, nachdem sich auch DFB-Vize und Liga-Präsident Aki Watzke öffentlich für ein Duo Klopp-Völler stark gemacht hatte. Entscheidend auch für Völler selbst war dann offenbar das persönliche Gespräch mit Jürgen Klopp. Es hat sich schnell herauskristallisiert, dass es am Ende auch funktionieren kann und wird, sagt der DFB-Sportdirektor. Völler hatte seinen Posten nach dem Vorrundenaus bei der WM in Katar übernommen. Sein Vertrag läuft noch bis zur EM 2028. Thomas Thonfeld, Sportredaktion.
12: Alexander Zverev bestreitet morgen sein erstes Viertelfinale in Wimbledon. Im Kampf um das Erreichen des Halbfinals steht der beste deutsche Tennisspieler dem amerikanischen Profi Taylor Fritz gegenüber.
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17: Hier steht ihr aktuell am längsten. Auf der A1 Richtung Hamburg zwischen dem Maschener Kreuz und Hamburg-Stillhorn gibt es 2 Kilometer Stau. Ihr müsst mit mindestens 10 Minuten Zeitverlust rechnen. Auf der A23 Richtung Hamburg zwischen Itzehoe Süd und Lägerdorf wird der Verkehr an einer Unfallstelle vorbeigeführt. Gute Fahrt.
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17: In Tarp sind es aktuell 17 Grad, in Bordelon haben wir 16, genauso in Niebel. In der Nacht sinkt das Thermometer auf milde 14 Grad. So wird das Wetter morgen. Erwartet einen Tag mit Sonne und Wolken im Wechsel bei anfangs 14 Grad. Im Laufe des Tages steigt das Thermometer auf bis zu 19 Grad an.
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Metallica.

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4: Ich bin Dirk Zeitler. Trotz ihrer Verurteilung kandidiert Frankreichs führende rechtsnationale Marine Le Pen für die Präsidentschaftswahl im kommenden Jahr. Sie wolle gegen ihre Verurteilung Revision einlegen und als Kandidatin antreten, sagte die 65-Jährige im Sender TF1. Am frühen Nachmittag hatte ein Berufungsgericht Le Pen in einem Verfahren um Scheinbeschäftigung und EU-Gelder schuldig gesprochen. Es verhängte ein Jahr Haft mit Fußfessel und entzog ihr das passive Wahlrecht für 15 Monate. Bundeskanzler Merz hofft beim NATO-Gipfel auf einen guten Geist von Ankara. US-Präsident Trump sucht dagegen den Streit. Ich war sehr enttäuscht von der NATO, sagte er in der türkischen Hauptstadt und erneuerte seine Kritik. Großbritannien, Italien, Deutschland und Frankreich hätten die USA im Iran-Krieg hängen lassen.
5: Trump ging holterdiepolter in das NATO-Treffen, enttäuscht von den europäischen Bündnispartnern im Irankrieg, Besitzansprüche auf Grönland, angedrohter US-Truppenabzug aus Europa und Kritik an der europäischen Einwanderungs- und Energiepolitik. Da bleibt wenig Hoffnung auf Harmonie, aber Trumps Stimmungen ändern sich immer schnell. Aus den USA, Tina Eck.
4: Die Bundesregierung muss sparen, auch beim Heizen. Die Förderung von Wärmepumpen und anderen klimafreundlichen Heizungen soll nach Regierungsplänen in den nächsten Jahren deutlich sinken. Dies geht aus einer Vorlage für den Haushaltsausschuss des Bundestags hervor.
6: Unterm Strich will die Regierung damit gut 2 Milliarden Euro einsparen. Betroffen sind vor allem Leute mit mittlerem und höherem Einkommen. Die erhalten geringere Förderbeträge. Bisher übernimmt der Staat ja beim Heizungstausch je nach Voraussetzungen bis zu 70% der Kosten. Haushalte mit eher niedrigem Einkommen, die sollen dagegen etwas stärker unterstützt werden. Und geplant ist auch ein Kinderbonus. Claudia Wächter, Nachrichtenredaktion.
4: Zum Sport. Erst patzt Lionel Messi, dann rettet er den Weltmeister. In einem Fußballdrama hat Argentinien auch dank seines Superstars das WM aus im Achtelfinale gerade noch verhindert. Nach einem 2-Tore-Rückstand drehte Argentinien das Spiel gegen Ägypten in der Schlussphase noch zu einem 3:2 und darf weiter vom 4. Triumph träumen.
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7: Hier steht ihr aktuell am längsten. Auf der A1 Richtung Hamburg gibt es zwischen Hamburg-Harburg und Hamburg-Stillhorn 1 Kilometer Stau. Rechnet mit mindestens 3 Minuten Zeitverlust. Auf der A23 Richtung Hamburg wird der Verkehr zwischen Itzehoe Süd und Lägerdorf an einer Unfallstelle vorbeigeführt. Habt eine gute und sichere Fahrt.
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7: Bei euch in Sörup sind es aktuell 14 Grad, in Klicksbühl ebenfalls 14 und auch Leck meldet 14 Grad. In der Nacht sinkt das Thermometer auf milde 14 Grad. So wird das Wetter morgen. Erwartet einen Tag mit Sonne und Wolken im Wechsel bei anfangs 14 Grad. Im Laufe des Tages steigt das Thermometer auf bis zu 19 Grad an.
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0: haben nicht nur die Verbindung, dass sie Simple Man von ihren großen Vorbildern grandios gecovert haben. Ihr Originalgitarrist Jason Todd, der ist auch noch mit der Tochter von Lynyrd Skynyrd Sänger Ronnie Van Zandt, Melody, verheiratet.
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1: 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Hier sind Shinedown mit ihrer neuen Scheibe Young Again.
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16: Ich bin David Riemer. Deutschland hat der NATO erneut Verteidigungsausgaben in Rekordhöhe gemeldet. Die Bundesregierung übermittelte für das laufende Jahr einen Betrag von fast 125 Milliarden Euro. Das geht aus Daten hervor, die zum Start des Gipfeltreffens in Ankara veröffentlicht wurden.
17: Gegenüber dem Vorjahr ist das eine Steigerung von rund 25%. Der Anteil der Verteidigungsausgaben am Bruttoinlandsprodukt würde auf etwa 2,7% klettern. Innerhalb der NATO geben damit nur die USA mehr Geld für Verteidigung aus als Deutschland. Die Zahlen sollen beim NATO-Gipfel vor allem den mächtigsten Gast überzeugen. US-Präsident Trump hat erst vor wenigen Tagen wieder die Ausgaben der Europäer kritisiert. Deutschlands Investitionen nannte er lächerlich. In Ankara dürfte sich nun zeigen, ob sich beide Seiten aufeinander zubewegen. Aus Berlin Thomas Brockt.
16: Trotz ihrer Verurteilung kandidiert Frankreichs führende rechtsnationale Marine Le Pen für die Präsidentschaftswahl im kommenden Jahr. Sie wolle gegen ihre Verurteilung Revision einlegen und als Kandidatin antreten, sagte sie. Am Nachmittag hatte ein Berufungsgericht Le Pen in einem Verfahren um Scheinbeschäftigung und EU-Gelder schuldig gesprochen. Die Zahl der Drogentoten in Deutschland bleibt auf einem Rekordhoch. Vergangenes Jahr starben über 2100 Menschen an den Folgen ihres Drogenkonsums. Das gab der Bundesdrogenbeauftragte Streeck in Berlin bekannt. Alarmierend dabei, die Opfer werden immer jünger.
18: Sie sind oft jung, risikofreudig und bezahlen dafür mit ihrem Leben. In den letzten 5 Jahren hat sich die Zahl der Todesfälle bei den unter 20-Jährigen fast verdoppelt. Fast jeder 4. Drogentote ist heute jünger als 30. Die Antwort darauf dürfe nicht Betroffenheit sein, sondern mehr Prävention und frühe Hilfsangebote, sagte Streeck. Auffällig ist, dass die jüngeren Drogentoten vor allem Medikamente konsumiert haben. Meist spielt aber auch ein riskanter Mischkonsum von Pillen, Alkohol und anderen Substanzen eine Rolle. Gleichzeitig breiten sich synthetische Opioide wie Fentanyl weiter aus. Tanja Wagner, Nachrichtenredaktion.
16: Erst patzt Lionel Messi, dann rettet er den Weltmeister. In einem Fußballdrama hat Argentinien auch dank seines Superstars das WM-Aus im Achtelfinale gerade noch verhindert. Nach einem 2-Tore-Rückstand drehte Argentinien das Spiel gegen Ägypten in der Schlussphase noch zu einem 3:2 und darf weiter vom 4. Triumph träumen.
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19: Auf der A1 Richtung Hamburg gibt es zwischen Morfleet und dem Dreieck Norderelbe stockenden Verkehr auf 1 Kilometer Länge. Gute Fahrt.
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19: In Tarp haben wir aktuell 14 Grad, in Bredstedt ebenfalls 14. Flensburg meldet 13 Grad. In der Nacht sinkt das Thermometer auf milde 14 Grad. So wird das Wetter morgen. Erwartet einen Tag mit Sonne und Wolken im Wechsel bei anfangs 14 Grad. Im Laufe des Tages steigt das Thermometer auf bis zu 19 Grad an.

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1: Und jetzt präsentieren wir euch eine geile Kombo aus der Wiege des New Metal, nämlich aus Los Angeles, Kalifornien. Da zeigen uns Hollywood Undead, das nicht nur Linkin Park New Metal aus Kalifornien in die Welt getragen haben. Und diese Jungs haben damals, 2005, ich lieb's, ihre Mucke noch über MySpace verbreitet.
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1: Hier sind Hollywood Undead aus L.A. mit ihrer neuen Scheibe Feels Like.

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3: Moin.
0: Du hast doch nur angerufen, weil du mal mit mir sprechen wolltest, oder?
3: Das war der einzige Grund, ganz ehrlich. Ich höre dich nur im Radio, aber ich habe noch nie mit dir gesprochen, ja.
0: Hast du eine Frage, persönlich nur an mich, dann kannst du sie jetzt stellen.
3: Wie ist das, so den ganzen Morgen mit dem Kollegen zusammenzusitzen?
0: Das ist wunderbar.
2: Ja. Ich wollte gerade sagen, reiß dich zusammen,
0: Gottchen. Das Gute ist, das sagen wir auch immer wieder, wir sind ja auch wirklich Rock Buddies. Wir sind ja wirklich Freunde, weil sonst würde das ja auch nicht funktionieren, oder, Eggers?
2: Also absolut, ich meine, nicht.
0: Wenn ich dich nicht leiden könnte.
2: Die ganze Zeit.
0: Puh, ey, das wäre sehr anstrengend.
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13: Ich bin David Riemer. Deutschland hat der NATO erneut Verteidigungsausgaben in Rekordhöhe gemeldet. Die Bundesregierung übermittelte für das laufende Jahr einen Betrag von fast 125 Milliarden Euro. Das geht aus Daten hervor, die zum Start des Gipfeltreffens in Ankara veröffentlicht wurden.
2: Gegenüber dem Vorjahr ist das eine Steigerung von rund 25%. Der Anteil der Verteidigungsausgaben am Bruttoinlandsprodukt würde auf etwa 2,7% klettern. Innerhalb der NATO geben damit nur die USA mehr Geld für Verteidigung aus als Deutschland. Die Zahlen sollen beim NATO-Gipfel vor allem den mächtigsten Gast überzeugen. US-Präsident Trump hat erst vor wenigen Tagen wieder die Ausgaben der Europäer kritisiert. Deutschlands Investitionen nannte er lächerlich. In Ankara dürfte sich nun zeigen, ob sich bei Seiten aufeinander zubewegen. Aus Berlin, Thomas Brockt.
13: Trotz ihrer Verurteilung kandidiert Frankreichs führende rechtsnationale Marine Le Pen für die Präsidentschaftswahl im kommenden Jahr. Sie wolle gegen ihre Verurteilung Revision einlegen und als Kandidatin antreten, sagte sie. Am Nachmittag hatte ein Berufungsgericht Le Pen in einem Verfahren um Scheinbeschäftigung und EU-Gelder schuldig gesprochen. Die Zahl der Drogentoten in Deutschland bleibt auf einem Rekordhoch. Vergangenes Jahr starben über 2100 Menschen an den Folgen ihres Drogenkonsums. Das gab der Bundesdrogenbeauftragte Streeck in Berlin bekannt. Alarmierend dabei, die Opfer werden immer jünger.
14: Sie sind oft jung, risikofreudig und bezahlen dafür mit ihrem Leben. In den letzten 5 Jahren hat sich die Zahl der Todesfälle bei den unter 20-Jährigen fast verdoppelt. Fast jeder 4. Drogentote ist heute jünger als 30. Die Antwort darauf dürfe nicht Betroffenheit sein, sondern mehr Prävention und frühe Hilfsangebote, sagte Streeck. Auffällig ist, dass die jüngeren Drogentoten vor allem Medikamente konsumiert haben. Meist spielt aber auch ein riskanter Mischkonsum von Pillen, Alkohol und anderen Substanzen eine Rolle. Gleichzeitig breiten sich synthetische Opioide wie Fentanyl weiter aus. Tanja Wagner, Nachrichtenredaktion.
13: Erst patzt Lionel Messi, dann rettet er den Weltmeister. In einem Fußballdrama hat Argentinien auch dank seines Superstars das WM-Aus im Achtelfinale gerade noch verhindert. Nach einem 2-Tore-Rückstand drehte Argentinien das Spiel gegen Ägypten in der Schlussphase noch zu einem 3:2 und darf weiter vom 4. Triumph träumen.
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16: Hallo auf die Straßen. Aktuell liegen uns keine Meldungen vor. Ihr habt freie Fahrt. In 30 Minuten gibt es hier das nächste Update. Kommt gut und sicher an euer Ziel.
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16: In Glücksburg sind es aktuell 13 Grad, in Ellund ebenfalls 13 und in Großenwiehe messen wir 14 Grad. In der Nacht sinkt das Thermometer auf milde 14 Grad. So wird das Wetter morgen. Erwartet einen Tag mit einigen Wolken und freundlichen Auflockerungen. Bei anfangs 14 Grad, im Laufe des Tages steigt das Thermometer auf angenehme 20 Grad an.
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1: Ich sage All American Rejects. Ihr sagt
2: Gives You Hell.
1: Ja, kennt jeder sofort.
3: Ja.
1: Aber die Jungs aus Stillwater, Oklahoma sind jetzt wieder da und die können noch mehr.
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1: Hier sind die All American Rejects mit ihrer neuen Scheibe King Kong.
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14: Ich bin David Riemer. Deutschland hat der NATO erneut Verteidigungsausgaben in Rekordhöhe gemeldet. Die Bundesregierung übermittelte für das laufende Jahr einen Betrag von rund 125 Milliarden Euro. Das geht aus Daten hervor, die das Verteidigungsbündnis zum Auftakt seines Gipfeltreffens in Ankara veröffentlichte. Innerhalb der NATO geben damit nur die USA mehr Geld für Verteidigung aus als Deutschland. Entschädigungsansprüche und mehr Preistransparenz. Nach jahrelangen Verhandlungen gibt es im EU-Parlament nun eine Mehrheit, um Fluggastrechte zu stärken. Für die Verbraucher, die Ansprüche geltend machen wollen, soll es einfacher werden.
15: Wer aus der EU abfliegt und mindestens 3 Stunden verspätet ankommt, der bekommt gestaffelt nach Entfernung bis zu 600 Euro zurück. Das bleibt beim Alten. Neu ist aber, Airlines müssen künftig innerhalb von 30 Kalendertagen nach Antrag zahlen oder begründen, warum sie das nicht tun. Das gilt auch, wenn der Flug weniger als 2 Wochen vorher gestrichen wird. Außer die Airline trifft keine Schuld, wie bei Unwettern, randalierenden Fluggästen oder Streiks. Aus Brüssel, Michael Brandt.
14: Die schwarz-rote Koalition wirbt für eine Verabschiedung des umstrittenen Sparpakets für stabile Krankenkassenbeiträge in dieser Woche im Bundestag und Bundesrat. Unionsfraktionschef Spahn sagte, man sei in ständiger Abstimmung mit den Ländern. Es gehe vor allem um die Krankenhausfinanzierung und die flächendeckende Versorgung. Argentinien hat im Achtelfinale der Fußball-WM einen 0:2 Rückstand gedreht und nach einem Kraftakt das Viertelfinale erreicht. Gegen Ägypten siegte der Weltmeister am Ende 3:2.
16: Gut 70 Minuten läuft alles für Ägypten. Ibrahim macht nach 15 Minuten das 1:0. Kurz danach hält Torwart Schubir einen schwach geschossenen Foul-Elfmeter von Messi. Und nach Sikos 2:0 in Minute 67 riecht es in Atlanta nach Sensation. Aber Romeros Anschlusstreffer in der 79. Minute weckt den Weltmeister. Messi macht 5 Minuten später den Ausgleich, sein 21. WM-Treffer. Und in der 2. Minute der Nachspielzeit köpft Enzo Fernandes den Titelverteidiger ins Viertelfinale. Thomas Thonfeld, Sportredaktion.
14: Im Viertelfinale trifft Argentinien um Superstar Lionel Messi nun auf den Sieger der Partie Schweiz gegen Kolumbien.
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17: Auf der A1 Richtung Lübeck zwischen dem Dreieck Hamburg-Norderelbe und dem Dreieck Hamburg-Südost rollt der Verkehr nur zäh. Rechnet mit mindestens 2 Minuten Zeitverlust. Gute Fahrt.
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17: In Klicksbühl sind es aktuell 13 Grad. Genauso in Leck und auch in Klangsbühl messen wir 13 Grad. In der Nacht sinkt das Thermometer auf milde 14 Grad. So wird das Wetter morgen. Erwartet einen Tag mit einigen Wolken und freundlichen Auflockerungen. Bei anfangs 14 Grad, im Laufe des Tages steigt das Thermometer auf angenehme 20 Grad an.
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1: Die Toten Hosen haben ihr letztes Album draußen und daraus gibt's jetzt nur...

0: auf diesem Album, da hört man ja alle Seiten der Hosen, jede Facette. Und bei dieser Nummer wagen sie einen gespannten Blick in die etwas unsichere Zukunft.
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0: Hier ist die dritte Single-Auskopplung aus dem letzten Hosenalbum. Trink aus, wir müssen gehen. Hier ist Nur nach vorn.
1: Jetzt.

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1: Ich bin David Riemer. Nach Attacken auf mehrere Tanker in der Straße von Hormuz hat das US-Militär Ziele im Iran angegriffen. Das US-Regionalkommando spricht von einer Serie heftiger Angriffe. Teheran solle einen hohen Preis für die Attacken auf Handelsschiffe mit zivilen Besatzungen zahlen. Mit dem neuen US-Angriff wächst die Gefahr einer erneuten militärischen Eskalation in der Region. Deutschland hat der NATO erneut Verteidigungsausgaben in Rekordhöhe gemeldet. Die Bundesregierung übermittelte für das laufende Jahr einen Betrag von fast 125 Milliarden Euro. Das geht aus Daten hervor, die zum Start des Gipfeltreffens in Ankara veröffentlicht wurden.
2: Gegenüber dem Vorjahr ist das eine Steigerung von rund 25%. Der Anteil der Verteidigungsausgaben am Bruttoinlandsprodukt würde auf etwa 2,7% klettern. Innerhalb der NATO geben damit nur die USA mehr Geld für Verteidigung aus als Deutschland. Die Zahlen sollen beim NATO-Gipfel vor allem den mächtigsten Gast überzeugen. US-Präsident Trump hat erst vor wenigen Tagen wieder die Ausgaben der Europäer kritisiert. Deutschlands Investitionen nannte er lächerlich. In Ankara dürfte sich nun zeigen, ob sich beide Seiten aufeinander zubewegen. Aus Berlin Thomas Brockt.
1: Trotz ihrer Verurteilung kandidiert Frankreichs führende rechtsnationale Marine Le Pen für die Präsidentschaftswahl im kommenden Jahr. Das sagte sie am Abend im französischen Fernsehen. Zuvor hatte ein Gericht Le Pen in einem Verfahren um Scheinbeschäftigung und EU-Gelder schuldig gesprochen.
3: Le Pens Ankündigung zu kandidieren ist ein Paukenschlag, denn viele waren fest davon ausgegangen, dass notgedrungen ihr junger Parteichef Jordan Bardella ins Rennen geht. Le Pen aber will ihren Traum, französische Präsidentin zu werden, auf keinen Fall aufgeben. Dafür geht sie voll auf Risiko, denn Juristen sind sich uneins, ob mit Einlegen der Revision nicht wieder der befristete Entzug des passiven Wahlrechts aus erster Instanz greift. Wenn dies der Fall ist, wäre eine Kandidatur nämlich unmöglich, ganz unabhängig davon, was bei der Revision herauskommt. Aus Paris, Michael Evers.
1: Erst patzt Lionel Messi, dann rettet er den Weltmeister. In einem Fußballdrama hat Argentinien auch dank seines Superstars das WM-Aus im Achtelfinale gerade noch verhindert. Nach einem 2-Tore-Rückstand drehte Argentinien das Spiel gegen Ägypten in der Schlussphase noch zu einem 3:2 und darf weiter vom vierten Triumph träumen.
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4: Auf der A1 Richtung Hamburg gibt es zwischen dem Dreieck Hamburg Südost und dem Dreieck Hamburg Norderelbe dichten Verkehr mit mindestens 3 Minuten Zeitverlust. In der Gegenrichtung Richtung Lübeck stockt es zwischen dem Dreieck Hamburg Norderelbe und dem Dreieck Hamburg Südost mit mindestens 10 Minuten Verzögerung. Habt eine gute und sichere Fahrt.
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4: In Ellund zeigt das Thermometer 13 Grad. In Bredstedt ebenfalls 13. In Sörup sind es aktuell 12 Grad. In der Nacht sinkt das Thermometer auf milde 14 Grad. So wird das Wetter morgen. Erwartet einen Tag mit einigen Wolken und freundlichen Auflockerungen. Bei anfangs 14 Grad, im Laufe des Tages steigt das Thermometer auf angenehme 20 Grad an.
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1: Die Ärzte gehen nächstes Jahr auf Tour, präsentiert von uns. Aber jetzt legt erstmal Sänger Farin Urlaub richtig solo los.

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1: Ich bin David Riemer. Nach den jüngsten Attacken auf mehrere Tanker in der Straße von Hormuz hat das US-Militär Ziele im Iran angegriffen. Das teilte das für den Nahen Osten zuständige Regionalkommando des US-Militärs mit.
2: Die Spannungen sind verschärft. Die USA schlagen heftig zu. 4 bis 5-mal so schwere Bombenangriffe wie vor 10 Tagen, beschrieb ein US-Regierungsbeamter. Auch die Ölsanktionen gegen den Iran wurden wieder in Kraft gesetzt. Damit soll Teheran für die Angriffe auf Handelsschiffe in der Straße von Hormuz bestraft werden. Eine neue militärische Eskalation droht. Der diplomatische Prozess ist in Stocken geraten. Der Iran wirft den USA vor, gegen das bisher erzielte Rahmenabkommen zu verstoßen und droht mit entschlossenen Gegenmaßnahmen. Aus den USA, Tina Eck.
1: Das Europaparlament hat 9 europäischen Fluggastrechten zugestimmt. Eine breite Mehrheit der Abgeordneten stimmte für die Reform, die unter anderem vorsieht, dass Eltern im Flugzeug künftig kostenlos Sitzplätze neben ihren Kindern reservieren können und Ticketpreise übersichtlich dargestellt werden müssen. Die Regeln für Entschädigungen bei verspäteten Flügen sollen im Wesentlichen unverändert bleiben. Die Staats- und Regierungschefs der NATO-Staaten setzen die Beratungen bei ihrem Gipfel in Ankara heute fort. Am 2. und letzten Tag des Treffens geht es unter anderem um die Frage der Lastenteilung in der Allianz zwischen den USA und den übrigen Verbündeten. Daneben geht es auch um die weitere Unterstützung der von Russland angegriffenen Ukraine. Argentinien hat im Achtelfinale der Fußball-WM einen 0:2 Rückstand gedreht und nach einem Kraftakt das Viertelfinale erreicht. Gegen Ägypten siegte der Weltmeister am Ende 3:2.
3: Gut 70 Minuten läuft alles für Ägypten. Ibrahim macht nach 15 Minuten das 1:0. Kurz danach hält Torwart Schubir einen schwach geschossenen Foul-Elfmeter von Messi. Und nach Sikos 2:0 in Minute 67 riecht es in Atlanta nach Sensation. Aber Romeros Anschlusstreffer in der 79. Minute weckt den Weltmeister. Messi macht 5 Minuten später den Ausgleich, sein 21. WM-Treffer. Und in der 2. Minute der Nachspielzeit köpft Enzo Fernandez den Titelverteidiger ins Viertelfinale. Thomas Thonfeld, Sportredaktion.
1: Im Viertelfinale trifft Argentinien auf die Schweiz. Die Schweizer haben Mitfavorit Kolumbien nach einem Elfmeterkrimi mit